0: umfassende Sicherheitsgarantien für die Ukraine. Die russischen Vermögenswerte sollen so lange eingefroren bleiben, bis Russland seinen Angriffskrieg beendet und die Ukraine für die durch den Krieg verursachten Schäden abfindet. Außerdem sollen die USA und Europa aktiv an möglichen Friedensverhandlungen beteiligt werden.
1: Nach den Raketenangriffen aus dem Iran hat Israel die Grenzübergänge in den Gazastreifen geschlossen. Nach Angaben der zuständigen Behörde handelt es sich um eine Sicherheitsmaßnahme. Diese werde die humanitäre Lage nicht gefährden, heißt es in der Mitteilung außerdem. Denn seit der Waffenruhe im Oktober seien genug Lebensmittel in das Krisengebiet gebracht worden. Betroffen seien unter anderem der Grenzübergang Rafah zwischen dem Gazastreifen und Ägypten sowie der Übergang Kerem Shalom zwischen Israel und dem Gazastreifen. Der Flugbetrieb am Flughafen München läuft wieder. Das schreibt der Flughafen auf seiner Website. Am Abend konnten Starts nicht freigegeben werden, auch Landungen waren nur eingeschränkt möglich. Grund war ein Brandgeruch im Tower, weswegen der Bereich sicherheitshalber evakuiert wurde. Dieser sei wohl durch einen Effekt in der Lüftungsanlage entstanden, teilte ein Sprecher später mit. In der Formel 1 gibt es Ärger wegen Zeitstrafen. Die hatte die Rennleitung beim Grand Prix von Monaco gegen mehrere Teams verhängt. Grund war ein angeblich zu hohes Tempo in der Boxengasse. Das Team Alpine hat jetzt als erstes dagegen Einspruch eingelegt. Daneben gab es Strafen gegen Ferrari-Pilot Lewis Hamilton, Mercedes-Fahrer George Russell und Oscar Piastri von McLaren. Alpine-Teamchef Briatore sagte, dass es so viele Teams betreffe, sei verdächtig. Alpine-Fahrer Pierre Gasly fiel wegen der Zeitstrafe von Platz 3 auf Platz 7 zurück. Auch Nico Hülkenberg im Audi wurde Platz 9 aberkannt, wodurch er wieder aus den Punkten herausfiel. Gewonnen hatte in Monaco der Italiener Kimi Antonelli. Dieser brach damit einen Rekord. Mit einem Alter von 19 Jahren und 286 Tagen ist er der jüngste Sieger des Großen Preises von Monaco jemals. Und das Wetter in Deutschland. In der Nacht erst klar und trocken, dann ziehen Wolken auf, die Tiefstwerte 13 bis 6 Grad. Morgen oft sonnig bei maximal 20 bis 28 Grad. 2-3.
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3: A5, Frankfurt Richtung Karlsruhe. Zwischen Gronau und Bruchsal steht ein defektes Fahrzeug auf dem Standstreifen. A7, Kassel Richtung Fulda. Die Auffahrt Hünfeld-Schlitz ist wegen einer Baustelle bis 11. Juni gesperrt. Eine Umleitung ist eingerichtet.
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4: Mit Dennis Tienert, hallo Deutschland, hallo Welt. So wirklich weit sind wir noch nicht gekommen auf der Jagd nach unserem Deutschland-Dart-Pfeil. Wir wissen nur, Einstiegstipp von mir, für den Hintern. Das ist mein Tipp und wir befinden uns in Norddeutschland. Wer fragt sich weiter ran? 07221 2011.
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0: steckt unser schwarz-rot-goldener Deutschlandpfeil in unserer Deutschlandkarte? Will ich von euch wissen, heute Nacht mal wieder. Und der Stefan aus Bammental ist in der Leitung. Guten Morgen. Willkommen in der Popnacht, Stefan.
1: Morgen, Dennis.
0: Du hast mir gerade gesagt, du gehst da ein bisschen anders ran. Ich bin mal gespannt, wie du das meinst. Solange du die Spielregeln nicht neu erfindest, ist mir alles recht.
1: Alles im Rahmen der Spielregeln.
0: Okay, dann bin sehr gespannt. Weil du darfst jetzt eigentlich im Prinzip so viele Fragen stellen, wie du möchtest. Ja-Nein-Fragen, ne? Und sobald du drei Neins hast, wäre nächster dran. Oder du löst halt.
1: Ja.
0: Wie gehen wir vor?
1: Es hat geheißen, so nach dem Motto, Süddeutschland ist raus.
0: Ja.
1: Und jetzt möchte ich einfach nur sicherstellen, dass wir wirklich über Norden reden. Also nimm mal den Breitengrad von Hannover. Sind wir davon nördlich?
0: Also Hannover. Ja, wir sind nördlich von Hannover.
1: Gut.
0: Ich dachte, du fragst mich jetzt hier nach Breitengraden.
1: Ja, wie gesagt, auf der Linie von Hannover, so nach dem Motto, wir sind nördlich davon.
0: Yep.
1: Gut. Deine nächste Frage, weil ich noch kein Nein habe. Sind wir dann auch nördlich von Hamburg?
0: Yep.
1: Gut.
0: Wir sind im echten Norden.
1: Wir sind im echten Norden, ja.
0: Mhm.
1: Sind wir dann in dem netten Bundesland Schleswig-Holstein?
0: Richtig.
1: Gut, das grenzt doch schon von der Gegend her ein bisschen mehr ein hier.
0: Deutlich, ne? Weil Schleswig-Holstein ist jetzt nicht das größte Bundesland, was wir haben.
1: Nee, das nicht. Deswegen ist die große Frage von mir,
0: ja,
1: nördlich von Kiel.
0: Nicht nördlich von Kiel, nein. Das ist dein erstes Nein.
1: Damit kann ich leben, dann sind wir zwischen Hamburg und Kiel.
0: Richtig.
1: So, deine nächste Frage. Wenn ich mir die Landkarte so anschaue von Schleswig-Holstein, Kiel-Hamburg ist relativ gerade untereinander.
0: Ja.
1: Sind wir davon westlich?
0: Ja.
1: Sind wir in der Nähe von der Küste?
0: Nein.
1: Das war mein zweites, oder?
0: Mhm. Ein Nein darfst du dir noch erarbeiten.
1: Gut.
0: Du bist gut, Stefan.
1: Sind wir dann in der Gegend von Itzehoe? Also so Umkreis von 25 Kilometer.
0: Ah, die Entfernung nach Itzehoe weiß ich nicht. Warte mal, kann ich das rauskriegen hier? Ich könnte eine Routenplanung von dort machen. Warte mal, vielleicht klappt das. Itzehoe zu diesem Punkt. Und was wolltest du wissen? Wie viele Kilometer? 30, glaube ich, hast du gesagt, ne?
1: Ja.
0: Also ist es im Umkreis von 30 Kilometern um Itzehoe, ist dann deine Frage.
1: Ja.
0: Nein.
1: Okay.
0: Es ist, und das gebe ich mal noch als Hinweis, mehr als 30 Kilometer von Itzehoe entfernt. Ja, aber du hast da jetzt echt eine gute Achse rausgearbeitet. Also zwischen Kiel und Hamburg, aber westlich dieser Linie. Und wenn wir dann auf Itzehoe gehen, mehr als 30 Kilometer von Itzehoe hinweg, kann ja nur nördlich sein, ne? Weil südlich wären wir ja schon wieder unter Hamburg.
1: Es darf nicht an der Küste sein?
0: Genau, es darf nicht an der Küste sein. Also es ist, glaube ich, für derjenigen, der weitermacht, der sich da so ein bisschen auskennt, gibt es jetzt Möglichkeiten. Aber wenn man den Ortsnamen hat, dann haben wir ja noch nicht die Sache, die wir suchen. Das bitte im Hinterkopf behalten. Ne? Wir suchen eine Sache, keinen Ortsnamen.
1: Das weiß ich, aber ich sag mal so, ich muss erstmal die Gegend haben, damit ich auf andere Sachen komme.
0: Ja, da machst du weiter mit, darfst dich auch gerne nochmal einwählen. Wer macht weiter hier an der 07221 2011? Jetzt anrufen. Danke dir, Stefan. Ja, liebe Grüße nach Bammental. Ciao.

0: Olivia Rodrigo Drop Dead neu in der Popnacht und wir begrüßen mal ganz lieb mit offenen Armen den Jens aus Plauen. Guten Morgen.
1: Hallo.
0: Bist du im LKW unterwegs?
1: Jawohl.
0: Aha, da vertreiben wir dir ein bisschen die Zeit. Da kommst du aber auch rum und kennst dich in Deutschland gut aus, obwohl du aus dem Osten kommst.
1: Ja.
0: Na, weil du bist ja also hoffentlich auch im Rest von Deutschland unterwegs und wir befinden uns im Norden, so viel wissen wir schon. Wir wissen, dass unsere gesuchte Sache sich irgendwo befindet auf der Achse zwischen Kiel und Hamburg, westlich von dieser Achse quasi und es ist mehr als 30 Kilometer weg von Itzehoe nördlich. Jetzt darfst du weitermachen, lieber Jens.
1: Ja, in meine Richtung geht jetzt über so Sachen, die im Norden typisch sind. Meine Frage, handelt es sich um ein Lebensmittel? Essen oder trinken?
0: Nein. Es ist in der Regel auch, also vielleicht bist du neu bei dem Spiel, aber es ist ja so, das ist was wir mit einem Pfeil treffen könnten, wenn wir auf die Landkarte werfen. Weißt du?
1: Ah.
0: Also es ist nicht irgendwie was ja zum Essen oder irgendwas Imaginäres, sondern es ist schon wirklich eine Sache. Also was man treffen könnte. Eine Sehenswürdigkeit zum Beispiel. Aber halt nichts
1: Dann
0: Langweiliges.
1: Dann bin ich leider raus.
0: Ach Mann, Jens. Schade.
1: Obwohl, warte mal. Ich hab ja noch zwei Fragen.
0: Ja.
1: Wenn es eine Sache ist.
0: Mhm.
1: Ist es eine Brücke?
0: Nein. Aber ich sag mal so.
1: Dann bin ich wirklich raus.
0: Ja, aber ich sag mal so, um da vielleicht noch mal ein bisschen Licht ins Dunkel zu kriegen. Eine Brücke führt ja in der Regel über...
1: Na, über den Fluss, ja.
0: Ja, oder irgendein Gewässer, genau. Ja. So.
1: Richtig.
0: Und so weit bist du nicht davon entfernt.
1: Ja, ich weiß es aber auch. Ich fahre so oft darüber und komme jetzt nicht auf den Namen.
0: Worüber?
1: Und zwar glaube ich. Ja, ich weiß nicht, wie es heißt. Es führt eine Brücke in Rendsburg über eine sehr breite.
0: Ja.
1: Und dort ist eine.
0: Ah, ja, das jetzt, das, also, kann jetzt nicht mehr sagen.
1: Ich überlege gerade.
0: Also, da, wo du den Ort, den du gerade gesagt hast, da sind wir nicht weit weg von.
1: Ja, ich glaube auch.
0: Mhm.
1: Aber ich weiß nicht, wie das heißt. Leider, ich fahre oft darüber, aber ich weiß es nicht.
0: Na gut, aber wir suchen ja auch nicht die Brücke, über die du da fährst. Ne? Das hatten wir ja schon geklärt. Aber es ist etwas da in der Nähe, ganz in der Nähe. Was Einzigartiges in Deutschland und sogar in der Welt, behaupten die da.
1: Gut, dann kenne ich das, weiß ich leider nicht.
0: Na gut, dann gehen wir es einfach frei an den nächsten. Wer fragt sich weiter ran an unseren Deutschland-Dart-File 0722211? Wer es löst, verdient sich natürlich das begehrteste, wie nenne ich es immer, begehrtesten Preis der Nacht. Unser Popnacht-Goodie 0722211. Jens, dir eine gute Weiterfahrt. Ja, pass auf dich auf.
1: Dankeschön.
0: Ciao.
1: Schönen Abend noch.
0: Tschüss.

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3: Es ist 2.32 Uhr.
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4: Heute geht es sonnig los. Ab dem Mittag zieht es sich von Westen zu, ein paar Schauer gibt es später vom Süden bis in die Mitte. Oft bleibt es aber auch trocken und später kann sich sogar wieder neben Wolken die Sonne durchsetzen. Es wird vorübergehend wärmer mit 21 bis 27 Grad. Morgen kehren wir zu wechselhaftem Wetter zurück, allerdings mit nur einzelnen Schauern. Den Höhepunkt der Wechselhaftigkeit markiert der Mittwoch bei dann maximal noch 21 Grad. Am Donnerstag bleibt es meist trocken.
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5: Vorsicht bitte auf der A7 Fulda Richtung Kassel. Zwischen Bad Hersfeld-West und Homberg-Efze liegt ein Reh. A7 Fulda Richtung Kassel. Die Abfahrt Kirchheim ist wegen einer Baustelle bis 24. Juni gesperrt.
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0: Das artet heute wieder aus in ein Rätsel, was man auf der ganzen Fahrt von Comer See bis nach St. Wendel lösen kann, theoretisch. Also zumindest seit einer Stunde ist Anja und ihr Freund schon mit dabei. Im Auto seid ihr unterwegs, aus dem Urlaub kommt er, vom Comer See, Italien. Er hatte da in so einer schönen alten Mühle, hast du erzählt gerade, exklusiv Urlaub gemacht, so, wo irgendwie nur zwei Apartments sind, ne? Und dann eine nette alte Frau ist, die das Ganze betreut. Bringt ihr euch auch dann morgens das Frühstück ans Bett handgemacht?
1: Es war eine sehr nette junge Frau und nicht ans Frühstück, aber auch handgemacht. Also es gab Kuchen und selbst gebacken und also die Mühle ist auch betrieben worden bis, weiß nicht, 2020, glaube ich. Und die versuchen die jetzt nochmal zu reaktivieren. Aber das ist irgendwie auch so eine alte Bäckerfamilie mit einer Traditionsgeschichte. Naja, also auf jeden Fall sehr schöne Aktion da auch und sehr nett.
0: So mit Antiquitäten eingerichtet, hast du erzählt. Also,
1: genau.
0: Wer so ein bisschen stylischen Urlaub haben möchte, edel, dann ist das vielleicht eine Idee. Und ansonsten Comer See, hast du da irgendeinen Geheimtipp? Was müssen wir da unbedingt angucken, wenn wir da sind? Außer den See natürlich.
1: Also wir waren ein bisschen kulinarisch unterwegs, sag ich mal. Und die Grotti, da gibt es so, das sind so Gaststätten. Also du läufst den Berg hoch und denkst, da kommt einfach gar nichts mehr. Aber man findet die auch im Internet. Und die heißen Grotti. Und da gibt es eben das Essen, das es da am Comer See speziell gibt. Zum Beispiel die Pizzoccheri.
0: Ah, super, guck mal.
1: Genau, das ist wirklich auch ganz toll.
0: Das merken wir uns für unseren nächsten Urlaub am Comer See. Und jetzt hoffen wir, die ganze Hoffnung liegt auf dir, Anja, dass du jetzt endlich mal unser Deutschland-Dart löst. Was ist denn deine Idee?
1: Ja, meine Idee ist in Rendsburg an dem Nord-Ostsee-Kanal. Da gibt es eine Bank, die längste Bank der Welt.
0: Aha.
1: Und die wäre ja für den Hintern. Und das wäre die Idee.
0: Und das ist vollkommen richtig! Gesucht
1: sehr
0: und getroffen
1: schön.
0: Haben wir super. Die längste Bank der Welt in Rendsburg oder bei Rendsburg am westlichen Ufer des Nord-Ostsee-Kanals. Sie ist knapp 576 Meter lang. Von der Bank aus lassen sich die vorbeifahrenden Kreuzfahrt- und Containerschiffe aus nächster Nähe beobachten. In der bulgarischen Stadt Pazarcik oder Pazarcik oder so, gibt es eine Bank, die mit über 1000 Metern die längste Bank der Welt sein will. Sie wird allerdings von kleinen Tischelementen unterbrochen und hat keine zusammenhängende Sitzfläche wie die Bank am Nord-Ostsee-Kanal. Also da ist wirklich nichts. Das ist wirklich eine Holzbank, die 576 Meter lang ist.

0: knapp. Und deswegen behaupten wir einfach mal, das ist die längste Bank der Welt. Anja, danke fürs Lösen und Erlösen. Für dich gibt's das Popnacht-Goodie. Guck mal, da hast du ein Willkommensgeschenk schon nach dem Urlaub.
1: Ja, super. Einmal frei. Schön.
0: Dann fahrt vorsichtig nach Hause. Wie lange habt ihr das noch?
1: Hat Spaß gemacht.
0: Wie weit fahrt ihr noch?
1: Jetzt noch 20 Minuten.
0: Na, ach, guck mal, das ist der Zieleinlauf. Super. Liebe Grüße nach St. Wendel. Ja, genau. Tschö.

Gefährliches aus dem Verkehrszentrum. Vorsicht auf der A3 Nürnberg Richtung Frankfurt. Zwischen Meidenbrücke, Randersacker und Würzburg-Heidingsfeld steht ein defekter LKW. Und Vorsicht auch auf der A3 Oberhausen Richtung Köln. Zwischen Kreuz Leverkusen und Köln-Mülheim steht ein defektes Fahrzeug. Kommt gut durch die Nacht.

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1: Um 3 Uhr mit Ines Kunze. Nach einem Treffen der Staats- und Regierungschefs von Deutschland, Frankreich, Großbritannien und der Ukraine fordern die Länder den russischen Präsidenten Putin zu einer sofortigen Waffenruhe auf. Außerdem forderten Merz, Macron, Starmer und Zelensky Verhandlungen über ein Ende des Krieges und Sicherheitsgarantien für die Ukraine. Putin hatte Gespräche zuletzt abgelehnt. In dem Statement ist nun unter anderem davon die Rede, dass russische Vermögenswerte eingefroren werden sollen, bis der Krieg beendet und die Ukraine entschädigt worden ist. Rund 210 Milliarden Euro der russischen Zentralbank liegen in der EU. Die Zahl der Atomwaffen weltweit geht zurück. Das geht aus dem Jahresbericht des Stockholmer Friedensforschungsinstituts SIPRI hervor. Insgesamt gibt es demnach global geschätzt rund 12.000 Sprengköpfe. Trotzdem werde die Lage gefährlicher. Arne Bartram.
2: Weltweit gibt es derzeit noch rund 12.000 nukleare Sprengköpfe. Der leichte Rückgang liegt vor allem daran, dass die USA und Russland alte Waffen abbauen. Gleichzeitig modernisieren aber die Atommächte ihre Arsenale und bauen sie teilweise sogar aus. Ein zentrales Problem: die internationale Rüstungskontrolle bricht auseinander. Wichtige Verträge sind ausgelaufen, neue Vereinbarungen fehlen. Das sorgt für weniger Transparenz und mehr Misstrauen zwischen den Staaten.
1: Rund 9 Millionen Euro. Das ist die Summe, auf die die Betroffenen des Anschlags auf den Magdeburger Weihnachtsmarkt vor rund anderthalb Jahren Anspruch haben. Das sagte eine Unternehmenssprecherin der R&V-Versicherung der Mitteldeutschen Zeitung. Es seien jetzt alle Ansprüche geprüft worden. Die R&V-Versicherung hatte den Mietwagen versichert, mit dem der Attentäter damals in die Menschenmenge fuhr. Ausgezahlt werden von den 9 Millionen Euro aber nur rund 80%. Das liegt daran, dass es eine Haftungsobergrenze gibt, nach der die Versicherung maximal 5 Millionen Euro zahlen muss. Außerdem gibt die Verkehrsopferhilfe freiwillig 2,5 Millionen Euro dazu. Also werden oder wurden insgesamt 7,5 Millionen Euro ausgezahlt. Bei dem Attentat im Dezember 2024 wurden 6 Menschen getötet und über 300 verletzt. Im Kosovo hat die Regierungspartei Vete Vendosje die Parlamentswahl gewonnen. Nach der Auszählung von über 99% der Stimmen erhielt die Partei von Ministerpräsident Kurti einen Anteil von 43%. Damit ist die Partei weiter auf andere Koalitionspartner angewiesen, um eine funktionsfähige Regierung bilden zu können. Der Kosovo steckt nach mehreren gescheiterten Wahlen in der Krise. Das Wetter in Deutschland: in der Nacht erst klar und trocken, dann ziehen Wolken auf. Morgen im Südosten länger Sonne, sonst gebietsweise wolkig bei 20 bis 28 Grad. 3.03 Uhr haben wir's.
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3: Vorsicht bitte auf der A7 Kassel Richtung Hannover. Zwischen Werratalbrücke und Hedemünden liegt ein Reifen. Vorsicht bitte auf der A44 Dortmund Richtung Kassel. Zwischen Diemelstadt und Warburg befindet sich eine ungesicherte Unfallstelle.
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4: 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Hallo Deutschland, hallo Welt. Spürt ihr die Dunkelheit, die Kälte, die Tiefe, die schwarze Seele der totesten Stunde der Nacht? Da sind wir wieder zusammen ins 3-Uhr-Loch reingerutscht. Aber wir holen uns da raus, halten uns wach. Das, was kein Kaffee oder Energy Drink so gut kann, schaffen die 3 nach 3. 3 Songs, die ihr entscheidet. Es gibt dafür wieder nur 2 goldene Regeln. Der Song, den ihr vorschlagt, der darf nicht schon gelaufen sein heute Nacht. Und er muss in unserer Datenbank zu finden sein. Ansonsten ist alles erlaubt. Was braucht ihr jetzt unbedingt zum Wachbleiben oder Einschlafen? Eure Vorschläge jetzt per WhatsApp oder Signal an die 0722 1 20 11.
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2: In der totesten Stunde der Nacht, hier kommen eure 3 nach 3. Ihr habt die letzten 4 Songs ganz viele Vorschläge geschickt. Songs, die ihr jetzt gerne hören wollt zum Wachbleiben in der totesten Stunde der Nacht. Ihr wisst ja wohl am besten, was euch da gerade hilft. Aber nur 3 Songs können es werden. Das ist der Deal. Deswegen die 3 nach 3. Und diese 3 Songs werde ich jetzt blind, wie immer, unter allen Einsendungen rausziehen und scrolle jetzt zum Beispiel mal so 1, 2, 3, 4, 5, 6, 7, 8, 9, 10, 11 mal so weit unten, war ich glaube ich noch nie, nach unten und mach mal 2-mal wieder hoch und lande auf der Steffi. Hallo Dennis, wie wäre es bei den 3 nach 3 mit Volbeat und Fallen, das Richtige zum Wachwerden am Montagmorgen. Hey, okay. Nicht, dass ihr zu wach werdet am Ende noch. Na gut, also ist eingeloggt. Song Nummer 2 kommt von... Scroll. Oh, das ist ein Wunsch aus den USA. Plus 1. Aus Kalifornien von Noemi. Ein Lied der Gruppe Killers wäre super. Ach guck mal, Song hat sie nicht dazu geschrieben, dann darf ich mir das wohl aussuchen. Haha, lasst euch mal überraschen, was da gleich kommt. So, und dann brauchen wir noch das Grande Finale. Und das kommt heute von Frank aus Marburg. Moin Dennis, schon wieder so früh? Eieiei. Mein Vorschlag für die 3 nach 3, Anouk mit Nobody's Wife. Okay, alles was ihr wollt. Los geht's mit Vollbeat. Das sind eure 3 nach 3 heute hier in der Popnacht. Wach bleiben.

0: Sehr gitarrenlastig heute, eure 3 nach 3. Sind das noch etwa die Nachwehen vom Festivalwochenende vielleicht? Könnt ihr nicht loslassen? Naja, Hauptsache, es hat seinen Zweck erfüllt und ihr seid jetzt wach in der totesten Stunde der Nacht. Übrigens gerade mal nachgeschaut, die nächsten 3 nach 3, also für alle, die jetzt nicht dran gekommen sind, merkt euch euren Wunsch einfach und schickt ihn beim nächsten Mal rein, weil es ist ja immer so, wie es immer ist, ne? Ihr schickt hier 3000 Wünsche rein und nur 3 werden's. Also nicht verschwenden, nicht wegwerfen, wiederverwenden, und zwar am 27. Juni. Da haben wir uns hier wieder in der Popnacht. Und dann gibt's auch natürlich auch wieder um kurz nach 3 die 3 nach 3. Jetzt ist es gleich 3.30 Uhr.
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2: Heute geht es sonnig los. Ab dem Mittag zieht es sich von Westen zu, ein paar Schauer gibt es später vom Süden bis in die Mitte. Oft bleibt es aber auch trocken und später kann sich sogar wieder neben Wolken die Sonne durchsetzen. Es wird wärmer mit 21 bis 27 Grad. Morgen kehren wir zu wechselhaftem Wetter zurück, allerdings mit nur einzelnen Schauern. Den Höhepunkt der Wechselhaftigkeit markiert der Mittwoch bei dann maximal noch 21 Grad. Am Donnerstag bleibt es meist trocken.
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3: Vorsicht bitte auf der A7 Kassel Richtung Hannover. Zwischen Werra Talbrücke und Hedemünden liegt ein Reifen. A7 Kassel Richtung Fulda. Die Auffahrt Hünfeld-Schlitz ist wegen einer Baustelle bis 11. Juni gesperrt. Eine Umleitung ist eingerichtet.
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zusammen. Wir schlagen uns gemeinsam die Nacht oder den Morgen um die Ohren, je nach Perspektive. Wichtig ist nur, dass ihr wisst, ihr seid nicht allein um 3.39 Uhr. Wir sind bei euch mit der Popnacht. Und auch für immer alles erreichbar unter der 07221 2011. Ihr kennt die Nummer ja, habt sie alle abgespeichert. Steffi zum Beispiel lässt ausrichten, dass sie sich sehr über Wolbeat gefreut hat. Da fängt die Woche doch gut an, schreibt sie. Jetzt geht's in die Backstube. Steffi, das wird dein bester Backtag deines Lebens. Ich lege mich fest, ja? Kannst ja nochmal schreiben dann nach Feierabend, ob es wirklich stimmt. Ob deine Backwaren heute besonders schön gelungen sind. Oliver schreibt aus Palzem. Hallo, meine Frau Steffi und ich sind gerade auf dem Heimweg vom Nürburgring. Echt so spät noch, um 3.40 Uhr. Nach 3 Tagen Rock am Ring mit geilen Bands bin ich wieder froh, euch zu hören. Ja, okay. Es kann erholsam sein, wenn du noch was vernimmst. Wenn die Ohren noch was wahrnehmen. Auf dem Weg möchte er allen eine gute Heimreise wünschen. Bis zum nächsten Mal. Das ist aber lieb. Guck mal. Ausgerichtet übers Radio an die große Rock-Community. Und Volker schrieb hier auch noch, er möchte nicht, dass ich seinen Wohnort mit dazu sage. Er schreibt, hallo Dennis, wir haben auf unserer Autofahrt gespannt das Rätsel mit für den Hintern verfolgt. Also er meint Deutschland-Dart. Zwischen dem Aussteigen und dem Einschalten des Radios zu Hause scheint das Rätsel wohl gelöst worden zu sein. Jedenfalls haben wir jetzt lange nichts mehr dazu gehört. Kannst du uns bitte die Auflösung verraten? Sonst können wir nicht ruhig schlafen. Ja, okay, Volker. Ich bin ja kein Sadist. Ich verrate es. Wir haben die längste Bank der Welt gesucht, die bei Rendsburg am Nord-Ostsee-Kanal steht.

0: Die Popnacht hier um 3.47 Uhr. Wir setzen uns kurz mal auf den Beifahrersitz von Henrico. Guten Morgen, Henrico.
1: Guten Morgen.
0: Du bist gerade auf der 1 unterwegs. Was sehen wir da?
1: Also hier ist ein Stau. Weswegen kann ich momentan nicht sagen. Ich stehe mittendrin und hier ist Stop and Go. Und mehr kann ich leider nicht sagen. Also ich stehe schon seit 30 Minuten hier.
0: Okay, also das wird offensichtlich länger dauern. Wir sehen auch, die Autobahn ist gesperrt hier auf der 1 Hamburg-Bremen zwischen Sittensen und Elsdorf nach einem Unfall. Das ist die Info, die wir hier haben.
1: Ja.
0: Ja, also für alle, die da lang müssen, vielleicht Alternativroute suchen, oder? Was würdest du empfehlen?
1: Richtig.
0: Ja, super.
1: Ich hab's leider verpasst.
0: Ah, das tut uns furchtbar leid, aber wir sind bei dir, okay?
1: Jo, danke.
0: Wir unterstützen dich mental.
1: Jo.
0: Halt durch, liebe Grüße.
1: Ja, mach ich. Jo, danke.
0: Ciao.
1: Jo, ciao.

0: Mitternacht ist die einzige Radiosendung der Welt mit 100 Millionen Augen überall. Thomas aus Achim ist an der 0722211. Du bist Richtung Hamburg auf der A1 unterwegs, also bist quasi auf der anderen Seite an diesem Unfall dran vorbeigefahren und kannst uns genau sagen, was da los ist.
1: Ja, genau. Moin, Gemeinde. Hinter Sittensen ist ein PKW-Brand gewesen und da liegt ein Polensprinter im Graben. Die Unfallaufnahme läuft noch und es wird noch ein bisschen länger dauern und die letzte Ausfahrt ist Heidenau, wo man noch runterkommt. Der Rest ist dann komplett dicht.
0: Ja, sehr gut, das ist ja sehr detailliert. Also ein PKW hat gebrannt, Sprinter liegt im Graben, also dauert noch eine Weile. Alles klar, dann danke ich dir für die Beobachtung und für den Report. Liebe Grüße.
1: Jo, alles klar.

Drei Meldungen aus dem Verkehrszentrum. Achtung auf der A73 Frankenschnellweg Nürnberg-Bamberg in Höhe Fürth-Ronhof. Werden in beiden Richtungen Gegenstände auf die Fahrbahn geworfen. Ich sag's nochmal, Vorsicht auf der A73 Frankenschnellweg Nürnberg-Bamberg in Höhe Fürth-Ronhof. Werden in beiden Richtungen Gegenstände auf die Fahrbahn geworfen.

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1: Um 4 Uhr mit Ines Kunze. Der ukrainische Präsident Selenskyj hat sich in London mit den Staats- und Regierungschefs von Deutschland, Frankreich und Großbritannien getroffen. Es ging um einen künftigen Plan für die Unterstützung der Ukraine. Mehr Informationen dazu hat Christian Hammer.
2: Nach dem Treffen veröffentlichten die vier eine gemeinsame Erklärung. Darin riefen sie den russischen Präsidenten Putin zum Handeln auf. In der Erklärung formulieren die vier Staats- und Regierungschefs auch mehrere Voraussetzungen für einen, so wörtlich, gerechten und dauerhaften Frieden. Sie fordern unter anderem umfassende Sicherheitsgarantien für die Ukraine. Die russischen Vermögenswerte sollen so lange eingefroren bleiben, bis Russland seinen Angriffskrieg beendet und die Ukraine für die durch den Krieg verursachten Schäden abfindet. Außerdem sollen die USA und Europa aktiv an möglichen Friedensverhandlungen beteiligt werden.
1: In Bonn startet heute die UN-Klimakonferenz. Bei dem Treffen wird in den kommenden 10 Tagen der nächste Weltklimagipfel im November im türkischen Antalya vorbereitet. Was dort genau geplant ist, berichtet aus der ARD-Klimaredaktion Susanne Henn.
3: Rund 5000 Delegierte aus etwa 200 Ländern wollen im Vorfeld der COP31 mögliche Beschlüsse und Kompromisse vorbereiten und Fragen klären, die auf der letzten Weltklimakonferenz in Brasilien unbeantwortet blieben. Etwa, wie weit Brasiliens Bemühungen gekommen sind, eine globale Roadmap für die Energiewende zu entwerfen. Oder wie viele Staaten hinter den Plänen stehen, die Entwaldung bis 2030 einzudämmen. Oder wie viel Geld wirklich in die internationale Klimafinanzierung fließt. Außerdem soll es in Antalya unter anderem darum gehen, wie die weltweite Elektrifizierung vorangetrieben werden kann.
1: Auf den Philippinen hat es ein schweres Erdbeben gegeben. Nach örtlichen Angaben hatte das Beben eine Stärke von 7,8. Die Erdbebenwarte der USA setzt den Wert mit 8,2 auf der Richterskala höher an. Noch ist unklar, welche Schäden das Beben verursacht hat. Medienangaben zufolge sind mehrere Gebäude eingestürzt. Fachleute rechnen außerdem mit Tsunamiwellen, etwa an den Küsten Indonesiens, Palaus, Taiwans, Papua-Neuguineas und Japans gibt es Tsunami-Warnungen. In New York hat es an der Bahnstation Penn Station einen Messerangriff gegeben. Dabei wurden nach Angaben der Feuerwehr 5 Menschen verletzt, einer davon schwer. Der mutmaßliche Angreifer ist in Gewahrsam. Weitere Details zu der Tat sind noch unbekannt. In der Stadt waren die Sicherheitsvorkehrungen zuletzt verschärft worden. Denn in wenigen Tagen beginnt dort im benachbarten New Jersey die Fußball-Weltmeisterschaft. Penn Station gilt als Knotenpunkt für Reisende. Und das Wetter in Deutschland. In der Nacht noch klar und trocken, dann ziehen Wolken auf. Morgen im Südosten länger Sonne, sonst gebietsweise wolkig bei maximal 20 bis 28 Grad. 4:03 Uhr.
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4: A7, Kassel Richtung Fulda. Die Auffahrt Hünfeld-Schlitz ist wegen einer Baustelle bis 11. Juni gesperrt. Eine Umleitung ist eingerichtet.
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5: Mit Dennis Tienert. Hallo Deutschland, hallo Welt. Wenn ihr gerade die Augen aufgemacht habt, weil euch der Wecker an die Härte des Lebens erinnert, ist ja wohl die erste Frage, die wir uns am Montagmorgen stellen sollten. Sind wir heute die beste Version von uns selbst? Wenn ihr die Frage klar mit Nein beantworten könnt oder am Wochenende vielleicht gesündigt habt, wir haben da was, was an die Absolution ganz nah rankommt, ohne dass ihr beichten müsst. Das einzige Karma-Wiederauflade-Quiz der Welt spielen wir gleich hier.
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0: Ich soll euch mal alle ganz lieb von Toni aus Frankfurt grüßen. Oh, das war meine erste gute Tat für heute. Hier ist die Popnacht am Montag um 4.13 Uhr. Genau die richtige Uhrzeit, um auch euer Karma-Konto fit für die neue Woche zu machen und auf 100% aufzuladen. Zum Glück haben wir ja das einzige Quiz der Welt, das das kann. Es heißt
1: Quizzen ohne Wissen.
0: Es ist auch gleichzeitig das einzige Quiz der Welt, bei dem ihr nichts wissen müsst und bei dem ihr mit allem, was ihr nicht wisst, die Welt verbessern könnt. Das funktioniert so, ihr kriegt drei Fragen von mir, dazu jeweils drei Antwortmöglichkeiten, die euch vielleicht schon helfen könnten. Auf die richtige Spur, denn nur eine davon ist richtig und vielleicht erinnert euch dann die Antwort an irgendetwas. Wenn ihr aber sagt, nee, auch die drei Antwortmöglichkeiten helfen mir da nicht weiter, dann könnt ihr sagen, euren Joker ziehen, ich mache irgendwas Nettes für einen anderen Menschen. Kompliment machen, Partner mal wieder Frühstück ans Bett bringen, irgendwas Nettes den Kollegen machen heute. Ne? Das reicht mir dann schon. Also es muss wirklich was Kleines sein. Nichts, was Geld kostet, sondern einfach nur die Welt im Kleinen verbessern. Und so könnt ihr im Prinzip durch alle Fragen kommen. Außerdem erspielt ihr euch, wenn ihr da durch alle drei Fragen durchkommt, den begehrtesten Preis der Nacht, das Popnacht-Goodie. 07221 2011. Jetzt anrufen. Wer ist um 4.14 Uhr wach genug, um nichts zu wissen?

0: haben einige Leute nötig, am Montagmorgen ihr Karma-Konto aufzuladen. Aber Sigi glaubt, sie hat es am nötigsten. Wir grüßen mal ganz lieb nach Offenburg. Guten Morgen.
1: Hallo.
0: Warum?
1: Guten Morgen.
0: Bist du so ein schlechter Mensch, Sigi?
1: Nein.
0: Nein, oder? Das klingt doch gar nicht so. Aber du willst dein Karma-Konto trotzdem aufladen.
1: Ja, selbstverständlich.
0: Ja, kann man immer gebrauchen eigentlich, oder?
1: Ja.
0: Wo könnte in den letzten Tagen bei dir Karma verloren gegangen sein?
1: Auch überall.
0: wo schätzt du denn deinen Stand gerade so ein? Wie viel Prozent bist du denn aufgeladen?
1: 50%.
0: Das ist aber ganz schön viel, du. Da müssen wir jetzt ganz schön Gas geben. Ich bin gespannt, ob wir die 50% schaffen, ja? Wir spielen eine Runde Quizzen ohne Wissen. Du kriegst 3 Fragen mit jeweils 3 Antwortmöglichkeiten. Wenn dir die nicht weiterhelfen, kannst du jede Frage mit einem Karma-Joker überspringen. Das ist etwas, mit dem du die Welt verbesserst, also etwas Nettes, was du für einen anderen Menschen tust und damit natürlich dein Karma-Konto auflädst. Und es gibt eine Möglichkeit zu vergessen. Wenn du glaubst, du weißt es und legst dich auf eine falsche Antwort fest, dann ist das Spiel sofort vorbei. Alle bis dahin angebotenen Joker musst du natürlich trotzdem einlösen und das Popnacht-Goodie wäre dann auch weg, ja?
1: Alles klar.
0: Frage 1. Wir sagen erstmal Happy Birthday, Alex Band. Der wird heute 45. Sagt dir der Name was, Alex Band?
1: Nein.
0: Der ist Leadsänger welcher Band? 3 Doors Down, The Calling oder The Fray?
1: Keine Ahnung.
0: Na, das wäre ja wohl
1: sogar ein.
0: Ja, sehr gute Idee. Genau. Was machst du?
1: Ich hilf meinem Papa im Garten.
0: Oh ja.
1: Unkraut jeder.
0: Das machst du nie, ne? Du musst ja sonst immer alleine
1: Nein.
0: machen. Sehr gut.
1: Genau.
0: Es ist The Calling. Den Song kennst du vielleicht. Schon mal gehört?
1: Ja.
0: Ja, ja, also jetzt klingelt's, ne? Okay.
1: Ja.
0: Frage 2. Welchen Titel trägt das Staatsoberhaupt von Luxemburg? A. Erzherzog, B. Großherzog oder C. Kurfürst? Was ist das Staatsoberhaupt von Luxemburg? Erzherzog, Großherzog oder Kurfürst?
1: Ich schätze dazu sogar ein.
0: Das ist, glaube ich, sehr schlau.
1: Ja.
0: Und, was machst du?
1: Ich lade meine Freundin zum Frühstück ein.
0: Ja, das kostet Geld.
1: Es macht nichts.
0: Macht nichts, na gut. Wenn du unbedingt Geld ausgeben willst, alles gut. Großherzog. Das ist das Staatsoberhaupt. Ja. So, und jetzt, das ist eine Frage, die ist wirklich sehr speziell. Ich weiß auch nicht, warum die hier reingekommen ist. Ich glaube, weil irgendwie Tag des Meeres heute ist. Also eine Frage des Meeres, aber das ist so abwegig. Das werden wir auch wahrscheinlich gleich wieder vergessen. Wo liegt der Botnische Meerbusen? Hast du das schon mal gehört? Der Botnische Meerbusen?
1: Nee, das habe ich noch nicht gehört.
0: Liegt der A im nördlichen Teil der Ostsee, B zwischen Grönland und Kanada oder C vor der Nordküste Australiens?
1: Da setzt sich der letzte Joker ein.
0: Ich glaube auch. Also normalerweise sage ich immer, geh mal ein bisschen auf Risiko oder zeig mal, dass du noch was weißt. Aber in dem Fall würde ich auch zum Joker raten. Alles klar, Joker Nummer 3 geht wie?
1: Ich gehe mit meinem Vater einkaufen.
0: Ach, guck mal, der Vater, der ist sehr gut weggekommen heute bei Quizzen ohne Wissen. Ey, das hat doch geklappt.
1: Dankeschön.
0: Das Botnische Meer, der Botnische Meerbusen ist im nördlichen Teil der Ostsee. Und zwar dieses Wassergebiet da zwischen Schweden und Finnland. Heißt Botnischer Meerbusen.
1: Ah ja, das habe ich noch nie gehört.
0: Ja, oder vielleicht beim nächsten Kreuzworträtsel oder sowas. Hilft dir das doch
1: dann
0: bestimmt.
1: Dann weiß ich das.
0: Sigi,
1: genau.
0: Glückwunsch, das Popnacht-Goodie
1: schicken
0: wir dir zu. Hab einen schönen Start in die neue Woche, ja, mit der Popnacht.
1: Danke.
0: Ciao.

0: 4.31 Uhr ist es.
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2: Heute geht es sonnig los. Ab dem Mittag zieht es sich von Westen zu. Ein paar Schauer gibt es später vom Süden bis in die Mitte. Oft bleibt es aber auch trocken und später kann sich sogar wieder neben Wolken die Sonne durchsetzen. Es wird wärmer mit 21 bis 27 Grad. Morgen kehren wir zu wechselhaftem Wetter zurück, allerdings mit nur einzelnen Schauern. Den Höhepunkt der Wechselhaftigkeit markiert der Mittwoch bei dann maximal noch 21 Grad. Am Donnerstag bleibt es meist trocken.
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3: Vorsicht bitte auf der A3 Frankfurt Richtung Würzburg. In der Einfahrt von der Raststätte Spessart Süd befindet sich eine ungesicherte Unfallstelle. Vorsicht bitte auf der A38 Göttingen Richtung Halle. Zwischen Heilbad Heiligenstadt und Leinefelde-Worbis befindet sich eine Ölspur.
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0: Hier ist die Popnacht, Liebe gemacht von SWR3 mit unseren Brüdern und Schwestern von hr3, MDR Jump, NDR 2, RBB 888, Bremen 4, SR1, WDR 2 und Dennis Thienhardt. Hi.

0: Kabarett. Alfred Dorfer ist einer davon.
1: Ich sitze unlängst im Restaurant und fotografiere meine Sachertorte. Bin auch privat ein ganz lustiger. Und wissen Sie, was ich mache fürs Leben jetzt? Ich fotografiere diese Sachertorte und schicke das Bild an andere Menschen. Auch an Erwachsene. Und schreibe was Lustiges drunter, zum Beispiel ist das gut? So wie 12 M und 17 H. Und das kennen Sie aus Ihrem Leben. Es gibt so Momente, ne, da weißt du, wenn das passiert ist, schaut dein ganzes Leben nachher anders aus. Und mir ist das passiert. Ich fotografiere die Sachertorte, plötzlich höre ich in mir eine Stimme, die sagt, Alfred, das kann doch noch nicht alles gewesen sein in deinem Leben. Und ich denke mal, genau. Und fange an, im Restaurant auch das Essen der anderen zu fotografieren. Und

Vorsicht, totes Tier liegt auf der A7 Ulm Richtung Fulda zwischen Kreuzbibelried und Würzburg-Estenfeld. Ein totes Tier auf der Straße. Fahrt vorsichtig, kommt gut an.

Es war doch wieder eine schöne wache Nacht mit euch. Danach wissen wir unter anderem, warum wir alle mal Urlaub in Walldürn machen sollten und dass bei Rendsburg am Nord-Ostsee-Kanal die längste Sitzbank der Welt steht, knappe 576 Meter lang, auf die wir uns alle demnächst mal zusammen draufsetzen. Und wir hatten eine Menge Spaß. Das machen wir ganz bald wieder. Bleibt nur noch der amtliche Schließvorgang. Wir machen hinter uns dicht, wie immer. Denn alles, was zwischen Mitternacht und hier geschah, bleibt unter uns, ist doch klar. Das war die Popnacht für heute. Dennis, Tina, tschüss.

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1: Um 5 Uhr mit Ines Kunze. Nach einem Treffen der Staats- und Regierungschefs von Deutschland, Frankreich, Großbritannien und der Ukraine fordern die Länder den russischen Präsidenten Putin zu einer sofortigen Waffenruhe auf. Außerdem forderten Merz, Macrons Dame und Zelensky Verhandlungen über ein Ende des Krieges. Sie nannten Bedingungen für solche Verhandlungen etwa Sicherheitsgarantien für die Ukraine. Ausgangspunkt solle die aktuelle Frontlinie in der Ukraine sein. Putin hatte Gespräche zuletzt abgelehnt. In dem Statement ist nun unter anderem davon die Rede, dass russische Vermögenswerte eingefroren werden sollen, bis der Krieg beendet und die Ukraine entschädigt worden ist. Rund 210 Milliarden Euro der russischen Zentralbank liegen in der EU. Die EU-Verteidigungsminister kommen heute in Zypern zu einem informellen Treffen zusammen. Themen sind unter anderem die militärische Unterstützung für die Ukraine und die Freiheit der Schifffahrt vor dem Hintergrund der Blockade der Straße von Hormus. Außerdem soll es um die Bekämpfung der sogenannten russischen Schattenflotte gehen. Die Zahl der Atomwaffen weltweit geht zurück. Insgesamt gibt es global geschätzt rund 12.000 Sprengköpfe. Trotzdem wird die Lage gefährlicher. Das steht im Jahresbericht der Stockholmer Friedensforschungsinstituts SIPRI. Mehr Informationen von Arne Bartram aus Stockholm.
2: Weltweit gibt es derzeit noch rund 12.000 nukleare Sprengköpfe. Der leichte Rückgang liegt vor allem daran, dass die USA und Russland alte Waffen abbauen. Gleichzeitig modernisieren aber die Atommächte ihre Arsenale und bauen sie teilweise sogar aus. Ein zentrales Problem? Die internationale Rüstungskontrolle bricht auseinander. Wichtige Verträge sind ausgelaufen, neue Vereinbarungen fehlen. Das sorgt für weniger Transparenz und mehr Misstrauen zwischen den Staaten. Hinzu kommt die wachsende geopolitische Konkurrenz. Konflikte wie der russische Angriffskrieg gegen die Ukraine oder im Nahen Osten betreffen zunehmend auch Staaten mit Atomwaffen. Das erhöht das Risiko von Eskalation.
1: Auf den Philippinen hat es ein schweres Erdbeben gegeben. Nach örtlichen Angaben hatte das Beben eine Stärke von 7,8. Die Erdbebenwarte der USA schätzt den Wert inzwischen ebenfalls mit einer 7,8 ein. Zuvor hatte sie höhere Werte gemeldet. Noch ist unklar, welche Schäden das Beben verursacht hat. Medienangaben zufolge sind mehrere Gebäude eingestürzt. Fachleute rechnen außerdem mit Tsunamiwellen, etwa an den Küsten Indonesiens, Palaus, Taiwans, Papua-Neuguineas und Japans. Das waren die Nachrichten mit Ines Kunze. Und das Wetter. Heute Morgen im Südosten länger Sonne, sonst gebietsweise wolkig. Später dann von Westen her Regen. Maximal 28 Grad in Regensburg und 20 Grad auf Sylt. Morgen gibt's immer wieder Wolken, zeitweise Regen, im Nordwesten auch Gewitter. Und die Zeit, es ist 5.03 Uhr.
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4: Ja, einen wunderschönen guten Morgen, eure HR3 Morning Show am Montag. Ey, ich bin wieder da nach 3 Wochen. 2 Wochen Urlaub, 1 Woche Hundeeingewöhnung. Das wird alles noch sehr spannend. Tobi kommt auch gleich. Ihr seid da, das ist die Hauptsache. Können wir loslegen, oder? Morgen!
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0: 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HR3 Comedy-Mann Jürgen Kerbel für euch.
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2: Funke?
3: Ja, Tag. Bin ich da bei der Hebamme?
2: Ja.
3: Ja. Hier Kerbel Jürgen. Ich glaube, es ist soweit.
2: Ja, wer sind Sie denn?
3: Kerbel Jürgen ist mein Name.
2: Ich kenne Sie nicht.
3: Ja, aber der Klausi kommt jetzt.
2: Bei wem denn?
3: Bei meiner Frau.
2: Ja,
3: Ich wäre verrückt.
2: Oh Gott, na, ich kenne Sie nicht.
3: Jetzt
2: Sie
3: ganz
2: müssen
3: ruhig.
2: Mir die Adresse sagen und den Namen Ihrer
3: ganz
2: Frau.
3: Ganz ruhig, Schatzi. Es ist schon fast soweit. Sagen Sie doch mal.
2: Wollen Sie die Feuerwehr 112?
3: Ja, aber der Klausi kommt.
2: Einatmen und ausatmen. Ja, genau so.
3: Meine Frau ist ganz aufgelöst, habe ich den Eindruck.
2: Nee, Sie sind ganz aufgelöst. Hören Sie mir doch mal zu.
3: Ja, was denn? Haben Sie mal ein paar Beruhigungstipps für meine Frau oder was?
2: Ja, Sie sind auch aufgelöst. Hören Sie doch mal.
3: Ach, der Klausi kommt. Ich werde verrückt, der Klausi.
2: Sie nabeln jetzt ab. Sie holen ein Band und nabeln ab.
3: Ich hebel ab.
2: Abnabeln mit einem Band.
3: Ich hab ein Küchenmesser.
2: Nein, nicht zu. Erst zubinden. Holen Sie die Feuerwehr, die hilft
3: Ihnen. Der Klausi
2: dabei.
3: Kommt, der Klausi.
4: Jürgen? Was machst du denn? Jürgen?
2: Frau Kerbel?
4: Ist der Klaus, der kommt doch jeden Tag auf ein Bier vorbei.
3: Hallo, Schwester?
2: Erklären Sie mir die Situation mal.
3: Der Klausi ist da. Verstehen Sie?
2: Nee, überhaupt nicht.
5: Hier ist das verrückte Telefon, hallo.
2: Das ist ja wirklich verkumpelt.
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0: ihr Lieben, eure H3 Morning Show. Wir starten in eine neue Woche. Ich bin da, ihr seid da, Tobi ist auch gleich da. Und wie krass ist es bitte, noch 3 Wochen bis zu den Sommerferien zu Hause in Hessen? Offenbar sind wir im Sommer angekommen, da bist du mal 3 Wochen nicht weg und schon ist Sommer. Ja, schön, bis 10 Uhr bleiben wir bei euch. Hello.
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0: Guten Morgen, es ist 6:09. Wie schön, dass ihr mit dabei seid. Wir werden wieder da.
1: Wir werden wieder vollständig.
0: Ja.
1: So, du warst letzte Woche in Paris.
0: Ja.
1: Wegen Tennis.
0: Ja, ich liebe es wirklich.
1: French Open, richtig?
0: Ach, es ist heiliger
1: Boden. Wo Zverev gestern gewonnen hat, all das.
0: Genau. Ja, all das, ja. Tolle Viertelfinale gesehen. Glückwunsch übrigens an Alexander Sascha Zverev, der sich endlich nach unfassbar vielen Anläufen seinen Lebenstraum erfüllt hat und den ersten Grand Slam gewonnen hat.
1: Ist so wie das Triple in der Bundesliga.
0: Das also ist, ja, du einmal Meister waren im Prinzip. Ja.
1: Ah ja, okay.
0: Ja.
1: Oh ja, gut. Ich war auch zu Hause.
0: Wir waren, ja, aber nicht alleine.
1: Nein.
0: Sehr richtig, das Abenteuer am Laufen.
1: Eieiei, das Tier ist eingezogen. Wir haben wieder einen Hund. Willi aus dem Tierschutz ist jetzt eine Woche da.
0: Ja.
1: Anderthalb Wochen. Und deswegen hatte ich halt letzte Woche Eingewöhnung, so wie Kindergarteneingewöhnung, nur mit Hund. Ich habe euch aber ja auch immer auf dem Laufenden gehalten. Ne?
2: Da habe ich ja wieder eine super Idee gehabt. Willi hat sein erstes Spielzeug bekommen. Es ist eine quietschende Giraffe. Er liebt das Spielzeug.
0: Tolles Geräusch.
2: Und ich lieb's natürlich auch.
0: So schön.
2: Das ist dein Spielzeug.
0: Dieses Geräusch dieser wunderschönen Giraffe hat hier und da für Verwirrung gesorgt.
3: Hallöchen, die Michaela. Wenn ihr bitte die Giraffe nicht mehr quietschen lassen könntet.
1: Nicht.
3: Mein Hund sucht die Giraffe jetzt im Radio.
1: Ach.
3: Die hatte er nämlich auch mal und erkennt das Quietschen anscheinend.
1: Ja, Michaela, die Giraffe ist jetzt eh tot.
0: Warum?
1: Ja, das Ohr abgebissen, jetzt haben sie weggeschmissen.
0: Okay.
1: Fertig.
0: Das Geräusch war so schön.
1: Ja.
0: Ich mache jetzt, lernt er Geige jetzt.

0: So begrüßen Optimisten die neue Woche. La la la la. Es ist Montag, der 8. Juni. Es ist 6 Uhr.
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2: Mit Markus Schuh, schönen guten Morgen. Wie weit ist Deutschland, wenn es darum geht, Staat und Verwaltung moderner zu machen? Digitalminister Wildberger zieht heute eine Zwischenbilanz. ARD-Hauptstadt-Korrespondentin Kirsten Girschig.
3: Manches, das klappt schon ganz gut. Das neue Auto etwa kann man schon jetzt online zulassen. Es gibt bei den Ländern und Kommunen rund 8.500 Verwaltungsdienstleistungen, die alle einigermaßen einheitlich zu digitalisieren oder in einer App verfügbar zu machen, was ja das Ziel ist. Das dauert einfach. Anfang nächsten Jahres soll die sogenannte EUDI-Wallet kommen. Das ist eine digitale Brieftasche. Damit kann man einfach Ausweis und Führerschein im Handy parat haben. Das soll auch Behördengänge deutlich vereinfachen.
2: Vor der Küste der Philippinen hat es ein schweres Erdbeben gegeben. Laut der US-Erdbebenwarte hatte es eine Stärke von 7,8. Es gibt eine Tsunami-Warnung, auch für Teile von Indonesien und Japan. Sensationsfund im Kreis Limburg-Weilburg. Das hessische Wissenschaftsministerium hat bekannt gegeben, dass in Bad Camberg ein bedeutendes Grab aus der Keltenzeit gefunden worden ist, und zwar an einer Baustelle an der A3. HR3-Reporter Thomas Corella.
4: Ein Set aus 3 massiven Goldringen sei entdeckt worden. Außerdem Eisenwaffen, eine Bronzekanne aus dem Mittelmeerraum und ein reich verzierter zweirädriger Streitwagen, datiert auf das 5. Jahrhundert vor Christus. Nach Einschätzung des Forschungszentrums Keltenwelt am Glauberg hat dieses Fundensemble internationalen Stellenwert.
2: Glückwünsche von Tenniskollegen wie Rafael Nadal oder Angelique Kerber, aber auch von Kanzler Merz. Die erreichen gerade Alexander Zverev. Der 29-Jährige hat das Finale der French Open gewonnen und damit seinen ersten Grand-Slam-Titel geholt. ARD-Sportreporter Guido Ringel.
5: Der so sehnlich erwünschte Pokal ist jetzt in den Händen des Hamburgers gelandet, nachdem er vor 2 Jahren hier noch im Endspiel verloren hatte. 5 anstrengende und für alle mitreißende Sätze lang ein Aufwand der besonderen Art mit dem besseren Ende für Zverev zum Leidwesen seines Gegners. Flavio Cobolli. Der Italiener war ein fast ebenbürtiger Gegner, aber konnte Zverev nicht entscheidend im Weg stehen.
2: Und das ist heute noch wichtig. In und um Gießen fallen viele Busverbindungen aus wegen technischer Probleme. In Bonn geht die Klimakonferenz der Vereinten Nationen los. Und zwischen dem Odenwald und Weinheim wird der Saukopftunnel für mehrere Nächte gesperrt. Das nächste HR3 News Update gibt's in einer halben Stunde.
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0: Einen guten Morgen und ein Brrr in die Täler des Kellerwaldes. Da sind wir mit 5 Grad unterwegs. Etwas milder schon in den Höhenlagen des Odenwalds. Zweistellig mit 12 Grad. Was haben wir heute? Wir haben Sonne, wir haben ein paar dünne, lockere Wolkenfelder. Hier und da jetzt zum Start auch noch etwas Nebel. Was macht der, Tanja?
7: Ist der romantisch?
0: Er war romantisch, das ist absolut richtig. Dann kriegen wir zwischendurch mal...
7: in der Schule hier.
0: Hast du gut gemacht. Ein paar dickere Wolken rein, so aus Rheinland. Falls vielleicht mal da ein kurzer Schauer. Heute Abend lockert es wieder auf. Und es wird mal kurz ein bisschen wärmer, bei 20 bis 27 Grad.
7: Damit ihr gut ankommt, jetzt das Neueste aus dem A3-Verkehrszentrum. Einmal Vorsicht auf der A3 Frankfurt-Würzburg. Ein kaputter Laster steht Höhe Seligenstädter Dreieck auf dem Beschleunigungsstreifen. Und für eure Langfristplanung, die A3 wird Würzburg-Frankfurt. Da ist die Abfahrt Hanau gesperrt wegen Bauarbeiten. Es gibt eine Umleitung ab der Abfahrt Seligenstadt. Diese Sperrung geht bis Mitte Oktober. Ich sag's nur schon mal.
0: Okay.
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0: Wie schön, dass ihr mit dabei seid an diesem Montag an eurer Seite in den Nachrichten. Markus Schuh.
9: Morgen.
7: Ich bin Tanja Rösner.
0: Ich bin Tobi Kemmerer. Spielen wir euch gleich den Mann, der den Hessentag musikalisch eröffnet.
7: Yippie.
0: Kamrad mit Be Mine, direkt nach Walk the Moon und der Partyhymne. Shut up and dance. Marge.

0: Guten Morgen, wie schön, dass ihr da seid. Es ist Montag, es ist der 8. Juni.
1: Ach, bitte?
0: Ich muss mal schnauben.
1: Ja.
0: Morgen um 9.30 Uhr geht eine Ära zu Ende.
1: Ist mündliches Abi?
0: Ist heute und morgen ist mündliches Abi.
1: Oh.
0: Heute Deutsch, morgen Geschichte für meine Tochter. Und sie hat gesagt, morgen um 9.30 Uhr werde ich frei wie ein Vogel aus der Schule fliegen. Okay.
1: Und dein Herz wird schwer.
0: Was heißt schwer? Ich freue mich, dass sie das dann geschafft hat. Aber da geht halt schon auch so mit Schule.
1: Und auch Teenagerzeit und all das ist dann jetzt auch erledigt, ne?
0: Das ist ja manchmal gut.
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3: Wie bringe ich mein großes Kind auf die Palme? Lektion 1. Bitte das Kind um völlig normale Dinge.
4: Räumst du bitte noch deinen Teller in die Spülmaschine?
3: Lektion 2. Spiele laut deine Lieblingssongs aus den 90ern, tanze dazu und frage dann freundlich in Möchtegern-Jugendsprache.
4: Ja was, Bro? Findest du das jetzt cringe, Digga?
3: Und wenn dir das alles zu aufwendig ist, Lektion 3. Sei einfach nur da. Dein pubertierendes Kind provoziert alles. Kaue dein Essen, atme, telefoniere.
5: Oh, das nervt voll!
3: Und Lektion 4, die Königsdisziplin. Umarme dein Kind vor seinen Freunden und sage...
4: Und pass schön auf dich auf, Schnuppi. Ja? So, Tschüsseldorf und bis dann, Imanski, ne?
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0: Knapp verloren und trotzdem den Klassenerhalt geschafft. Puh. Leute, Leute.
1: Mega gut. Die HSG Wetzlar hat es tatsächlich geschafft. Sie bleiben in der Handball-Bundesliga. 97.98. Minute war es klar. Also knapp vor Schluss war es klar. Wir haben es geschafft.
2: Ja, war unglaublich. Also ich habe mich eben noch mit ein paar Teamkollegen unterhalten und war brutal. Es war brutal Gänsehaut. Unglaubliches Gefühl, kann man nicht beschreiben. Und ja, wir sind unglaublich stolz, hier mit dieser Halle, mit diesen Zuschauern das geschafft zu haben.
0: Dominik Mappes, ja, vor allem die Erleichterung, glaube ich, steht da im Vordergrund. Nicht Abstieg feiern ist auch ganz geil.
1: So nämlich.
0: Spreche aus Erfahrung. Ihr Lieben, wir starten in einen Montag, der ganz hübsch wird. Die Woche, machen wir uns nichts vor, etwas durchwachsen. Wir müssen da durch eine eher frische Regenphase. Das Wochenende wird dann wieder gut. Heute noch ganz versöhnlich. Wir landen heute so bei 20 bis 27 Grad, meistens trocken.
1: Einmal Vorsicht bitte, wenn ihr unterwegs seid, auf der A3 Richtung Würzburg. Höhe Seligenstädter Dreieck, ein kaputter Laster steht auf dem Beschleunigungsstreifen.
0: Erster Hit von Nickelback. War ein Monsterbrett, spielen wir euch gleich. How You Remind Me.
1: Und direkt wieder das Brett von Taylor Swift. Open Eyed und How You Remind Me, das ist echte Abwechslung.
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0: Hier ist HR3 am Montag, kurz vor 6:30. Habt ihr das Testspiel gesehen, unserer Jungs, das letzte? Das leicht Irritierende. Ich meine jetzt nicht das 2-1-Ergebnis.
1: Da hat mich ungefähr alles irritiert. Diese Show, diese Düsenjets über dem Stadion. Und haben die da gegrillt? Oder?
0: Die haben gegrillt. Das hat viele irritiert. Aber das, finde ich erstmal, ist hier eine ganz gute Idee.
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0: Ob wir es jetzt im Anstoßkreis machen muss oder direkt hinter dem Tor, sei dahingestellt, aber ihr werdet auf jeden Fall grillen.
1: Und zwar bei euch im Gadde und nicht alleine, sondern zusammen mit euren Freunden, mit eurer Family. Wir haben hier Mega-Grills für euch und wir haben zum Gegner das passende Essen.
0: Was haben wir für geile Sachen zusammengestellt? Es gibt Bier, Canned Chicken, Hot Dogs, Folienkartoffeln, Tortillas mit Guacamole. Es wird ein Traum!
3: Ich finde es total cool, wenn wir mal wieder gemeinsame Zeit haben. Das bleibt ja doch sehr auf der Strecke. Und einfach mal wieder einen schönen Abend mit Freunden und Familie zu verbringen. Meine Familie und ich, wir würden uns sehr freuen, wenn ihr mit dem Grill vorbeikommen würdet.
1: Gut, Sven, ja, erstmal Grüße zu dir nach Korbach. Da hast du ja schon mal alles richtig gemacht, eingecheckt auf hr3.de und schon mal geguckt, ob die Grillzange poliert ist.
0: Könnte mal kurz den Balkon oder die Terrasse drüber kehren, den Garten rächeln, damit wir da einen schönen Platz haben. Das wird fantastisch. Und jetzt steigen wir langsam mal ein in die WM-Geschichte mit der WM-Hymne. Shakira und Burna Boy, Die Die und natürlich...
1: Wer hat's geschrieben? Na?
0: Der Ed.

0: Die WM-Hymne 2026 von Shakira. Es ist 6:30.
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2: Schönen guten Morgen, ich bin Markus Schuh. Staat und Verwaltung in Deutschland sollen moderner werden, also auch digitaler. Der zuständige Minister Wildberger zieht heute eine Zwischenbilanz. Manche Behördengänge kann man sich ja schon sparen, zum Beispiel wenn es darum geht, ein Auto zuzulassen. Deutschland, Frankreich und Großbritannien wollen, dass Russland direkt mit der Ukraine über ein Ende des Kriegs verhandelt. Das ist ein Ergebnis nach dem Treffen in London zwischen Kanzler Merz, Präsident Macron und Premier Starmer mit dem ukrainischen Präsidenten Zelensky. Alle waren sich einig, dass es Sicherheitsgarantien geben soll für die Ukraine. Aufatmen bei den Handballern der HSG Wetzlar. Das Team spielt auch in der kommenden Saison in der Handball-Bundesliga. Wetzlar hat sich den Klassenerhalt gesichert, trotz einer 30-31 Niederlage gegen Meister Magdeburg. Und jetzt mehr Aktuelles aus unseren Regionalstudios.
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3: Am oberen Harthof in Gießen finden gerade die letzten Praxiskurse mit mehr als 20 Rindern statt. Die Uni Gießen gibt eine ihrer beiden Rinderherden auf. Das ist schon länger klar, aber jetzt ist es wirklich soweit. Im Laufe des Sommers werden die Tiere an verschiedene externe Bauernhöfe abgegeben. Rund 800 Studierende aus der Tiermedizin protestieren seit Monaten gegen diese und weitere Kürzungen. Saskia Eich zum Beispiel sagt:
4: So wird uns auch das landwirtschaftliche Praktikum erschwert. Wir sind einer von diesen einzigen 5 Standorten in Deutschland, wo das möglich ist. Und dann ist es natürlich einfach eine Schande, wenn wir da so klein gehalten werden.
3: Die Uni Gießen muss insgesamt etwa 10% des Gesamtetats einsparen. Grund dafür ist der Hessische Hochschulpakt. Marc Klug, Gießen.
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0: So, wir starten mit ein bisschen Sonne, mit harmlosen Wolken und mit Restnebel. Heute Mittag ein paar dichtere Wolken unterwegs, so von Rheinland-Pfalz kommen. Da ist auch Regenschauer ab und zu mit dabei. Dann wird es wieder ein bisschen lockerer. Wir sind heute unterwegs bei 20 bis 27 Grad.
6: Damit ihr gut ankommt, jetzt das Neueste aus dem H3-Verkehrszentrum. Die A49 Gießen-Kassel. Zwischen Neustadt und Schwalmstadt ein Unfall, 1 Kilometer Stau. Und 3 Kilometer Stocks auf der B45 in Richtung Dieburg zwischen Hanau-Fasanerie und der A3-Anschlussstelle Hanau.
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0: Willkommen in der HR3 Morning Show um 7:08 an diesem Montag. Und am Ende war es dann ein Happy End. Wahnsinn! Nach 4:16 im Pariser Sand von Roland Garros. Happy End für
1: Alexander
0: Zverev ist der erste Deutsche, der die French Open überhaupt gewinnt. Und er ist nach 30 Jahren der erste Deutsche, der einen Grand Slam gewinnt. Nach Boris Becker, das war 96, der Australian Open, mein lieber Johnny.
2: Der hat aber schon mal irgendwas gewonnen. Also der ist doch Olympiasieger und sowas, oder?
0: Der hat Olympiasieg geholt. Er hat auch ganz viele Turniere gewonnen. Aber auf diesem Niveau geht es um einen Grand Slam-Sieg.
2: Okay.
0: Die großen vier Turniere, die US Open, die Australian Open, Wimbledon und eben die French Open.
2: Okay.
0: Und das ist im Prinzip das, was du auf seinem Niveau brauchst, damit er endlich mal einen Haken dran ist.
2: Und das hat ihm gefehlt
0: sonst
2: jetzt
0: wär's
2: noch.
0: Genau, sonst ist es immer unvollendet.
2: Also.
0: Aber jetzt hat er es endlich. Und das ist natürlich was total Besonderes.
3: Und damit ist Zverev French Open Sieger 2026. Natürlich plumpst er in den Sand von Paris. Er weint mit den Händen vorm Gesicht. Man kann es erkennen, wie die Tränen rollen. Er wälzt sich. Er will sich eingraben in diesen Sand von Paris.
1: Alexander.
4: Ja, für mich ist es einfach klar. Es ist was ganz Besonderes. Ich war oft nah dran, aber nie nah genug. Jetzt endlich meinen ersten Grand Slam zu gewinnen, ist natürlich das schönste Gefühl auf der Welt.
2: Guckst du, wie andere Leute sich Sand aus dem Urlaub mitnehmen, nimmt der sich vielleicht so ein Glasröhrchen Sand da von dem Platz mit?
0: Du wirst lachen, das gibt's im Fanshop.
2: Nein, hör doch auf.
0: Es gibt Glasfiolen, wo du Sand von Roland Garros kaufen kannst. Beim Zverev ist kein Problem, der schüttelt einfach sein T-Shirt aus, da hat er genug quasi für 100 Glasfiolen.
2: Ich habe nur die Bilder gesehen, wie er seinen Dackel da bei der Siegerehrung hat und dachte mir, ach guck, niedlich.
0: Es war übrigens Rekord. Noch nie haben so viele Menschen zugeguckt. 325 Millionen Menschen haben diesen Sieg gesehen. Bei der Pressekonferenz waren 170 Sender vertreten.
2: Sauber.
0: Und ich glaube, alle waren ganz happy, dass er noch sprechen konnte. Er hat nämlich ein kleines Schlückchen Sekt wahrscheinlich da.
5: I'm a little bit drunk already. So, I'm just happy to be sitting next to this trophy.
2: Naja, wenn nicht, dann wann denn sonst?
0: Absolut. Glückwunsch von uns und willkommen in diesem Montag. 7:20 hier ist HR3.

0: Jam and Spoon. Right in the night. Am Montag, 6.44 Uhr, hier ist hr3.
1: Einmal Vorsicht bitte auf der A7, Kassel-Fulda. Zwischen Malsfeld und Homberg-Efze, ein kaputtes Auto steht in der Baustelle auf der rechten Spur.
0: Leute, diese Woche beginnt aufregend für ganz viele. Zum Beispiel für die Leni in Fulda. Ist gerade unterwegs zu ihrer Prüfung als Bäckerei-Fachverkäuferin in der Eduard-Stieler-Schule.
1: Super.
0: Liebe Grüße an die Lilly, das ist meine Tochter, die zur vorletzten Prüfung heute ausrückt. Das ist Deutsch. Morgen 9.30 Uhr.
1: Krass.
0: Ist sie zitatfrei wie ein Vogel.
1: Wie schön.
0: Sehr gespannt. Leute, heute ist Wetter ganz gut noch. Wir werden im Laufe dieser Woche durch eine eher nasse, regnerische Talsohle schreiten, bevor das nächste Wochenende, wie es aussieht, wieder ganz gut wird. Heute 20 bis 27 Grad, weitestgehend trocken.
1: So, wir schicken euch in die neue Woche rein mit dem Brett von Avril Lavigne.
0: Und dazu packen wir euch Nico Santos. Kann auch hymnische Hits, na kann alles. Echte Abwechslung für euch hier in hr3.
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0: Avril Lavigne am Montag. Wie schön, dass ihr mit dabei seid. Auf geht's in diese neue Woche, in der ganz schön was los ist.
1: Ich bin noch ein bisschen überfordert, was alles los ist. Also bei mir daheim, weil jetzt ist seit einer Woche plötzlich ein Hund eingezogen.
0: Das alleine würde schon reichen, oder?
1: Eieieiei, der kommt morgen auch zum ersten Mal mit hierher. Also es wird auf jeden Fall spannend. Und dann habe ich festgestellt, Bub trägt Deutschland-Trikot. Offenbar geht's jetzt los.
0: Es geht jetzt wirklich los. Ich merke jetzt, letzte Woche dachte ich ja, WM kann ich gar nichts mit anfangen. Langsam spüre ich in mir leises wachsendes Interesse.
1: Durch die Testspiele, oder?
0: Vor allem am Donnerstag ist es schon soweit.
1: Krass, oder?
0: Donnerstag
1: Eröffnung.
0: Eröffnungsspiel. Mexiko spielt gegen Südafrika relativ spät um 21 Uhr. Ich habe noch überhaupt keine Idee, wie diese WM so wird.
1: Ich auch nicht. Überhaupt nicht. Wir sind am Sonntag das erste Mal dran. Immerhin 19 Uhr geht's gegen Curaçao. Ich bin auch noch mit überfordert mit den ganzen Ländern, die da am Start sind.
0: Kennen wir nur als Blue Curaçao bisher, aber wir erweitern jetzt unser Wissen natürlich.
1: So, das läuft live im Ersten und 19 Uhr ist auch eine perfekte Zeit, um parallel den Grin anzuschmeißen. Der käme ja von uns.
0: Der kommt von uns. Das ist übrigens eine der schönsten Dinge an dieser WM, kann man jetzt schon sagen, ist der Grill, den ihr von uns bekommt.
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0: dass ihr mit dabei seid. Es ist Montag, der 8. Juni, 7 Uhr.
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2: Mit Markus Schuh, schönen guten Morgen. Digitalisierung von Staat und Verwaltung. Der zuständige Minister Wildberger informiert heute über den Stand der Dinge. Einige Dienstleistungen sind ja schon digitalisiert, zum Beispiel die Zulassung von Autos. Die Pläne gehen aber noch weiter. ARD-Hauptstadtkorrespondentin Kirsten Girschig.
3: Der Staat, der soll einfacher, digitaler und schneller werden. Zum einen für die Bürger, die sollen zum Beispiel das Kindergeld automatisch bekommen. Und wenn Sie Sozialleistungen brauchen, wie etwa Bürgergeld oder Wohngeld, können Sie die in Zukunft an einer Stelle digital beantragen. Und Unternehmen, die sollen von Bürokratie und Berichtspflichten befreit werden. Also Anträge werden in Zukunft schneller genehmigt, auch mit Hilfe von KI.
2: Deutschland, Frankreich und Großbritannien wollen, dass Russland direkt mit der Ukraine über ein Ende des Kriegs verhandelt. Das ist ein Ergebnis nach einem Treffen in London zwischen Kanzler Merz, Präsident Macron und Premier Starmer mit dem ukrainischen Präsidenten Zelensky. Alle waren sich einig, dass es Sicherheitsgarantien geben soll für die Ukraine. Prozess gegen falschen Arzt. Ein 44 Jahre alter Mann aus Groß-Gerau steht ab heute in Langen im Kreis Offenbach vor Gericht. Einzelheiten von hr3-Reporterin Helene Wilke.
4: Zwischen Mai und Juni 2023 gibt er sich laut Anklage als Arzt aus und behandelt Patienten. Darunter auch eine Frau, der er Fentanylpflaster aufklebt. Die Pflaster hat die Patientin nicht vertragen und langfristige gesundheitliche Schäden davongetragen. Eigentlich sollte der mutmaßliche falsche Arzt schon Ende März vor Gericht. Da ist er aber nicht erschienen, deshalb ist der Prozess vertagt worden.
2: 3 Tage vor dem Start der Fußball-Weltmeisterschaft zieht das deutsche Team heute um. Von Chicago aus geht es nach dem Sieg im Testspiel gegen Co-Gastgeber USA heute ins WM-Quartier im Bundesstaat North Carolina. HR3-Sportreporter Thomas Kunze.
5: 10 Uhr Ortszeit wird die Maschine in Chicago abheben und knappe 3 Stunden später in North Carolina landen. Team, Trainer, Betreuer, der gesamte Tross wird dann die Zimmer beziehen. Logistisch unterstützen kann dabei der nachnominierte Hassan Ouedraogo, der schon gestern im Teamquartier angekommen ist. Am frühen Abend zeigt sich die Mannschaft dann der Öffentlichkeit. 3000 Fans werden bei dieser Trainingseinheit mit dabei sein. Die Tickets waren in wenigen Minuten vergriffen.
2: Und das ist heute noch wichtig. In und um Gießen fallen viele Busverbindungen aus wegen technischer Probleme. In Bonn geht die Klimakonferenz der Vereinten Nationen los. Und zwischen dem Odenwald und Weinheim wird der Saukopftunnel für mehrere Nächte gesperrt. Das nächste HR3 News Update gibt's in einer halben Stunde.
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7: Wir werden in dieser Woche noch etwas frischer und nasser unterwegs sein. Aber das nächste Wochenende haben wir schon im Blick, wie es aussieht. Wieder warm und trocken zum Start des Hessentages. Sieht es doch ganz gut aus. Und der Start in diese Woche ist auch ganz gut. 20 bis 27 Grad, die 20 Grad im Umland, 27 Grad heute in der Spitze in Südhessen. Wir kriegen zwischendurch mal ein paar dichtere Wolken rein aus Rheinland-Pfalz mit dem ein oder anderen kurzen Regenschauern. Die meisten von euch werden aber trocken.
8: Damit ihr gut ankommt, jetzt das Neueste aus dem HR3-Verkehrszentrum. Ein Unfall auf der A49 Gießen-Kassel zwischen Neustadt und Schwalmstadt, 1 Kilometer Stau. A66 Wiesbaden-Frankfurt zwischen Wiesbaden-Mainzer Straße und Nordenstadt, ein Unfall auf der linken Spur, 3 Kilometer Stau. Es stockt auf der A643 Mainz-Wiesbaden, 3 Kilometer zwischen dem Dreieck Mainz und Mainz-Mombach und 3 Kilometer auch auf der B45 in Richtung Dieburg zwischen Hanau-Fasanerie und der A3 Anschlussstelle Hanau.
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10: Ja, hallo, hier ist Dietrich.
8: Hallo, hier sind Tanja und Tobi, deine HR3-Morning-Show.
10: Nee. Ist das wahr? Nein, Tanja und Tobi. Wir haben meine Tochter sagt gerade, vielleicht ist das ja HR3, geh mal dran.
8: Siehst du, wie schlau deine Tochter ist.
7: Wie heißt denn du, wie heißt deine Tochter?
10: Ich heiße Birgit und meine Tochter heißt Lara. Und wir wohnen in Eppstein. Ganz in der Nähe von Tanja.
8: Ja, hallo.
7: Hi Birgit.
10: Hallo.
7: Guten Tag. Ja. So, kurz nach 7 große Entscheidungen. Ihr entscheidet jetzt, oder du, mit welchem Hit ganz Hessen in den Tag startet.
10: Ja, mit welchem Lied starten wir ins Tag? AEI am Banan. von Black Blood.
7: Bitte?
10: A.E.I. Ambana von Black Blood.
7: Das kennt man woher?
10: Von einem Film. Wie hieß der Film noch gleich? Ein Sommer mit Julie.
7: Ein Sommer mit Julie. Den habe ich leider nicht gesehen. Ist das eine Empfehlung?
10: Ja, absolute okay. Empfehlung.
7: Super. Traurig, total lustig, schön, lustig.
10: Ja, lustig, chaotisch.
7: Dann machen wir das.
10: Ja, super. Danke.

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5: Tobi, ernsthaft, kannst du nicht einfach laufen, ohne das zu kommentieren?
4: Das ist meine Gehmeditation. Das habe ich im Achtsamkeitsseminar gelernt.
5: Ja, und ich fände es sehr achtsam mir gegenüber, wenn du einfach aufhörst damit.
4: Gut, dann atme ich eben. 5 Sekunden ein und 5 Sekunden aus.
5: Und vielleicht gehst du mit deiner Gehmeditation ins Nebenzimmer und atmest da achtsam weiter?
4: Du klingst gereizt. Achtsamkeit bietet dir die Chance, dass dein ganzer Körper sich entspannt.
5: Ja, meine Oberarmgewebe entspannen sich schon lange. Guck mal, wabbel, wabbel.
4: Sarkasmus ist keine gute Stresskompensation.
5: Wieso starrst du mich eigentlich so gruselig an?
4: Ich höre dir achtsam zu.
5: Es macht mich nervös und aggressiv. Kannst du dabei nicht irgendwie gleichzeitig essen oder Fußballergebnisse gucken, wie sonst auch?
4: Schließ doch mal die Augen und wandel durch den Raum.
5: Ja, dann renne ich gegen Möbel.
4: Ich meine gedanklich.
5: Weißt du eigentlich, was passiert, wenn Morningshow-Moderatoren nachmittags die Augen schließen?
4: Nein.
5: Sie schlafen ein.
4: Wusstest du eigentlich, dass Stresshormone in den Haaren nachweisbar sind?
5: Ja Mensch, dann ist dein Stress ja langsam dabei, ganz von selbst von dir abzufallen.
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0: Ja, guten Morgen, 16 Minuten nach 7. Wir haben Sonne, ein paar harmlose Wölkchen sind auch mit dabei und landen heute Mittag bei euch in Steffenberg im Kreis Marburg-Biedenkopf bei 22 Grad. Laubach in Mittelhessen mit ein bisschen wärmer mit 24 Grad in der Spitze. Und meine Heimat, Babenhausen, da ruft mich doch das Freibad, 26 Grad warm.
1: Auf den Straßen ist relativ entspannt heute Morgen. Es stockt streckenweise auf der A643 Richtung Wiesbaden zwischen dem Dreieck Mainz und dem Schierstanner Kreuz.
0: Das macht so ein gutes Gefühl einfach. Hymnische Kraft von Mike and the Mechanics gleich.
1: Und dazu legen wir euch Zoe Wees. Girls Like Us und Word of Mouth, das ist echte Abwechslung.
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0: Rein geht's in den Montag, in die neue Woche, in der sie beginnt.
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2: Ich bin ehrlich gesagt völlig überfordert, dass das jetzt schon losgeht. Es war mir einfach nicht klar, dass es jetzt so schnell geht. Aber gut, alles klar, kann bereit sein hier alles.
0: Sonntag, das erste Spiel für unsere Nationalmannschaft. Ja. Heute aber auch schon ein spannender Tag, denn sie ziehen in ihr WM-Quartier in North Carolina. Das sieht auf den Bildern aus so ein bisschen wie so ein altes Schloss. HR3-WM-Reporter Martin Roschitz für uns in den USA. Du warst schon da, wie ist denn dein Eindruck?
3: Ja, hat wenig vom Campo Bahia, mehr von Hogwarts bei Harry Potter. Also das Graylin Estate Hotel, knapp 100 Jahre alt. Du hast gesagt, ein Schloss, ja wie in Schottland eigentlich, mit großem Park, Kaminzimmer, mit so schweren Ohrensesseln, Bücherei. Es gibt sogar frisch gebackene Kekse um 5 zur Tea Time. Also als Zauberschüler würde man sich hier sicher wohlfühlen. Und es soll ja gewissermaßen auch ein Fußballzauber entstehen. Ja. Der Geist vom Graylin Estate. Ich gehe mal davon aus, dass Bundestrainer Julian Nagelsmann sich im Turmzimmer einrichtet, wie Professor Dumbledore in Hogwarts.
2: Ja. So, jetzt ist diese WM ja in den USA, in Kanada und in Mexiko, was einfach unglaublich lange Wege bedeutet. Also jetzt allein fürs erste Spiel müssen unsere Jungs nach Houston, 1500 Kilometer. Das ist schon auch eine Herausforderung, oder?
3: Ja, auf jeden Fall. Und deswegen hat man sich auch für dieses Quartier hier in North Carolina entschieden. Man hat Natur, man hat Ruhe, aber man hat eben auch einen Privatflughafen, der nur 10 Minuten entfernt ist. Also 10 Minuten bis zum Flughafen, dann geht's zu den Gruppenspielen. Okay. Nach Houston, nach New Jersey und auch nach Toronto in Kanada. Und man versucht, diese Zeit eben zu sparen, was ganz wichtig ist. Denn am Ende kann das ja ganz entscheidend sein, dass man eben diese Meter einspart, Zeit einspart und Kraft einspart, um möglichst lange im Turnier auch frisch zu bleiben.
0: Ja. Na gut, sie fliegen schon, sie müssen nicht laufen. Ja. Aber wir sind gespannt.
1: Für dich.

0: Es ist Montag, der 8.6. halb acht.
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2: Mit Markus Schuh, schönen guten Morgen. Staat und Verwaltung in Deutschland sollen moderner werden, also auch digitaler. Der zuständige Minister Wildberger zieht heute eine Zwischenbilanz. Manche Behördengänge kann man sich ja schon sparen, zum Beispiel wenn es darum geht, ein Auto zuzulassen. Der Krieg im Nahen Osten könnte wieder eskalieren. Zum ersten Mal seit Beginn der Waffenruhe im April hat der Iran Israel wieder mit Raketen beschossen. Daraufhin hat Israel auch Ziele im Iran angegriffen. Aufatmen bei den Handballern der HSG Wetzlar. Das Team spielt auch kommende Saison in der Handball-Bundesliga. Wetzlar hat sich den Klassenerhalt gesichert, trotz einer 30-31 Niederlage gegen Meister Magdeburg. Und jetzt mehr Aktuelles aus unseren Regionalstudios.
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3: Hier jubelt Halb Anzifer über den gelungenen Weltrekord im Dauertischtennisspielen. Gestern Nachmittag knacken die Anzifahrer 200 Stunden Tischtennisspielen nonstop. Anlass ist das 800-jährige Ortsjubiläum. Patrick Pfeffer vom Tischtennisverein.
4: Wenn man weiß, diese Arbeit der letzten über halben Jahr, zig Stunden reingeflossen sind, haben sich auch gelohnt und das Ziel wurde erreicht. Das ist unglaublich.
3: Und weil die Begeisterung für den Tischtennis-Weltrekord hier so groß war, wird in Anzifer in Zukunft auch donnerstags abends Tischtennis gespielt. In der neu gegründeten Hobbygruppe für jeden, der Spaß am Tischtennis hat. Eva Rösler aus Anzifer.
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0: 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Schauen wir mal, Leute. Also, der Start ist ganz gut und das Ende auch. Wir starten nämlich bei 20 bis 27 Grad und Sonne, so werden wir am Freitag und am Samstag auch hinten rauskommen. Zwischendurch wird diese Woche mal etwas frischer und Regen ist da auch unterwegs. Wenn ihr das Haus verlasst, macht vielleicht die Dachfenster jetzt schon mal zu, weil da könnte heute am späten Abend was kommen. Ich weiß ja nicht, wann ihr wieder nach Hause kommt, aber nicht, dass ihr dann irgendwie die Socken nass habt.
6: Damit ihr gut ankommt, jetzt das Neueste aus dem H3-Verkehrszentrum. Die A66 Wiesbaden-Frankfurt zwischen dem Schierständer Kreuz und Erbenheim stockt es streckenweise. Streckenweise auch auf der A643 Richtung Wiesbaden zwischen dem Dreieck Mainz und dem Schierständer Kreuz. 4 Kilometer stockend auf der A661 in Richtung Egelsbach zwischen dem Bad Homburger Kreuz und dem Bräuengesheimer Dreieck. Dann die B45 Richtung Dieburg zwischen Hanau-Fasanerie und der A3 Anschlussstelle Hanau 3 Kilometer stockend und 2 Kilometer sind es auf der B456 in Richtung Oberursel zwischen Wehrheim und Bad Homburg-Dornholzhausen.
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0: Hier ist HR3, hier ist die Heimat eurer Kauknochen. Schön, dass ihr mit dabei seid. Wir haben was Neues in der Show. Es ist Willi, Tanjas neuer Hund, schon zu Hause eingewöhnt. Wir erwarten ihn in dieser Woche noch hier.
1: Morgen wird er seinen ersten Arbeitstag hier bei uns im Büro haben. Heute ist es spannend, weil er heute das erste Mal mit meinem Mann alleine zu Hause ist. Und bisher ist er ein ziemliches Mama-Kind. Mit Männern hat das noch nicht ganz so sehr.
0: An dieser Stelle ein ganz großes Dankeschön an ganz Hessen für das Daumen- und Pfotendrücken. Ganz viele haben sich gemeldet und fiebern damit. Auch Experten wie die Corinna. Guten Morgen.
2: Guten Morgen.
1: Du bist Hundetrainerin und spezialisiert auf Straßenhunde, die hier einziehen und noch gar nicht wissen, wo rechts und links ist. Wie schön, dass wir dich haben.
2: Ja, sehr gerne.
0: Corinna, jetzt ist es kein Wunder, dass der Willi Tanja sehr mag und liebt. Wer nicht? Jetzt ist der aber zum ersten Mal ja alleine zu Hause, während Tanja hier ist.
1: Und mit dem Mann.
0: Mit dem Mann. Wie ist es denn, genau, Tanja, so mit dem Mann?
1: Ja, da ist er halt noch, er ist halt noch ein Mama-Kind. Also der weiß nicht, wie er das jetzt hinkriegt.
0: Wenn man jetzt keine Wahl hat, dass das Kind bei Mama ist, was macht man da?
2: Naja, also in erster Linie sollte der Mann einfach entspannt sein, damit der Hund auch entspannt sein kann. Mhm. Oft ist es einfach so, dass man zu viel vom Hund will und dass der Hund deswegen so ein Überforderungsgefühl hat. Und wenn er einfach nur da sein darf und selber die Nähe suchen kann, dann ist das total gut. Aber im besten Fall ist es natürlich auch so, dass die zwei sich vorher schon so ein bisschen kennengelernt haben und der Mann nicht sozusagen das erste Mal richtig für den Hund zuständig ist, wenn die Mama weg ist.
1: Ne? Ja, der war jetzt halt 3 Tage weg, das ließ sich nicht ändern, aber vorher hat er immerhin das Füttern übernommen, das war ja auch so ein Tipp, der ganz oft kam, damit das Tier weiß, ach guck mal, von dem gibt's Futter, der kann nicht so falsch sein.
2: Genau, das ist super, weil Futter ist was super Wichtiges. Das kennen wir ja alle, ne? Essen möchten wir alle gerne. Und da, wo das Essen herkommt, da fühlen wir uns erstmal auch ganz wohl. Und das hilft.
0: Die Regel gilt nicht nur bei uns, sie gilt auch bei den Hunden.
1: Ja, klar. Tobi.
0: Ja. Morgen kommt Willi also das erste Mal mit hierher.
1: Bin ein bisschen nervös.
0: Wir müssen da nochmal drüber reden. Machen wir in 10 Minuten, was wichtig wird im Verhalten für den Willi, für dich und für den Rest der Besatzung hier.
1: Ja,
0: damit das direkt quasi ein einziges schönes Happening für alle wird.
1: Ja.
0: Ne?

0: vor und ich denke, wir feiern einfach eine richtig große, coole Hessen-Party.
1: Genau das machen wir, Sandra, mit dem Start kostenlos für alle im HR-Treffer am Freitag mit Kamrad auf der HR3-Bühne. Wird fantastisch.
2: Da bist du auch schon da, gell?
1: Da bin ich auch schon ready, na klar.
2: Wir zu zweit sind dann am Sonntag da im HR-Treffen, ganzen Tag eigentlich, direkt neben dem Riesenrad findet ihr
1: also
2: uns.
1: Also wir werden uns da auf jeden Fall sehen, Leute. Und wie es aussieht, nächste Woche das Wetter auch sehr, sehr gut. Es ist nicht so brütend heiß, wird so Mitte 20 Grad warm, sonnig, ganz hübsch. Diese Woche noch nicht so ganz. Der Start ist gut und das Ende. Mittendrin wird es aber mal ein bisschen frischer, auch gewitterig und regnerisch. Aber heute am Montag haben wir erstmal viel Sonne. Harmlose Wölkchen bei 20 bis 27 Grad.
2: Einmal Vorsicht, wenn ihr unterwegs seid auf der A44 in Richtung Dortmund. Da liegt ein totes Reh zwischen Zierenberg und Bräuner auf der linken Spur.
1: Schauen wir mal, dass wir euch da gut reinkriegen in die neue Woche mit Benz & Boon.
2: Und ganz entspannt mit Billie Eilish. Birds of a Feather und Sorry I'm Here for Someone Else. Das ist echte Abwechslung.
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0: Ja, guten Morgen. 6:06. Tanja hat einen neuen Hund.
1: Ja.
0: Billy. Und der ist heute das erste Mal alleine mit ihrem Mann zu Hause. Wir drücken alle die Daumen.
1: Und egal, wie das heute verläuft, wird er morgen das erste Mal mit zur Arbeit kommen, denn er soll ja auch hier ein Studiohund werden.
0: Corinna ist Hundetrainerin und Profi. Damit es morgen für alle Beteiligten klappt, was macht am besten wer? Tanja, der Hund, der Rest der Kolleginnen und Kollegen, wie verhalten wir uns?
2: Also der erste Schritt ist ja, es wäre total super, wenn Tanja mit dem Hund nicht morgen das erste Mal bei euch im Studio ist, sondern dass der Hund das vielleicht vorher schon mal gesehen hat.
0: Hat die Streberin natürlich schon gemacht, ist klar.
2: Na super, da kam Häkchen dran. Genau, weil dann ist der Willi zumindest mit der Umgebung nicht so fremd.
0: Ja.
2: Jetzt die harte Info für alle Kolleginnen und Kollegen bei euch.
0: Ich wollte gerade fragen.
2: Ja, vielleicht wäre es ganz gut, ihn am Anfang nicht zu viel von ihm zu erwarten, sondern ihn erstmal so ein bisschen rankommen zu lassen, ihn vielleicht so ein bisschen zu ignorieren,
1: auch wenn
2: er fällt. Wenn er aber kommt und wenn er sich interessiert, dann gerne mal runterhocken, ihm vielleicht mal ein Kekschen anbieten oder so irgendwas, damit er merkt, boah, da sind lauter nette Leute. Das findet er bestimmt super.
0: Das wird in der ganzen Geschichte, Corinna, die größte Herausforderung. 20 Kolleginnen und Kollegen davon abzuhalten, in einer ekstatischen Traube, da ist er, der Willi, auf den Hund zuzustürzen.
1: Okay.
0: Wir drücken die Daumen.
1: Ich werde Sie heute briefen.
2: Das ist super, genau. Was aber auch echt wichtig ist, wenn Tanja muss ja, glaube ich, auch ein bisschen arbeiten, bei euch im Studio ist. Dafür wäre es halt schon ganz cool, wenn da der ein oder andere bereitstünde, der eventuell dann sich auch mal kurz um Willi kümmert.
0: Ja, ich mache das.
1: Glaubst
0: dann.
1: Du aber.
2: Sehr gut. Es ist immer gut, wenn man zu zweit ist, weil dann hat sie keinen Stress, wenn mal irgendwas Unvorhergesehenes passiert.
0: Ne? Also, wenn Tanja keinen Stress hat, hat der Hund auch keinen.
2: So,
0: ja,
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0: Es ist Montag, der 8. Juni, 8 Uhr.
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2: Guten Morgen, ich bin Markus Schuh. Wie ist es mit Deutschland aufgestellt, wenn es darum geht, Staat und Verwaltung moderner zu machen? Digitalminister Wildberger zieht nachher eine Zwischenbilanz. Was noch passieren soll und was schon gut läuft, dazu hat er heute Morgen schon was im ZDF gesagt.
3: Online-Anmeldung und Ummeldung ist jetzt für 60 Millionen Menschen möglich. Das war vor kurzer Zeit noch 30 Millionen, das heißt eine Verdopplung. Und parallel arbeiten wir an Lösungen, die, sag ich mal, eine größere Bedeutung haben können, wie beispielsweise die Deutschland-App, wo ich über dem Smartphone in praktisch allen Kommunen die wichtigen Leistungen des täglichen Lebens online erledigen kann.
2: Der Krieg im Nahen Osten könnte wieder eskalieren. Zum ersten Mal seit dem Beginn der Waffenruhe im April hat der Iran wieder Israel mit Raketen beschossen. Daraufhin hat auch Israel Ziele im Iran angegriffen. Sensationsfund im Kreis Limburg-Weilburg. Das hessische Wissenschaftsministerium hat bekannt gegeben, dass in Bad Camberg ein bedeutendes Grab aus der Keltenzeit gefunden worden ist. Und zwar an einer Baustelle an der A3. HR3-Reporter Thomas Corella.
4: Ein Set aus 3 massiven Goldringen sei entdeckt worden. Außerdem Eisenwaffen, eine Bronzekanne aus dem Mittelmeerraum und ein reich verzierter, zweirädriger Streitwagen, datiert auf das 5. Jahrhundert vor Christus. Nach Einschätzung des Forschungszentrums Keltenwelt am Glauberg hat dieses Fundensemble internationalen Stellenwert.
2: Glückwünsche von Tenniskollegen wie Rafael Nadal oder Angelique Kerber, aber auch von Kanzler Merz. Die erreichen gerade Alexander Zverev. Der 29-Jährige hat das Finale der French Open gewonnen und damit seinen ersten Grand-Slam-Titel geholt. HR3-Sportreporter Guido Ringel.
5: Der so sehnlich erwünschte Pokal ist jetzt in den Händen des Hamburgers gelandet, nachdem er vor 2 Jahren hier noch im Endspiel verloren hatte. 5 anstrengende und für alle mitreißende Sätze lang ein Aufwand der besonderen Art mit dem besseren Ende für Zverev zum Leidwesen seines Gegners, Flavio Cobolli. Der Italiener war ein fast ebenbürtiger Gegner, aber konnte Zverev nicht entscheidend im Weg stehen.
2: Und das ist heute noch wichtig. In und um Gießen fallen viele Busverbindungen aus wegen technischer Probleme. In Bonn geht die Klimakonferenz der Vereinten Nationen los und zwischen dem Odenwald und Weinheim wird der Saukopftunnel gesperrt für gleich mehrere Nächte. Das nächste HR3 News Update gibt's in einer halben Stunde.
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0: Dienstag, Mittwoch, Donnerstag, Teile des Freitages werden frisch und immer wieder nass. Der Start in diese Woche sieht aber ganz gut aus. Heute haben wir Sonne und 20 bis 27 Grad. Aus Rheinland-Pfalz kommt ab und zu mal so ein kurzes Regenschauerchen zu Besuch rein. Die meisten werden aber trocken durchkommen. Und das Ende der Woche sieht auch wieder ganz gut aus. Zwischendurch halt ein bisschen
7: Damit ihr gut ankommt, jetzt das Neueste aus dem H3-Verkehrszentrum. Vorsicht, auf der A44 Kassel-Dortmund, da liegt ein totes Reh zwischen Zierenberg und Bräuna auf der linken Spur. Bergungsarbeiten auf der A49 Gießen-Kassel zwischen Neustadt und Schwalmstadt ist nur eine Spur frei, 2 Kilometer Stau. Die 66 Wiesbaden-Frankfurt zwischen Nordenstadt und dem Wiesbadener Kreuz. Ein kaputter Laster, der steht in der Verbindung zur A3 Richtung Frankfurt, deshalb stockt's auf 2 Kilometern. Streckenweise stockend auf der A643 Richtung Wiesbaden zwischen dem Dreieck Mainz und dem Schierstener Kreuz. Die A661 Richtung Egelsbach. Zwischen dem Bad Homburger Kreuz und dem Preungesheimer Dreieck 4 Kilometer stockend und 2 Kilometer auf der B456 Richtung Oberursel zwischen Wehrheim und Bad Homburg-Dornholzhausen.
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0: Gibt's denn überhaupt Rückmeldung?
7: Ja.
0: Gibt's.
7: Ich habe jetzt mal gefragt, wie es läuft zu Hause.
0: Ah, Tanja hat ja einen neuen Hund, Willi, und heute ist ganz spannend.
7: Ja.
0: Willi ist alleine mit dem Mann zu Hause.
7: Das erste Mal ohne mich.
0: Ja. Sturmfreie Bude also.
7: Wir haben ja genau einen Teppich im Haus, ne?
0: Ja.
7: Wir haben auch einen Garten.
0: Ja. Hat er ihn getroffen?
7: Den Teppich?
0: Ja. Mhm. Ist doch herrlich. Teppich kann man waschen, Parkett nicht.
7: Ja.
0: Sei doch dankbar. Ja, weil du weg bist. Das ist Protest.
7: Protestpinkeln. Wer kennt es nicht?
0: Ja. In den Nachrichten Markus Schuh.
9: Morgen.
7: Ich bin Tanja Rösner.
0: Ich bin Tobi Kämmerer. Morgen.
7: Was hast du gemacht, als ich hier 2 Wochen im Urlaub war?
9: Ich guck das mal an.

0: Guten Morgen, wie schön, dass ihr da seid. Es ist Montag, es ist der 8. Juni.
1: Ach. Bitte?
0: Ich muss mal schnaufen.
1: Ja.
0: Morgen um 9.30 Uhr geht eine Ära zu Ende.
1: Ist mündliches Abi?
0: Ist heute und morgen ist mündliches Abi. Oh. Heute Deutsch, morgen Geschichte für meine Tochter. Und sie hat gesagt, morgen um 9.30 Uhr werde ich frei wie ein Vogel aus der Schule fliegen. Okay.
1: Und dein Herz wird schwer.
0: Was heißt schwer? Ich freue mich, dass sie das dann geschafft hat. Aber da geht halt schon auch so mit Schule.
1: Und auch Teenagerzeit und all das ist dann jetzt auch erledigt, ne?
0: Das ist ja manchmal gut.
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3: Wie bringe ich mein großes Kind auf die Palme? Lektion 1. Bitte das Kind um völlig normale Dinge.
4: Räumst du bitte noch deinen Teller in die Spülmaschine?
3: Lektion 2. Spiele laut deine Lieblingssongs aus den 90ern, tanze dazu und frage dann freundlich in Möchtegern-Jugendsprache.
4: Ja was, Bro? Findest du das jetzt cringe, Digga?
3: Und wenn dir das alles zu aufwendig ist, Lektion 3, sei einfach nur da. Dein pubertierendes Kind provoziert alles. Kaue dein Essen, atme, telefoniere.
5: Oh, das nervt voll!
3: Und Lektion 4, die Königsdisziplin, umarme dein Kind vor seinen Freunden und sage...
4: Und pass schön auf dich auf, Schnuppi, ja? So, Tschüsseldorf und bis dann, Imanski, ne?
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0: Und dann buddelst du da plötzlich Gold aus. Das ist dem Kai passiert, neben der A3 bei Bad Camberg auf einem Baulandstreifen. Ein echtes archäologisches Wunder. Erzählen wir euch in 10 Minuten. Hier ist total geile Geschichte. Das Wetter sehr hübsch heute zum Start und übrigens das Finale der Woche auch. Mittendrin wird es etwas nass und frisch. Heute aber erstmal 20 bis 27 Grad.
1: Ein kaputter Laster auf der A66 Richtung Frankfurt zwischen Nordenstadt und dem Wiesbadener Kreuz stockt es auf 2 Kilometern.
0: Gleich für euch Ellie Goulding. Mad Lights.

0: Imitation of Life und Lights. Das ist echte Abwechslung.
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0: absolut spektakulär, once in a lifetime. Ja. Der Kai hat neben der A3 bei Bad Camberg auf einem Baulandstreifen Gold gefunden. Er und sein Team können das selbst kaum glauben, was sie da ausgegraben haben. Kai war völlig perplex.
1: Ich habe gelacht und habe laut ausgerufen, Menschen, Fürstengrab. Und auch die Kollegen, denen ich dann das Messbild gezeigt habe, haben alle gesagt, Mensch, ein Fürstengrab und eine Prozessionsstraße. Und alle haben gelacht. Also wir haben uns selbst nicht geglaubt.
2: Mensch, ein Fürstengrab. Also das ist wirklich sensationell. Der Kai ist der Bezirksarchäologe von Limburg-Weilburg. So. Und da sollte ein Photovoltaikfeld entstehen an der A3 auf diesem Bauland. Und das ist dann stinknormale Routine, dass der Archäologe kommt und einmal vorher guckt, vielleicht gibt es ja doch irgendwas Wertvolles, was wir auf dem Schirm haben.
3: So, ja,
2: und dann halt das, ne?
1: Unser Grab gibt gerade ein Bling-Bling sozusagen von sich. Wir sind gerade Zeugen der Entdeckung von weiteren Goldobjekten, so wie es aussieht, ein Armreif und ein Fingerring, die durchaus als Ausstattung hochgestellter Persönlichkeiten in der Eisenzeit vorkommen können, aber nicht zu erwarten sind. Also das ist jetzt der reine Zufall.
0: Ich glaube, als Archäologe hast du schon so den Traum, dass man irgendwann mal irgendwo einen Spaten in die Erde steckt und sowas.
2: Ja, und dann
0: findet.
2: Da so.
0: Aber dass das passiert, ist quasi ja fast ausgeschlossen. Und dann, das ist ja ein Sechser im Lotto.
2: Ist
0: und,
2: echt so.
0: Und da ist ja noch mehr Bling-Bling drin. Ne? Eisenteilen von Wagenrädern, edles Geschirr, eine Bronzekanne. Oh. Also wie er immer da begraben liegt, es war eine aus der keltischen Oberschicht.
2: Und jetzt haben wir eine neue Sensation zu Hause in Hessen. Es ist das Fürstengrab Bad Camberg.

0: Es ist Montag, es ist 8:30.
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2: Mit Markus Schuh, schönen guten Morgen. Digitalminister Wildberger zieht nachher eine Zwischenbilanz, wie modern Staat und Verwaltung in Deutschland sind. Dienstleistungen wie Autozulassungen sind ja schon digital möglich. Geplant ist zum Beispiel aber noch, dass in Zukunft auch Anträge von Unternehmen schneller genehmigt werden, auch mit Hilfe von KI. Stromausfall in Reutlingen in Baden-Württemberg. In dem Zusammenhang ermittelt jetzt die Polizei. Auslöser war nämlich ein Feuer in einem Umspannwerk. Und das könnte absichtlich gelegt worden sein, sagen die Ermittler. Die deutsche Fußballnationalmannschaft zieht heute um. Von Chicago aus, wo das letzte Testspiel vor der WM war, geht es ins WM-Quartier nach North Carolina. Die WM in den USA, Kanada und Mexiko geht am Donnerstag los. Und jetzt mehr Aktuelles aus unseren Regionalstudios.
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3: Na, das kann ja was werden für Pendler und Schüler. Die ganze Woche lang fahren die Busse in und um Gießen nicht wie gewohnt. Denn an einigen Fahrzeugen der städtischen Mitbus sind technische Mängel festgestellt worden. Einige Busse zeigen auch Fehlermeldungen an. Das heißt, ab in die Werkstatt zum Reparieren. Jetzt hat die Mitbus aber zu wenige Busse als Reserve und deswegen gilt in und um Gießen die ganze Woche lang der Ferienfahrplan. Und das wiederum heißt, alle Fahrten, die mit einem S oder mit einem V gekennzeichnet sind, fallen aus. Die Mitbus bittet alle um Verständnis und hofft, dass bis spätestens Freitag alle Mängel behoben sind, damit die Busse in und um Gießen wieder nach Plan fahren. Marco Schleicher, Gießen.
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0: Steffenberg im Kreis Marburg-Biedenkopf landet bei 22 Grad. Laubach im Kreis Gießen bei 24 und ich hätte mir doch die Schwimmsachen gleich einpacken können. Babenhausen, heute Mittag 26 Grad. Ich hatte die Sorge, dass es heute schon so frisch wird. Wird's aber gar nicht.
5: Bist du wieder im Schwimmen?
0: Ich bin im
5: Training.
0: Ja. Mhm. Na klar.
5: Seit
0: läuft sehr gut. Schon länger. Ja. Während du da faul warst in Griechenland, habe ich hier schönes Wasser gepflügt. Die Woche zwischendurch, so ab morgen bis Freitag, wird etwas frischer und
5: regenbeschauerter. Ja, aber das hält sich ja nicht vom Training ab.
0: Ja, mich ja sowieso nicht. Bei Wind und Wetter.
5: Ja.
0: Hohen Wellengang bin ich ja zu Hause.
5: Ja.
0: Kein Problem. Wetter wird dann zum Wochenende, zum Start des Hessentages wieder besser.
5: Damit ihr gut ankommt, jetzt das Neueste aus dem HR3-Verkehrszentrum. Vorsicht auf der A5 Kassel-Frankfurt zwischen dem Mecklenburger Kreuz und dem Nordwestkreuz Frankfurt liegen zwei Steinplatten auf den zwei linken Spuren.
0: Gefährliche Brandung, verstehst du, ist mein Zuhause.
5: Es stockt streckenweise auf der A3 Würzburg-Frankfurt zwischen Hanau und dem Offenbacher Kreuz. Bergungsarbeiten auf der A49 Richtung Kassel zwischen Neustadt und Schwalmstadt. 2 Kilometer Stau, da ist nur eine Spur frei. A66 Wiesbaden-Frankfurt zwischen Nordenstadt und dem Wiesbadener Kreuz. Ein kaputter Laster steht in der Verbindung zur A3 Richtung Frankfurt, deshalb 2 Kilometer stockend. 3 Kilometer sind es auf der A643 Richtung Wiesbaden zwischen dem Dreieck Mainz und Mainz-Mombach und die A661 in Richtung Egelsbach. 4 Kilometer stockend zwischen dem Bad Homburger Kreuz und dem Preungesheimer Dreieck. Ich hab's ignoriert.
0: Ach so.
5: Mit der Brandung.
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0: Asanoe Traogo ist der Erste. Guck mal, die Letzten werden die Ersten sein. Ist ja nachnominiert für Lennart Kahl, der sich verletzt hat bei der WM.
1: Ja, der Arme.
0: Und ist jetzt der Erste, der in das neue WM-Camp unserer Jungs in North Carolina eingezogen
1: ist. Der testet jetzt erstmal alle Betten und entscheidet sich dann fürs Bequemste.
0: Das ist wie in der Model-Villa.
1: Es ist wie in der Model-Villa von Germany's Next Topmodel.
0: Du wirst an meine Worte noch denken, wenn es Gezicke losgeht.
1: So, jetzt geht aber erstmal nicht das Gezicke los, sondern die WM ja endlich.
0: Jawohl!
1: Hallo.
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0: der Woche und ganz gut reingehen. Zwischendurch wird es allerdings kühl und regnerisch werden. Ja. Heute aber 20 bis 27 Grad.
1: Jetzt haben wir genau einen kleinen Teppich im ganzen Haus.
0: Ja.
1: Ich kriege einen neuen Hund. Also ich habe einen neuen Hund. Kommt aus dem Tierschutz und der ist heute das erste Mal mit meinem Mann alleine zu Hause und hat jetzt direkt mal das erledigt, was er bei mir 5 Tage nicht gemacht hat. Er hat auf den Teppich gepinkelt. Aber Gott sei Dank gibt's ja euch und ihr wisst genau was, wieso, weshalb passiert.
2: Also der Willi ist jetzt natürlich ein bisschen irritiert. Also du warst jetzt seine Bezugsperson seit der Ankunft offensichtlich. Und jetzt bist du aber plötzlich weg. Und der Mann, Papa, wie wir immer so liebevoll sagen, würde Martin Rütter jetzt köstlich drüber lachen, das ist natürlich dann was anderes. Und wenn die sich in so einer Routine sicher und gut fühlen, kann das dann auch passieren, dass sie dann nochmal unsauber werden und reinpullern ins Haus. Bitte, bitte einfach entspannt bleiben. Ja. Weitermachen, also der Mann soll alles so weitermachen, rausgehen, wenn er dann eben drin macht, wegmachen, unkommentiert wegmachen.
1: Du sollst einfach so weitermachen. Du
0: sollst einfach rausgehen.
1: Oh je. Aber Kerstin, echt mega danke für eure Tipps, wenn ihr im Tierschutz arbeitet und euch auskennt. Das hilft mir ja sehr.
0: Wir bringen euch rein in diese fast Stubenreihe, reine Woche mit Leonie. The Weekend gleich.
1: Und diese Wucht von Tears for Fears. Schaut und The Weekend, das ist echte Abwechslung.
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0: Nach 4 Stunden und 16 Boah. Minuten war es vollendet für
1: Alexander Zverev.
0: Und damit ist er der erste Deutsche, der die French Open gewinnt. Und nach 30 Jahren der erste Deutsche, der ein Grand Slam Turnier gewinnt.
2: Das wäre mir zum Gucken zu anstrengend.
0: Mega geil.
2: 4 Stunden. Kann ich doch geil. Da nicht zugucken.
0: Und,
2: ja,
0: und ein Krimi, wirklich. Ich habe mich mehrfach heiser gebrüllt.
2: Ja. Und so ein, also das Besondere an der Sache, weil er hat ja schon das ein oder andere Ding gewonnen, aber Grand Slam ist das Entscheidende, richtig?
0: Genau, wenn du auf diesem Niveau spielst, braust du quasi die Krone. Und es gibt im Tennis 4 große Turniere, die sogenannten Grand Slam Turniere. Das sind die US Open, die Australian Open, das ist Wimbledon, kommt jetzt in Kürze, und die French Open eben auf Sand. Und genau die hat er jetzt gewonnen.
3: Und damit ist Zverev French Open Sieger 2026. Natürlich plumpst er in den Sand von Paris. Er weint mit den Händen vorm Gesicht. Man kann es erkennen, wie die Tränen rollen. Er wälzt sich. Er will sich eingraben in diesen Sand von Paris.
4: Ja, für mich ist es einfach klar. Es ist was ganz Besonderes. Ich war oft nah dran, aber nie nah genug. Jetzt endlich, um meinen ersten Grand Slam zu gewinnen, ist natürlich das schönste Gefühl auf der Welt.
2: Ich habe nur gesehen, er hat einen Dackel dabei gehabt. Und das fand ich süß.
0: Haben alle Hunde mit dabei?
2: Du
0: hast ja jetzt auch einen Hund wieder? Kannst auch Tennis
2: spielen? Wenn ich mal einen Grand Slam hier spiele, gewinne, Willi, ist dann ist der auch mit dabei.
0: Was krass war, wenn ihr das gesehen habt, vielleicht welche Promi-Dichte da war. Es war irre. Lily Collins, das ist die Emily in Paris spielt, war da. Lenny Kravitz war da. Und er, Pharrell Williams.

0: Schön, dass ihr mit dabei seid. Die Woche wird von morgen bis Donnerstag etwas frisch. Der Start ist aber ganz gut. Gucken wir uns gleich genauer an. Es ist der 8. Juni, 9 Uhr.
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2: Mit Markus Schuh, schönen guten Morgen. Bei den anstehenden Reformen will die Bundesregierung die Menschen auch entlasten. Das hat Arbeitsministerin Baas in der ARD klargemacht. Sie hat gesagt, dass bei einer Reform der Einkommensteuer mindestens 500 Euro im Jahr für kleine und mittlere Einkommen herauskommen sollen. ARD-Korrespondent Georg Schwarte.
3: Im Moment liegen Reformen auf dem Tisch, wo die Bürger und Bürgerinnen erstmal den Eindruck haben, es wird für sie schwieriger, sagte Baas und verwies auf drohende Zuzahlungen bei Gesundheit und Pflege. Deshalb müsse wie zugesagt eine Einkommensteuerreform am 1. Januar 2027 in Kraft treten, die dauerhaft entlaste und wirklich mehr Geld im Portemonnaie übrig lasse. Sonst habe die Politik ihre Glaubwürdigkeit verloren.
2: Digitalisierung von Staat und Verwaltung. Der zuständige Minister Wildberger informiert heute über den Stand der Dinge. Einiges sei schon besser geworden, hat Wildberger heute Morgen im ZDF gesagt.
4: Das Beispiel, was ich nennen möchte, sind Genehmigungsbeschleunigungen im Bereich der Infrastrukturgenehmigung. Vom Bauturbo bis hin zur beschleunigten Genehmigung für Ausbaumaßnahmen wie beispielsweise Mobilfunk, Glasfaser und bei Großprojekten. Und das ist eine große Entlastung und deutlich mehr ist auch darüber hinaus noch auf dem Weg.
2: Prozess gegen falschen Arzt. Ein 44 Jahre alter Mann aus Groß-Gerau steht ab heute in Langen im Kreis Offenbach vor Gericht. Einzelheiten von hr3-Reporterin Helene Wilke.
5: Zwischen Mai und Juni 2023 gibt er sich laut Anklage als Arzt aus und behandelt Patienten. Darunter auch eine Frau, der er Fentanylpflaster aufklebt. Die Pflaster hat die Patientin nicht vertragen und langfristige gesundheitliche Schäden davongetragen. Eigentlich sollte der mutmaßliche falsche Arzt schon Ende März vor Gericht. Da ist er aber nicht erschienen, deshalb ist der Prozess vertagt worden.
2: Stromausfall in Reutlingen in Baden-Württemberg. In dem Zusammenhang ermittelt jetzt die Polizei. Auslöser war nämlich ein Feuer in einem Umspannwerk und das könnte absichtlich gelegt worden sein. Wegen des Stromausfalls in Reutlingen haben immer noch tausende Häuser keinen Strom. In und um Gießen fallen heute viele Busverbindungen aus. Der Grund, bei mehreren Bussen sind Mängel festgestellt worden, die jetzt beseitigt werden müssen. Die Stadt sagt, dadurch seien zu wenige Fahrzeuge auf den Straßen, um den normalen Betrieb zu gewährleisten. Das nächste HR3 News Update gibt's in einer Stunde.
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0: Der Start in die Woche ist ein ganz hübscher. Wir haben hier und da ein paar lockere Wolkenfelder. Es kann sein, dass rund um die Mittagspause sich die Wolken etwas verdichten und es mal so aus Rheinland-Pfalz kommend zu einem kurzen Regenschauerchen kommt. Dann lockert es aber schon wieder auf. Es wird mal kurz wärmer. 20 bis 27 Grad heute. Die nächsten Tage dann eher frisch und etwas nass. Das nächste Wochenende, wie es aussieht, aber wieder sommerlich.
7: Damit ihr gut ankommt, jetzt das Neueste aus dem H3-Verkehrszentrum. Vorsicht bitte auf der A5 Kassel-Frankfurt. Da liegt eine Plane zwischen Friedberg und dem Bad Homburger Kreuz. Es stockt streckenweise auf der A3 Würzburg-Frankfurt zwischen Hanau und dem Offenbacher Kreuz. Die A5 Kassel-Frankfurt ist aktuell gesperrt zwischen Grünberg und dem Reiskirchener Dreieck wegen Bergungsarbeiten. Aktuell staut sich's auf 6 Kilometer ab Homberg oben. A643 Mainz-Wiesbaden, 3 Kilometer stocken zwischen dem Dreieck Mainz und Mainz-Mombach und 3 Kilometer auch auf der A661 in Richtung Egelsbach zwischen dem Bad Homburger Kreuz und dem Preungesheimer Dreieck. Boah, ist es so schlimm.
0: Was denn?
7: Ich habe gerade Tobis Magen knurren hören. Wir sitzen, wenn ihr das noch nie gesehen habt bei uns in der Webcam oder so, wir sitzen
0: zwei Meter
7: voneinander entfernt, uns gegenüber. Ja. Parallel spricht Markus hier die Nachrichten, es läuft irgendwelche Musik und ich höre deinen Magen bis hierher knurren.
0: Ja,
7: ich weiß. Es ist so schlimm.
0: Ich mache mir ein bisschen Sorgen, wenn der Willi morgen da ist.
7: Dass der nicht zurückknurrt.
0: Dass die in Konkurrenz treten, den Magen und der Hund.
7: Wenn der Magen anfängt zu bellen, dann mache ich mir Sorgen, okay?
0: Sitz, Platz, jetzt aus. So, der Willi kann machen, was er will morgen, aber der Magen muss hier mal spuren. In der Nachricht für euch Markus Schuh.
8: Moschel.
7: Ich bin Tanja Rösner.
0: Und ich bin Tobi Kämmerer. Guten Morgen.
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0: SWR 3, die Morning Family mit Tobi und Tanja, Opa Günni.
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0: Und Sohn Leon.
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4: Linker Fuß, rechter Fuß. Linker Fuß.
5: Tobi, ernsthaft, kannst du nicht einfach laufen, ohne das zu kommentieren?
4: Das ist meine Gehmeditation. Das habe ich im Achtsamkeitsseminar gelernt.
5: Ja, und ich fände es sehr achtsam mir gegenüber, wenn du einfach aufhörst damit.
4: Gut, dann atme ich eben. 5 Sekunden ein und 5 Sekunden aus.
5: Und vielleicht gehst du mit deiner Gehmeditation ins Nebenzimmer und atmest da achtsam weiter?
4: Du klingst gereizt. Achtsamkeit bietet dir die Chance, dass dein ganzer Körper sich entspannt.
5: Ja, meine Oberarmgewebe entspannen sich schon lange. Guck mal, wabbel, wabbel.
4: Sarkasmus ist keine gute Stresskompensation.
5: Wieso starrst du mich eigentlich so gruselig an?
4: Ich höre dir achtsam zu.
5: Es macht mich nervös und aggressiv. Kannst du dabei nicht irgendwie gleichzeitig essen oder Fußballergebnisse gucken, wie sonst auch?
4: Schließ doch mal die Augen und wandel durch den Raum.
5: Ja, dann renne ich gegen Möbel.
4: Ich meine gedanklich.
5: Weißt du eigentlich, was passiert, wenn Morningshow-Moderatoren nachmittags die Augen schließen?
4: Nein.
5: Sie schlafen ein.
4: Wusstest du eigentlich, dass Stresshormone in den Haaren nachweisbar sind?
5: Ja Mensch, dann ist dein Stress ja langsam dabei, ganz von selbst von dir abzufallen.
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0: Hier ist eure Morningshow am Montag, es ist 8:15.
1: Einmal Vorsicht bitte, wenn ihr im Main-Taunus-Kreis unterwegs seid. Auf der Landstraße zwischen Langenhain und Hofheim sind 5 Ziegen unterwegs.
0: Wo sind die anderen 2? Das sind ja der Wolf und die 7 Geißlein, nicht die 5.
1: Aber das sind ja Ziegen, sind keine Geißlein.
0: Ziegen sind Geißlein.
1: Geißlein sind doch Ziegenbabys.
0: Ja, egal.
1: Da sind erwachsene Ziegen unterwegs, deswegen fehlen auch keine 2.
0: Keine Sorgen.
1: Die anderen beiden passen auf die Geißlein auf.
0: Na, hervorragend. Ihr Lieben, der Start ist super heute. 20 bis 27 Grad. Dann geht es erstmal etwas in den Temperaturkeller in den nächsten Tagen. Und es regnet immer wieder zwischendurch. Das nächste Wochenende wird dann aber wieder schön.
2: Ja. Morgen. War ja klar, dass das Wochenende, das kommende, wieder schön und sonnig wird.
0: Warum, Rebecca?
2: Weil ich darf ja auch arbeiten.
0: Ach so.
2: Alles klar.
1: Ja. Oh Mann.
2: Schöne Grüße an, was weiß ich, Willi.
0: Da ist die Laune ja. Richtig gut.
1: Aber mein Hund kann jetzt nichts dafür, dass es jetzt immer dann schön ist, wenn du arbeiten musst.
0: Rebecca, aber irgendwann wird's schön und du hast frei, ganz bestimmt.
1: Yeah.
0: Jetzt haben wir für euch. Da freue ich mich sehr drauf. Holly Humberstone, To Love Somebody, spielen wir euch gleich.
1: Und die Red Hot Chili Peppers. Under the Bridge und To Love Somebody, das ist echte Abwechslung.
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0: Am Donnerstag steigen wir ein gegen Curaçao.
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0: Heute beziehen wir aber erstmal das neue WM-Quartier, das heißt wir, also das deutsche Nationalteam. Es ist in North Carolina. Erster Spieler ist schon da, Hassan Ouedraogo von RB Leipzig, ist für den verletzten Lennart Kahl nachgerückt.
2: Jetzt sitzt er da erstmal ganz alleine in dem Teamquartier. Es könnte ja ein kleiner Vorteil für ihn sein, weil er sich erstmal schön in Ruhe das beste Zimmer und das schönste Bett aussuchen kann. Also die wohnen da ja wirklich in einem Schloss, gell?
0: HR3 WM-Reporter Martin Roschitz in den USA. Du warst schon da, was ist denn so dein Eindruck?
3: Ja, hat wenig vom Campo Bahia, mehr von Hogwarts bei Harry Potter. Also das Graylin Estate Hotel, knapp 100 Jahre alt. Du hast gesagt, ein Schloss, ja wie in Schottland eigentlich, mit großem Park, Kaminzimmer, ja, mit so schweren Ohrensesseln, Bücherei. Es gibt sogar frisch gebackene Kekse um 5 zur Tea Time. Also als Zauberschüler würde man sich hier sicher wohlfühlen. Und es soll ja gewissermaßen auch ein Fußballzauber entstehen. Der Geist vom Graylin Estate. Ich gehe mal davon aus, dass Bundestrainer Julian Nagelsmann man sich im Turmzimmer einrichtet, ja, wie Professor Dumbledore in Hogwarts.
2: Gut, jetzt ist diese WM in den USA, in Kanada und in Mexiko. Also die Wege von Spielort zu Spielort sind irre lang. Allein fürs erste Spiel müssen sie jetzt nach Houston, das ist über 1500 Kilometer. Also das ist schon eine Herausforderung, oder?
3: Ja, auf jeden Fall. Und deswegen hat man sich auch für dieses Quartier hier in North Carolina entschieden. Man hat Natur, man hat Ruhe, aber man hat eben auch einen Privatflughafen, der nur 10 Minuten entfernt ist. Also 10 Minuten bis zum Flughafen, dann geht's zu den Gruppenspielen nach Houston, nach New Jersey und auch nach Toronto in Kanada. Und man versucht, diese Zeit eben zu sparen, was ganz wichtig ist, denn am Ende kann das ja ganz entscheidend sein, dass man eben diese Meter einspart, Zeit einspart und Kraft einspart, um möglichst lange im Turnier auch frisch zu bleiben.
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0: Linkin Park. Und jetzt Barock am Ring. Schön die Hütte abgerissen. Es ist Montag. Der Juni hat mal eine kurze Schwächephase, und zwar Mitte dieser Woche. Ab morgen bis so Donnerstag, Freitag wird es ein bisschen frischer und immer wieder wird es Regen geben. Heute werden die meisten nochmal trocken durchkommen. Viel Sonne unterwegs, paar harmlose Wölkchen. So aus Rheinland-Pfalz zieht das ein oder andere Regengebiet mal kurz rein. 20 bis 27 Grad haben wir.
1: Damit ihr gut ankommt, jetzt das Neueste aus dem H3-Verkehrszentrum. Vorsicht bitte auf der A5 Kassel-Frankfurt. Da liegt eine Plane zwischen Friedberg und Bad Homburg. Hamburger Kreuz. Dann sind noch immer die 5 Ziegen unterwegs im Main-Taunus-Kreis auf der Landstraße zwischen Langenhain und Hofheim. Die A3 Köln-Frankfurt zwischen Dietz und Limburg-Nord hat es einen schweren Unfall gegeben. Auf den beiden rechten Spuren haltet eine Gasse frei für die Rettungsfahrzeuge. Aktuell staut sich's auf 3 Kilometern. Unfallstelle auf der A5 ist geräumt. Kassel-Frankfurt zwischen Homberg-Ohm und dem Reskirchener Dreieck nur noch streckenweise stockender Verkehr. Unfall auf der A45 Richtung Gießen zwischen dem Gambacher Kreuz und dem Gießener Südkreuz. 2 Kilometer Stau und 3 Kilometer stockt's auf der A661 in Richtung Egelsbach zwischen dem Bad Homburger Kreuz und dem Preungesheimer Dreieck.
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0: 20 Minuten vor 9. Hier ist HR3 am Montag. Gibt's Neues von zu Hause?
1: Naja, hat halt auf den Teppich gepinkelt.
0: Ja.
1: Es geht um den Hund übrigens.
0: Ja.
1: Der Hund ist heute jetzt zum ersten Mal alleine mit dem Mann. Und bisher ist er halt so ein Mama-Kind. Das ist er jetzt noch nicht gewohnt. Es wird gefiepst, höre ich.
0: Ja, es wird auch wie der Hund oder der Mann? Oder beide?
1: Ich tippe jetzt. Ich tippe auf den Hund.
0: Na gut. Wir werden das schon regeln. Morgen wird es ja nochmal spannend, denn Willi kommt mit hierher zu uns ins Studio.
1: Der soll ja mitarbeiten hier in Zukunft auch.
0: Große Aufregung hier bei den Kolleginnen und Kollegen schon. Und die große Frage, wie verhalten wir uns denn? Was macht Tanja, wenn sie was richtig macht? Was macht Willi, wenn er was richtig macht? Und was machen wir alle?
1: Ja.
0: Fragen wir bei Hundetrainerin Corinna Geis.
2: Also der erste Schritt ist ja, es wäre total super, wenn Tanja mit dem Hund nicht morgen das erste Mal bei euch im Studio ist, sondern dass der Hund das vielleicht vorher schon mal gesehen hat.
0: Hat die Streberin natürlich schon gemacht, ist klar.
2: Na super, da kam Häkchen dran. Genau, weil dann ist der Willi zumindest mit der Umgebung nicht so fremd.
0: Ja.
2: Jetzt die harte Info für alle Kolleginnen und Kollegen bei euch.
0: Ich wollte gerade fragen.
2: Ja, vielleicht wäre es ganz gut, ihn am Anfang nicht zu viel von ihm zu erwarten, sondern ihn erstmal so ein bisschen rankommen zu lassen, ihn vielleicht so ein bisschen zu ignorieren.
1: Auch
2: wenn
1: er
2: fällt.
0: Ja.
2: Wenn er aber kommt und wenn er sich interessiert, dann gerne mal runterhocken, ihm vielleicht mal ein Kickschen anbieten oder so irgendwas, damit er merkt, boah, da sind lauter nette Leute. Das findet er bestimmt super.
0: Das wird in der ganzen Geschichte, Corinna, die größte Herausforderung. 20 Kolleginnen und Kollegen davon abzuhalten, in einer ekstatischen Traube, da ist er, der Willi, auf den Hund zuzustürzen.
1: Okay.
0: Wir drücken die Daumen.
1: Ich werde Sie heute briefen.
2: Das ist super, genau. Was aber auch echt wichtig ist, wenn Tanja muss ja, glaube ich, auch ein bisschen arbeiten,
1: wenn
2: sie bei euch im Studio ist. Dafür wäre es halt schon ganz cool, wenn da der ein oder andere bereitstünde, der eventuell dann sich auch mal kurz um Willi kümmert.
0: Ja, ich mach das.
1: Glaubst du aber.
2: Sehr gut. Es ist immer gut, wenn man zu zweit ist, weil dann hat sie keinen Stress, wenn mal irgendwas Unvorhergesehenes passiert.
0: Ne? Und wenn Tanja keinen Stress hat, hat der Hund auch keinen.
2: So, das hilft enorm.
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0: Schienen an der Bergstraße.
1: Das wird uns jetzt noch eine Weile beschäftigen. Wir haben eine gesperrte A3, ja. Köln-Frankfurt, und zwar zwischen Dietz und Limburg-Nord. Da hat es einen schweren Unfall gegeben mit einem Kleintransporter. Aktuell 5 Kilometer Stau, der Rettungshubschrauber ist gelandet. Ihr haltet bitte eine Rettungsgasse. Das ist für alle Beteiligten wirklich das Allersinnvollste, wenn die Leute, die da helfen können und müssen, auch dahin kommen. Und die Umleitung geht ab Dietz über die U12.
0: Gleich für euch. Also, das sind ja keine Hits, das sind Monster. Ein einziges Ausrufezeichen, Beyoncé und Jay-Z, Crazy in Love gleich.
1: Und ich finde immer noch, das ist eins der besten von Ed Sheeran. Weil jeder Tag mit Ed Sheeran ein guter wird, Castle on the Hill und Crazy in Love, das ist echte Abwechslung.
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0: Das ist ja gerade so vorbeigeflogen, die Show. Dank euch an diesem Montag. Es ist der 8. Juni. Jasmin bringt euch jetzt schön in den hoffentlich für alle sonnigen Vormittag.
1: Ich bin jetzt ein bisschen aufgeregt, weil wenn wir uns das nächste Mal hören, ist ja der Hund mit dabei zum ersten Mal.
0: Ja, wer morgen früh hechelt, bin ich. Es ist Willi.
1: Bellen auch im Zweifelsfall Willi, nicht Tobi.
0: Knurren Tobis Willi Magen. Und mein Magen.
1: Ja, Hammer.
0: Wir hören uns knurrend, hechelnd, auf jeden Fall gut gelaunt. Morgen früh ab 5 wieder.
1: Ja, wir sind pünktlich, ihr bitte auch. Ihr kommt also zum einen pünktlich und
0: zahlreich.
1: Ja, also.
0: Bringt Hundeknochen mit. Danke.

0: Teddy Swims, Mr. Know-It-All hier bei uns. Es ist 10 Uhr.
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2: Hallo, ich bin Markus Schuh. Bei den anstehenden Reformen will die Bundesregierung die Menschen auch entlasten. Das hat Arbeitsministerin Baas in der ARD klargemacht. Sie hat gesagt, dass bei einer Reform der Einkommensteuer mindestens 500 Euro im Jahr für kleine und mittlere Einkommen herauskommen sollen. ARD-Hauptstadtkorrespondent Georg Schwarte.
3: Im Moment liegen Reformen auf dem Tisch, wo die Bürger und Bürgerinnen erstmal den Eindruck haben, es wird für sie schwieriger, sagte Baas und verwies auf drohende Zuzahlungen bei Gesundheit und Pflege. Deshalb müsse wie zugesagt eine Einkommensteuerreform am 1. Januar 2027 in Kraft treten, die dauerhaft entlaste und wirklich mehr Geld im Portemonnaie übrig lasse. Sonst habe die Politik ihre Glaubwürdigkeit verloren.
2: Wer in dieser Woche zwischen Weinheim und dem Odenwald unterwegs ist, muss sich nachts auf Umwege einstellen. Denn der Saukopftunnel ist ab heute Abend für mehrere Nächte voll gesperrt. HR3-Reporterin Anna Vogel.
4: Die Umleitung führt südlich über die L3408 und über die B38 und ist ausgeschildert. Der Grund für die Sperrung? Laut dem Rhein-Neckar-Kreis, dass der Tunnel gewartet, repariert und gereinigt werden soll. Außerdem soll die Technik überprüft werden.
2: Schweres Erdbeben auf den Philippinen. Mindestens 15 Tote und etwa 130 Verletzte. Das ist die erste Bilanz der Behörden. Das Beben hatte eine Stärke von 7,8. Die Tsunami-Warnungen sind inzwischen wieder weitgehend aufgehoben. Digitalisierung von Staat und Verwaltung. Der zuständige Minister Wildberger informiert heute über den Stand der Dinge. Einige Dienstleistungen sind ja schon digitalisiert, zum Beispiel die Zulassung von Autos. Die Pläne gehen aber noch weiter. ARD-Hauptstadtkorrespondentin Kirsten Girschig.
5: Der Staat, der soll einfacher, digitaler und schneller werden. Zum einen für die Bürger, die sollen zum Beispiel das Kindergeld automatisch bekommen. Und wenn Sie Sozialleistungen brauchen, wie etwa Bürgergeld oder Wohngeld, können Sie die in Zukunft an einer Stelle digital beantragen. Und Unternehmen, die sollen von Bürokratie und Berichtspflichten befreit werden. Also Anträge werden in Zukunft schneller genehmigt, auch mit Hilfe von KI.
2: Immer mehr Studierende machen sich Sorgen um den Berufseinstieg. Das zeigt eine repräsentative Umfrage der Beratungsgesellschaft EY. Vor 2 Jahren haben noch mehr als die Hälfte der Befragten damit gerechnet, direkt im Anschluss ans Studium einen passenden Job zu finden. Jetzt sind es nur noch 39%. Das nächste HR3 News Update gibt's in einer Stunde.
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0: Mal sommerlich frisch. Also es ist wirklich gerade eigentlich ein perfektes Wetterchen. Toller Mix, Sonne und Wolken. Ja, so im Laufe des Tages können ein paar Schauer dazukommen, aber das macht gar nichts. Wir bekommen bis zu 27 Grad ganz im Süden an der Bergstraße. In den höheren Lagen liegen wir ein bisschen drunter. Also einen tollen Wochenstart euch. Ich bin's, Jasmin Pur. Macht's euch schön.
7: Am Morgen wird's ein ganzes Stück kühler in Mittelhessen. Bei 15 bis 19 Grad ist Schluss. Aber unfreundlich wird's nicht. Die Sonne kommt im Laufe des Tages raus. Am Nachmittag kann es aber örtlich schauern oder gewittern. Und unbeständig und eher frisch geht es dann auch in den kommenden Tagen weiter.
0: Dankeschön, H3-Meteorologe Peter Schwarz. Und damit ihr gut ankommt, das Neueste aus dem H3-Verkehrszentrum. Fahrt vorsichtig bitte auf der A661 Oberursel Richtung Egelsbach. Zwischen Bräungesheimer Dreieck und Frankfurt-Friedberger Landstraße liegt eine Plane auf der Fahrbahn. Außerdem Vorsicht auf der B43a. Oberzhausen Richtung Hanauer Kreuz. Zwischen Hanau-Wolfgang und Hanauer Kreuz ist eine Person auf der Fahrbahn. A3 Köln Richtung Frankfurt. Zwischen Dietz und Limburg-Nord hat es einen schweren Unfall gegeben mit einem Kleintransporter. Deswegen ist hier gesperrt und dadurch gibt es 9 Kilometer Stau ab Montabaur. Bitte bildet hier eine Rettungsgasse. Der Rettungshubschrauber, der ist gelandet. Und am besten umfahrt ihr, wenn ihr könnt, ab Dietz über die U12. Außerdem A45 Aschaffenburg Richtung Gießen zwischen dem Gambacher Kreuz und Gießener Südkreuz. 2 Kilometer Stau wegen Bergungsarbeiten rechts. Außerdem A661 Oberursel Richtung Egelsbach. Zwischen Bad Homburger Kreuz und Bräungesheimer Dreieck streckenweise stockender Verkehr. Gute Fahrt euch.
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0: ein entspannter Hit zum Runterkühlen nach vielleicht einem hektischen Morgen bei euch. Ankommen im Büro. Cyndi Lauper, Time After Time. 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

0: Julian Peretta, Miracle und gleich. Precious and fragile things need special handling. Ach, die sind einfach mega. Diese Stimme, Depeche Mode, Precious. Außerdem ein toller Sommersong, Camila Cabello. Klingt schwül warm. Camila Cabello und Depeche Mode, beides gleich hier für euch. Das ist echte Abwechslung in HR3.
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0: Lady Gaga, Abracadabra. Oh, so ein T-Shirt rumlaufen, das hat echt was Schönes. Vielleicht könnt ihr das auch bei der Arbeit. Steckt euch nachher mal die Sonnenbrille ins Haar oder auf die Nase. Ja, aber der Pulli, der schadet definitiv auch nicht, denn es wird im Laufe des Tages ein bisschen frischer, denn es kommen mehr Wolken und mit den Wolken gegen Abend tatsächlich auch mal ein bisschen Regen. Aber das Ganze zwischen 18 und 27 Grad. Schön sommerlich warm. Also, genießt den Montag, kommt gut rein in die Woche. Wir begleiten euch und fahrt bitte vorsichtig, kommt gut an. Das Neueste aus dem H3-Verkehrszentrum. A3 Köln Richtung Frankfurt. Zwischen Dietz und Nymburk-Nord ist nach einem Unfall mit einem Kleintransporter und einem LKW gesperrt. Dadurch 10 Kilometer Stau ab Montabaur. Bitte haltet hier die Rettungsgasse frei und umfahrt, wenn ihr könnt, ab Dietz über die U12. Bis ungefähr 13 Uhr ist auf der A3 Frankfurt Richtung Würzburg gesperrt. Die Abfahrt Obertshausen, da ist eine Tagesbaustelle. Außerdem dem A45 Aschaffenburg Richtung Gießen zwischen dem Gambacher Kreuz und Gießener Südkreuz stockt's auf 2 Kilometern. Hier laufen Bergungsarbeiten rechts. Kommt überall gut und sicher an.
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nur er, Phil Collins. So eine Wahnsinnsstimme. Das ist er mit Genesis, Jesus, He Knows Me. Und wir schalten jetzt den Sommer an. Für echte Abwechslung, neuer Song von Ray Dalton. Blood Running kennt ihr. Am Freitag hat er seinen neuen Hit Go That High rausgebracht. Und ich finde, der klingt nach so einem Song, bei dem denke ich an weite Felder oder so Steppen. Die Sonne flirrt, die Fenster offen, wir fahren da irgendwo entlang. Und genau so klingt das. Hört mal. Geht schön vorwärts und vor allen Dingen der Anfang klingt nach Abfahrt. Ganz neu in HR3. Ray Dalton, Go That High.

0: Ray Dalton, Go That High. Neu bei uns in HR3. Echte Abwechslung mit. Hey, wisst ihr, wie lange ich gesagt habe, das schraubt uns gefühlt 20 Grad höher in die 20er. Jetzt sind wir drin, ist das geil. Also passend zum Wetter, Alvaro Soler und Topic Solo Para Ti. Und gefühlvoll, was eine Wucht. Adele und Easy On Me, beides gleich hier für euch.
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Alvaro Soler und Topic bei uns. Echte Abwechslung haben wir hier in H3, gibt's nur so hier, denn wir haben jetzt, geil, Alice Cooper. Was ein Brett, was ein cooler Typ. Immer noch Poison.

0: Alice Cooper, Poison bei uns. Es ist 11 Uhr.
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2: Mit Markus Schuh. Großer Feuerwehreinsatz heute Vormittag in Haiger im Lahn-Dill-Kreis. Bei einem Betriebsunfall ist Formaldehyd ausgelaufen. Mehrere Menschen haben Atemwegsreizungen. HR3-Reporter Henning Middeldorf.
3: Ein Gabelstapler hatte das Fass heute Morgen beim Entladen eines LKWs aufgestochen. Dadurch ist das krebserregende Formaldehyd ausgetreten. Die Feuerwehr hat die Flüssigkeit dann mit einem Chemikalienbinder eingedämmt und das beschädigte Fass abgedichtet. Für die Menschen in Haiger und für die Umwelt besteht keine Gefahr. Allerdings sind 18 Mitarbeiter der Firma vorsorglich beim Betriebsarzt, weil sie mit dem Formaldehyd in Kontakt gekommen sind.
2: Wichtiges Treffen in Frankfurt zum Thema Bahnsicherheit. Konkret geht es darum, Zugbegleiter und Fahrgäste besser zu schützen. Hintergrund ist der tödliche Angriff auf einen Zugbegleiter Anfang Februar in Rheinland-Pfalz. Die Tat hatte bundesweit für Entsetzen gesorgt. Die Bundesregierung arbeitet an Reformen zu Gesundheit, Pflege, Rente und vielem mehr. Aber es soll auch eine Steuerreform geben, und zwar mit spürbaren Entlastungen. Das hat Arbeitsministerin Baas noch einmal klargestellt. Die SPD-Politikerin hat in der ARD gesagt, dass Menschen mit kleinen und mittleren Einkommen mindestens 500 Euro im Jahr mehr in der Tasche haben sollten. Sonst verliere die Politik an Glaubwürdigkeit. Erst studieren und dann findet sich ein guter Job. Viele sind sich da nicht mehr so sicher. Das zeigt eine repräsentative Umfrage der Beratungsgesellschaft EY. Aus dem News-Team Jana Schwarzer.
4: Nur noch 39% der Studis rechnen damit, dass sie nach ihrer Zeit an der Uni schnell einen Job finden, der ihren Erwartungen und ihren Qualifikationen entspricht. Vor 2 Jahren waren es noch 54%. Wichtigster Faktor bei der Wahl des Arbeitgebers ist inzwischen auch, ob der Job sicher ist und nicht mehr das Gehalt wie noch vor 2 Jahren oder der Punkt flexible Arbeitszeiten.
2: Die deutsche Fußballnationalmannschaft macht sich heute auf den Weg in ihr WM-Quartier im US-Bundesstaat North Carolina. Und da soll auch heute Abend gleich trainiert werden, sagt HR3-Sportreporter Holger Dahl.
5: Ja, ist alles ausgerichtet auf das erste WM-Spiel, dann Sonntag in Houston gegen Curaçao. Der Neue muss jetzt integriert werden. Lennart Karls Ersatzmann Asan Ouedraogo ist gestern schon in Winston-Salem angekommen. Manuel Neuer soll ab sofort wieder voll mittrainieren. Es gibt also noch ein bisschen was zu tun.
2: Das nächste HR3 News Update gibt's in einer Stunde.
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0: Ein schöner Start in diese Woche mit einem Ausblick auf ein super Wochenende, an dem es wieder richtig hot wird. Ja, und dazwischen, ja, frischt es ein bisschen runter, aber das ist überhaupt nicht schlimm. Wir haben heute einen tollen Mix aus Sonne und Wolken und bis zu 27 Grad. Im Laufe des Tages kommen ein paar Schauer dazu, aber wie gesagt, warm, vor allen Dingen bei euch im Süden an der Bergstraße und ansonsten in den höheren Lagen ein bisschen frischer. Also macht's euch schön, wir sind bei euch und den Blick auf morgen hat unser HR3-Meteorologe Peter Schwarz.
7: Am Morgen schaltet der Sommer für einige Tage auf Sparflamme. Mehr als 15 bis 19 Grad gibt's bei uns in Mittelhessen kaum mehr. Dafür scheint einige Stunden die Sonne und Schauer und Gewitter bleiben eine örtliche Sache. Häufiger nass wird es dann aber am Mittwoch und bis Freitag bleibt es unbeständig.
0: Und damit ihr gut ankommt, jetzt das Neueste aus dem H3-Verkehrszentrum. Vorsicht, A66 Wiesbaden Richtung Frankfurt zwischen Hattersheim und Krifteler Dreieck. Ein Metallteil links, außerdem A3 Frankfurt Richtung Köln. Zwischen Wiesbadener Kreuz und Elernhausen brennt ein PKW. Dann zur A3 Köln Richtung Frankfurt. Zwischen Dietz und Dimburg Nord hat es einen Unfall gegeben mit einem Kleintransporter und einem LKW. Deswegen ist gesperrt und es gibt 10 Kilometer Stau ab Montabaur. Bitte haltet die Rettungsgasse frei und umfahrt, wenn ihr könnt, ab Dietz über die U12. Außerdem A3 Frankfurt Richtung Würzburg. Die Abfahrt Obertshausen ist wegen einer Tagesbaustelle bis ungefähr 13 Uhr gesperrt. Kommt überall gut und sicher an.
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0: Katy Perry, Band-Aids hier bei uns in HR3. Seid ihr auch schon so ein bisschen im Fieber? Fühlt ihr schon so ein bisschen das Kribbeln? Noch dreimal schlafen und dann geht die Fußball-WM los.
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0: Ach komm, da sind wir doch jetzt bereit für, oder? Und freuen uns auf einfach mal ein sportliches Highlight. Die WM in Kanada, den USA und Mexiko. Ja, nervig könnte nur die Hitze werden. Unser Team trainiert gerade bei über 30 Grad. Auch beim ersten Spiel in Houston in Texas wird das so heiß sein. Abkühlen wird also bei der WM ein großes Thema sein. HR3 WM-Reporter Nils Dams. Unsere Jungs haben da was sehr Cooles zum Coolbleiben.
2: Spezielle Kühlschuhe, die hat auch das deutsche Team. Und wie die funktionieren, das hat ein DFB-Betreuer den Nationalspielern so erklärt.
3: Das wird in der Kabine stehen bei warmen Spielen. Da könnt ihr mit euren Fußballschuhen reingehen und es kühlt die Füße in der Halbzeit ein bisschen runter.
2: In diesen Kühlschuhen ist ein spezielles Kühlgel. Das soll auch gegen Schwellungen helfen. Aber nicht nur die Füße, sondern auch der ganze Körper soll runterkühlen. Deshalb nutzen die WM-Teams auch Kühlwesten. Da ist auch ein Kühlgel drin. Die werden vorher in den Kühlschrank gelegt. Und wenn die Spieler dann beim Training oder beim Spiel diese Westen tragen, tauen die Gels langsam auf und die Körpertemperatur geht deshalb runter. Und manche Teams benutzen auch Geräte, mit denen die Handflächen runtergekühlt werden. Denn wenn die Hände kühl sind, soll auch die Körpertemperatur runtergehen.
0: Geil, oder? Tech-Gadget für das Team. Auch wir Zuschauer bekommen Neues. Die FIFA hat von jedem Spieler einen 3D-Avatar gemacht. Dazu mussten die in so eine Box steigen, wurden dann von 36 Kameras aufgenommen. Ja, und damit haben die jetzt so ein millimetergenaues Abbild von den Spielern.
2: Computer checken während der Spiele dann millimetergenau, ob eine Situation abseits gewesen sein könnte oder nicht. Uns Fernsehzuschauern sollen dann auch virtuelle Spielszenen eingespielt werden, um Entscheidungen nachvollziehen zu können. Die sehen dann so ein bisschen aus wie aus Computerspielen. Und es gibt auch bei der WM Refcams. Die Schiedsrichter kriegen kleine Kameras ans Ohr geklemmt und wir kriegen dann im TV Spielszenen aus der Perspektive der Schiris zu sehen.
0: Wie cool, also herrlich, oder? Wir freuen uns auf Mitfiebern und auf Grillabende mit Freunden.
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0: Das war hier in HR3 Ozzy Osbourne, Dreamer. Gleich Soft Cell. Tainted Love und Miley Cyrus, End of the World. Ach, entspannt rein in diesen Montag mit echter Abwechslung mit uns, HR3.
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12 an einem Montagvormittag mit einer Mittagspause, hoffentlich gleich für euch. Ein bisschen mit frischer Luft, blauem Himmel und Sonnenschein. Ist das herrlich, die Luft erwärmt sich heute auf bis zu 27 Grad. Und in der Sonne ist das einfach schön. Ja, es kommen ein paar Wölkchen und ja, mit den Wölkchen gegen Abend dann wahrscheinlich auch der ein oder andere Schauer. Und es wird auch ein wenig frischer in den nächsten Tagen, aber wir genießen jetzt erstmal diesen heutigen schönen Sommertag. Kommt überall gut und sicher an. Das Neueste aus unserem H3-Verkehrszentrum jetzt für euch. A3 Frankfurt Richtung Köln. Zwischen Wiesbadener Kreuz und Idernhausen laufen Bergungsarbeiten auf dem Standstreifen. A3 Köln Richtung Frankfurt zwischen Dietz und Limburg Nord ist nach einem Unfall mit einem Kleintransporter und einem LKW gesperrt. Dadurch 14 Kilometer Stau ab Montabaur. Bitte haltet hier immer noch die Rettungsgasse frei und umfahrt, wenn ihr könnt, ab Dietz über die U12. Außerdem A3 Frankfurt Richtung Würzburg. Abfahrt Obertshausen ist wegen einer Tagesbaustelle bis ungefähr 13 Uhr gesperrt. 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

0: REM mit ihrem Monster-Hit Losing My Religion. Du-dum. 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
1: Ja, genau. Finde ich total cool. Das ist klasse.
0: Ja, wie schön. Und die geht bestimmt gerne mit Papa mal abends aus, oder?
1: Auf jeden Fall. Da freue ich mich mega.
0: Da wünsche ich euch ganz viel Spaß. Macht euch einen tollen Papa-Tochter-Abend mit Dermot Kennedy. Und ja, singt laut mit. Macht's gut.
1: Ja, vielen, vielen Dank. Ciao.

0: und Giants. Ganz viel Spaß allen, die hingehen. Morgen aufs HR3-Konzert nach Offenbach. Gleich Bon Jovi. It's my life, it's now or never. It's my life und Cyril James Blunt. Tears Dry Tonight gibt's außerdem. I want you to hold me, kiss from the sun. Bisschen wie auf so einer Surfwelle reiten, dieser Song, finde ich. Tears Dry Tonight, so reiten wir rein in den Montagmittag. 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

0: Phantom Planet bei uns. Es ist 12 Uhr.
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2: Hallo, ich bin Christoph Tautz. In Bonn wird jetzt wieder der Weltklimagipfel vorbereitet, der dieses Jahr in der Türkei stattfindet. Zwei Wochen lang beraten rund 5000 Fachleute und Delegierte aus aller Welt. Und zwar in Bonn, weil dort das UN-Klimasekretariat seinen Sitz hat. ARD-Klimareporterin Susanne Henn.
3: Rund 5000 Delegierte aus etwa 200 Ländern wollen mögliche Beschlüsse und Kompromisse vorbereiten und Fragen klären, die auf der letzten Weltklimakonferenz in Brasilien unbeantwortet blieben. Etwa, wie viele Staaten hinter den Plänen stehen, die Entwaldung bis 2030 einzudämmen. Oder wie viel Geld wirklich in die internationale Klimafinanzierung fließt.
2: Entwarnung in Haiger im Lahn-Dill-Kreis. Im Gewerbegebiet war Formaldehyd aus einem 200-Liter-Fass ausgelaufen. Laut Feuerwehr besteht aber keine Gefahr für die Anwohner und die Umwelt. HR-Reporter Henning Middeldorf.
4: Stadtbrandinspektor Andreas Di Lauro hat Entwarnung gegeben. Allerdings mussten 18 Mitarbeiter der Firma zum Betriebsarzt, weil sie wohl mit dem Formaldehyd in Kontakt gekommen sind. Ein Gabelstapler hatte das Fass heute Morgen beim Entladen eines LKWs aufgestochen. Dadurch ist das krebserregende Formaldehyd ausgetreten. Die Feuerwehr hat die Flüssigkeit dann mit einem Chemikalienbinder eingedämmt und das beschädigte Fass abgedichtet. Später kommt noch eine Spezialfirma vorbei, die wird das Fass dann entsorgen.
2: Immer mehr Studierende machen sich Sorgen um den Berufseinstieg. Das zeigt eine repräsentative Umfrage der Beratungsgesellschaft EY. Vor 2 Jahren haben noch mehr als die Hälfte der Befragten damit gerechnet, direkt im Anschluss an Studium einen passenden Job zu finden. Jetzt sind es nur noch 39%. Schweres Erdbeben auf den Philippinen. Nach jetzigem Stand sind mindestens 19 Menschen ums Leben gekommen, mehr als 130 wurden verletzt. Das Beben hatte eine Stärke von 7,8 und hat die südliche Insel Mindanao erschüttert. Es hat hunderte Nachbeben gegeben. Das genaue Ausmaß der Zerstörung ist noch unklar. In 3 Tagen beginnt die Fußball-Weltmeisterschaft und viele wollen sich die Spiele beim Public Viewing anschauen. Bei einer Umfrage der Uni Hohenheim hat fast die Hälfte der Menschen gesagt, dass sie nicht alleine vor dem Bildschirm sitzen will, sondern mit anderen. Vor allem Jüngere bis 35 freuen sich aufs Public Viewing. Laut der Studie wollen sich Arbeitnehmer auch während ihrer Arbeitszeit mit der WM beschäftigen. Knapp eine halbe Stunde am Tag. So gingen während der WM fast 12 Arbeitsstunden pro Kopf verloren. 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
0: Das halten die Arbeitsstunden schon aus und die Chefs auch. Wir starten mit sommerlicher Frische in diese Woche. Es ist nicht zu heiß und nicht zu kühl. Das ist wirklich ein schöner Mix aus Sonne und Wolken. Ja, es kommen im Laufe des Tages ein paar Schauerchen dazu. Aber wurscht, oder? Die Pflanzen freut's. Wir haben trotzdem 18 bis 27 Grad. Und ich finde, so kann die Woche mega gut starten. Ich bin's, Jasmin Pur, und H3-Meteorologe Peter Schwarz hat für euch morgen im Blick.
5: Am Morgen wird es ein ganzes Stück kühler in Mittelhessen. Bei 15 bis 19 Grad ist Schluss. Aber unfreundlich wird es nicht. Die Sonne kommt im Laufe des Tages raus. Am Nachmittag kann es aber örtlich schauern oder gewittern. Und unbeständig und eher frisch geht es dann auch in den kommenden Tagen weiter.
0: Damit ihr gut ankommt, das Neueste jetzt aus dem HR3-Verkehrszentrum. A3 Köln Richtung Frankfurt zwischen Dietz und Limburg-Nord hat es einen Unfall gegeben mit einem Kleintransporter und einem LKW. Deswegen ist hier gesperrt und es gibt 14 Kilometer Stau ab Montabaur. Bitte haltet hier die Rettungsgasse frei. Umfahren könnt ihr am besten ab Dietz über die U12. A3 Frankfurt Richtung Würzburg, die Abfahrt Obertshausen, ist wegen einer Baustelle bis ungefähr 13 Uhr gesperrt. A5 Darmstadt Richtung Heidelberg zwischen Ladenburg und Kreuz Heidelberg, 3 Kilometer Stau wegen einer Baustelle. A661 Oberursel Richtung Egelsberg zwischen Bad Homburger Kreuz und Frankfurt-Friedberger Landstraße ist bis ungefähr 14 Uhr in beiden Richtungen mehrfach kurzzeitig gesperrt, denn hier laufen Markierungsarbeiten. Kommt überall gut und sicher an.
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0: Santas All-Time-High und die sind garantiert auch noch lange in einem High. Das ist mega, was die da erlebt haben. Es läuft eine kleine Routineuntersuchung und da finden die einfach einen unschätzbar wertvollen Schatz. Kai ist das passiert. Der ist Bezirksarchäologe und er hat ohne groß was zu erwarten ein Stück Ackerboden neben der 3A3 gecheckt.
1: Wir sind gerade Zeugen der Entdeckung von weiteren Goldobjekten, so wie es aussieht, ein Armreif und ein Fingerring, die durchaus als Ausstattung hochgestellter Persönlichkeiten in der Eisenzeit vorkommen können, aber nicht zu erwarten sind. Also das ist jetzt der reine Zufall.
0: Wahnsinn, oder? Wie die da im Hintergrund so alles so frei pinseln. Toll. Und die haben das alles nur gefunden, weil an der Stelle ein Photovoltaikfeld gebaut werden soll. Und Kai checkt dann immer vor jeder Baustelle mal kurz den Boden, ne? Die werden da gerufen, hat mit einer Sonde Aufnahmen vom Boden gemacht. Ja, und bei den Bildern konnte er erst gar nicht glauben, was er da sieht.
1: Ich habe gelacht und habe laut ausgerufen, Menschen, Fürstengrab. Und auch die Kollegen, denen ich dann das Messbild gezeigt habe, haben alle gesagt, Mensch, ein Fürstengrab und eine Prozessionsstraße. Und alle haben gelacht. Also wir haben uns selbst nicht geglaubt.
0: Ist das irre, oder? Neben Schmuck haben die auch noch Eisenteile von riesigen Wagenrädern gefunden, edles Geschirr, eine Bronzekanne. Und sowas stand einfach nicht in einem 0815-Haushalt damals. In diesem Grab wurde jemand aus der keltischen Oberschicht begraben. Ist irre. Also die Fotos von dem Fund, die seht ihr bei uns im Netz, hessenschau.de. Und Kai würde euch empfehlen, das Bild auf jeden Fall anzuklicken. Der sagt, sowas findet man nur einmal in einer Archäologenkarriere. Vergleichbare Gräber aus der Zeit gibt's nämlich nur ganz, ganz wenige. Ist das irre? Ein Highlight mehr in Hessen. Wahnsinn. Und wir haben hier richtig schön sommerliche Musik für euch. Mojo Lady, hear me tonight.

0: Oh, ich liebe das immer noch. Wir damals in den Diskotheken von Joe, Lady Hear Me Tonight. Immer noch so schön. Außerdem One, You Two. Echte Abwechslung. Außerdem mit Kings and Queens, das ist Ava Max.
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0: und One hier bei uns.
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0: Herrliche Mittagspause euch allen. Es ist 12.30 Uhr. Haben wir schon ein bisschen was geschafft heute, oder? Bei bestem Wetterchen. Sonne, blauer Himmel bis 27 Grad. Also wir dümpeln irgendwo auf jeden Fall um die 20 Grad heute zu Hause in Hessen. Das wird sich ein bisschen zuziehen. Es kommen ein paar Wolken, kann auch ein paar Schauer geben. Sparen wir uns also das Gießen. Ja, und so machen wir uns einen schönen Tag. Ich bin's, Jasmin Pur. Kommt gut an, das Neueste aus dem H3-Verkehrszentrum jetzt. Vorsicht, A3 Köln Richtung Frankfurt. Zwischen Kelzerbach und Frankfurter Kreuz liegt eine Metallstange auf der Fahrbahn. A3 Köln Richtung Frankfurt zwischen Dietz und Limburg Nord hat es einen Unfall gegeben mit einem Kleintransporter und einem LKW. Deswegen ist hier gesperrt. 14 Kilometer Stau gibt's ab Montabaur. Bitte haltet eine Rettungsgasse frei und umfahrt, wenn ihr könnt, ab Dietz über die U12. A3 Frankfurt Richtung Würzburg. Abfahrt Obertshausen ist wegen einer Tagesbaustelle bis ungefähr 13 Uhr gesperrt. Und die A661 Oberursel Richtung Egelsbach zwischen Bad Homburger Kreuz und Frankfurt-Friedberger Landstraße bis ungefähr 14 Uhr in beiden Richtungen mehrfach kurzzeitige Fahrbahnsperrungen wegen Markierungsarbeiten.
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0: Imagine Dragons und Thunder. Kribbelt es bei euch auch schon so ein bisschen? Ich find's voll cool. Noch dreimal schlafen? Dann steigt das WM-Fieber ins Unermessliche.
1: Ich mag's einfach so mit den ganzen Leuten und alle freuen sich und sind gut gelaunt und man hockt halt draußen und ja, das finde ich immer ganz schön, so das Ganze drumrum.
0: Oh, das lieben wir auch so, lieber Louis. Grüße nach Marburg. Um das Ganze drumrum kümmern wir uns übrigens.
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0: Israel, Kamaka Vivole. Somewhere over the rainbow, ist das schön.
1: Oh, noch so ein Knaller. So viel Romantik hier in HR3. Bryan Adams, Heaven. Hört ihr gleich hier. Echte Abwechslung mit Leonie und Imran. Mega gute Laune-Vibes. The Weeknd, Leonie und Bryan Adams und Heaven gleich hier für euch.
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0: Mika, es ist 13 Uhr.
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2: Hallo, ich bin Christoph Tautz. Bei Konflikten zwischen Ländern oder Gruppen wird immer häufiger und immer schneller militärische Gewalt eingesetzt. Das sagen mehrere Friedensforscher in ihrem jährlichen Bericht. Ein Grund dafür seien auch Staatsführer, die sich wie neue Warlords aufführen. ARD-Reporter Jasper Ruppert.
3: Die Forschenden schauten sich den Zeitraum 2021 bis 2024 an. Dieser sei die gewalttätigste Phase seit Ende des Kalten Krieges gewesen. Verantwortlich dafür seien unter anderem die Golfstaaten, die ihre Konkurrenz in Krisenregionen austragen würden. Auch Staatenlenker wie Trump, Netanyahu und Putin zählt das Gutachten zu den neuen Warlords, die für diese Entwicklung verantwortlich seien.
2: Die Bundesregierung sollte den Tankrabatt nicht verlängern. Das empfiehlt das Münchner IFO-Institut. Eine Auswertung zeige zwar, dass der Tankrabatt größtenteils weitergegeben werde. Bei Superbenzin sind es bis zu 16 Cent. Ein Teil der eingesetzten Steuermittel von rund 1,6 Milliarden Euro bleibe aber bei den Mineralölkonzernen. Mehr als 5000 Fachleute aus fast 200 Ländern bereiten ab heute in Bonn die nächste Klimakonferenz der Vereinten Nationen vor. Bei dem Treffen sollen Fragen geklärt werden, die auf der vorigen UN-Konferenz in Brasilien unbeantwortet geblieben sind. Zum Beispiel, ob man sich auf einen gemeinsamen Fahrplan für die Energiewende einigen kann. Die nächste große Weltklimakonferenz findet Ende des Jahres in der Türkei statt. In Lettland haben NATO-Kampfjets wieder eine Drohne abgeschossen. Sie soll von Russland gekommen sein. Nach NATO-Angaben lenkt Russland immer wieder eigene oder feindliche Drohnen so ab, dass sie den baltischen Luftraum erreichen. Größere Schäden oder Verletzte hat es bisher nicht gegeben. 2 Eis für 44 €. Seit einigen Tagen macht der Post von amerikanischen Touristen in Rom die Runde in den sozialen Netzwerken. Die beiden beklagen, dass sie beim Eiskauf abgezockt worden wären. Unsere Korrespondentin Anna Giordano hat nachgefragt und erklärt, warum es vielleicht auch ein bisschen die Schuld der Amerikaner war.
4: In dem Fall hat die Eisdiele auf das Eis noch Macarons gesetzt für je 6 €. Das sind ja diese edlen französischen Kekse. Dann haben sie noch so ein Mini-Hörnchen auf das Eis draufgesetzt. Das haben sie mit je 5 € abgerechnet. Und die Sahne haben sie sich auch noch extra kosten lassen, sodass auf dem Kassenbon das erst einmal gar nicht so verdächtig aussah. Außerdem haben die betroffenen Amerikaner offenbar nicht so schnell in den Dollarkurs umrechnen können und haben die Abzocke dann zu spät bemerkt.
2: 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Das Eis, das schmeckt auch heute bei den Temperaturen von 20
0: Grad. Das Eis schmeckt definitiv auch heute bei tollen Temperaturen bis 27 Grad an der Bergstraße. Also richtig, richtig schön. Es ist ein toller Mix aus Sonne und Wolken. Wir haben die Sonnenbrille auf. Ja, und mit ein bisschen Glück habt ihr auch ein Eischen in der Hand. Und wie sieht's morgen aus? Unser HR3-Meteorologe Peter Schwarz hat den Blick auf den Dienstag.
5: Am Morgen schaltet der Sommer für einige Tage auf Sparflamme. Mehr als 15 bis 19 Grad gibt's bei uns in Mittelhessen kaum mehr. Dafür scheint einige Stunden die Sonne und Schauern, Gewitter bleiben eine örtliche Sache. Häufiger nass wird es dann aber am Mittwoch und bis Freitag bleibt es unbeständig.
0: Dann schauen wir jetzt auf die Straßen. Kommt gut an, das Neueste aus dem HR3-Verkehrszentrum. Vorsicht, A643 Mainz Richtung Wiesbaden. Zwischen Wiesbaden-Eppelallee und dem Schirsteiner Kreuz steht ein kaputter PKW links und es sind Personen auf der Fahrbahn. A3 Köln Richtung Frankfurt zwischen Dietz und Limburg-Nord. Nach einem Unfall mit einem Kleintransporter und einem LKW ist hier gesperrt. 8 Kilometer Stau ab Montabaur. Also es ist jetzt ein bisschen weniger geworden. Bitte haltet die Rettungsgasse frei und umfahrt, wenn ihr könnt, ab Dietz über die U12. A7 Fulda Richtung Würzburg. Zwischen Fulda-Dreieck und Bad Brückenau-Volkers. 3 Kilometer Stau ab Raststätte-Utrichshausen. Dann die A661 Oberursel Richtung Egelsbach. Zwischen Bad Homburger Kreuz und Frankfurt-Friedberger Landstraße ist bis ungefähr 14 Uhr in beiden Richtungen mehrfach kurzzeitig gesperrt wegen Markierungsarbeiten. Außerdem B260 Wiesbaden Richtung Lahnstein. Zwischen Heiden, Rot, Kemel und Gronauer Weg ist nach einem Unfall in beiden Richtungen gesperrt. Kommt gut an.
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0: Michael Patrick Kelly. Superschöner Hit. Run Free. Hier bei uns in HR3. Kinder an die Macht. In Erlensee ist das mehr als nur ein Spruch. Und ich finde das so toll. Die Stadt im Main-Kinzig-Kreis hat sich nämlich überlegt, wir brauchen einen Kinderbürgermeister. Und dieser Kinderbürgermeister soll sich bitte um das kümmern, was Kinder wirklich wollen.
1: Das Beste am Amt des Kinderbürgermeisters ist für mich, dass ich wirklich mitentscheiden konnte. Das, was ich gesagt habe, wirklich umgesetzt wurde.
0: Toll, hört ihr den Stolz in Leonards Stimme? Er ist 11 Jahre alt, er macht den Job als Kinderbürgermeister jetzt fast ein Jahr und hat zum Beispiel dafür gesorgt, dass ein Spielplatz eine neue Rutsche bekommt. Ja, und jetzt hört Leonard bald auf und braucht einen Nachfolger.
1: Klar, es ist manchmal sehr zeitaufwendig, auch wie bei großen Politikern, aber es lohnt sich. Also Leute, traut euch einfach. Es macht echt viel Spaß.
0: Was ist das für ein cooler Typ. Also wer Leonards Job übernehmen will, hat noch 10 Tage Zeit für die Bewerbung. Danach wird gewählt, also richtig mit Stimmzettel und allem drum und dran. Erlensee freut sich auf neue Ideen von Kindern. Kinderbürgermeister, ist das nicht mega? Und da lernen die Kinder natürlich auch total viel. Ne? Allein wie Leonard gerade gesprochen hat, selbstbewusst, es gibt dir was. Du sprichst für eine ganze Gruppe, nicht nur für dich selber und setzt dich da einfach für die Wünsche aller ein und musst dann vielleicht auch mal realistisch erkennen, was möglich ist. Also mehr lernen für die Zukunft kannst du einfach auch nicht. Ne? Skanke nennen sie jetzt hier für euch in HL3. Hedonism. Wunderschön und ganz soft.

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1: Skunk and Nancy.
0: I hope you're feeling happy now.
1: Boah, so ein gefühlvoller, schöner Hit, Hedonism. Ihr hört HR3 mit echter Abwechslung und Try, Nelly Furtado außerdem. Gute Laune-Ritt mit Madcon und Ray Dalton. Don't worry, beides gleich hier für euch in weniger als einer Minute.
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0: richtig durchstrecken. Es ist gleich 2:30. Schon ein bisschen was gerockt heute. Die Sonne scheint. Es ist noch schön. Allerdings kommen langsam Wolken dazu. Am Nachmittag werden die immer mehr. Am Abend kann es dann auch mal ein bisschen Regen geben. Das Ganze aber bei bis zu 27 Grad. Also das ist schon schön angenehm. Und die nächsten Tage frisch, das ein bisschen runter wird dann aber wieder. Wir kratzen dann wieder die Kurve. Immerhin, wir sind ja jetzt auch am 8. Juni angekommen. Ich bin's, Jasmin Pur. Kommt überall gut und sicher an. Das Neueste aus dem H3-Verkehrszentrum. Fahrt vorsichtig. A45 Gießen Richtung Dortmund zwischen Ehringshausen und Herborn Süd. Reifenteile links. Dann die A3 Köln Richtung Frankfurt zwischen Dietz und Limburg Nord. Hier wird gereinigt nach einem Unfall. Dadurch ist gesperrt. Es gibt 8 Kilometer Stau ab Montabaur, wenn ihr umfahren könnt. Am besten ab Dietz und über die, über die U12. Dann die A5 Kassel Richtung Frankfurt. Zwischen Bad Homburger Kreuz und Nordwestkreuz Frankfurt 3 Kilometer Stau. Außerdem A7 Fulda Richtung Würzburg. Zwischen Fulda Dreieck und Bad Brückenau-Volkers 2 Kilometer Stau ab Raststätte-Utrichshausen. Und zur B54 A Bergen Richtung Bad Schwalbach. Zwischen Bad Schwalbach und Hettenhain in beiden Richtungen Behinderungen nach einem Unfall.
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0: Liebe Eltern, so zwischendrin mal arbeiten und die Kinder irgendwo in den Schulen, das ist einfach total entspannt, oder? Denn zu Hause mit vor allen Dingen Teenagern, größer werdenden Jugendlichen, ist das nicht immer ganz so easy, ne? Wie reagieren wir am besten? Was man sagt, ist irgendwie sowieso falsch oder sehen wir es so?
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2: Wie bringe ich mein großes Kind auf die Palme? Lektion 1, bitte das Kind um völlig normale Dinge.
3: Räumst du bitte noch deinen Teller in die Spülmaschine?
2: Lektion 2, spiele laut deine Lieblingssongs aus den 90ern, tanze dazu und frage dann freundlich in Möchtegern-Jugendsprache.
3: 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Findest du das jetzt cringe, Digga?
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4: Oh, das nervt voll!
2: Und Lektion 4, die Königsdisziplin, umarme dein Kind vor seinen Freunden und sage...
3: Und pass schön auf dich auf, Schnuppi, ja? So, Tschüsseldorf und bis dann, Imanski, ne?
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0: Kid Rock und gleich sein Kollege Robbie Williams, Let Me Entertain You. Außerdem, oh, so ein schöner, einfach noch einer der schönsten Sommer-Romantik-Songs, Shawn Mendes, Camila Cabello. Senorita, das ist echte Abwechslung hier in HR3 für euch.
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größten Entertainer. Robbie Williams, Let Me Entertain You. Aber soll ich euch was sagen? Der hier ist auch so unfassbar gut. Ich durfte den gerade erleben in Amsterdam zusammen mit meiner Tochter. Die hat sich das so sehr gewünscht. Was ist dieser Mann toll? Auch menschlich, aber auch auf der Bühne, wie der performt. Großartig. Harry Styles. American Girls.

0: Lipa, Love Again. Es ist 14 Uhr.
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2: Hallo, ich bin Christoph Tautz. Bei Konflikten zwischen Ländern oder Gruppen wird immer häufiger und immer schneller militärische Gewalt eingesetzt. Das sagen mehrere Friedensforscher in ihrem jährlichen Bericht. Ein Grund dafür seien auch Staatsführer, die sich wie neue Warlords aufführen. ARD-Reporter Jasper Ruppert.
3: Die Forschenden schauten sich den Zeitraum 2021 bis 2024 an. Dieser sei die gewalttätigste Phase seit Ende des Kalten Krieges gewesen. Verantwortlich dafür seien unter anderem die Golfstaaten, die ihre Konkurrenz in Krisen Regionen austragen würden. Auch Staatenlenker wie Trump, Netanyahu und Putin zählt das Gutachten zu den neuen Warlords, die für diese Entwicklung verantwortlich seien.
2: Das Landgericht Fulda hat einen Handwerker wegen Mordes und Totschlags zu einer lebenslangen Haftstrafe verurteilt. Außerdem haben die Richter die besondere Schwere der Schuld festgestellt. Der Mann hat vor einem Jahr ein Ehepaar aus Wildeck-Richelsdorf im Kreis Hersfeld-Rotenburg erstochen. Vorher hatte er bei ihnen als Handwerker gearbeitet und es auf das Bargeld des Paares abgesehen. Die Bundesregierung will mit einem Gesetz die Beiträge zur gesetzlichen Krankenversicherung stabil halten. Gegen die Pläne haben heute osthessische Krankenhäuser protestiert. Die Kliniken aus Fulda, Lauterbach und Bad Hersfeld befürchten Nachteile für Patienten, zum Beispiel noch längere Wartezeiten bei niedergelassenen Ärzten. Außerdem könnten durch die Reform Kliniken pleite gehen. Städte, Gemeinden und Kreise widerstandsfähig machen für Krisen wie Stromausfälle oder Cyberangriffe. Das will die hessische Landesregierung mit dem sogenannten Kompass Resilienz erreichen. Innenminister Poseck hat das Programm heute vorgestellt. HR-Reporter Sebastian Jakob.
4: Es soll Kommunen einen Leitfaden und eine Checkliste bieten, wie sie beispielsweise Angriffe von außen abwehren oder besser überstehen können. Denn laut Innenminister Poseck häufen sich solche Krisen. Deshalb hat er sich heute in Wiesbaden mit rund 150 Vertretern von Städten und Gemeinden beraten. Die Auftaktveranstaltung soll die Kommunen dazu bewegen, an dem freiwilligen Programm teilzunehmen. Aber auch jeder Einzelne müsse vorsorgen und sich Vorräte zu Hause anlegen, zum Beispiel Trinkwasser, Konserven und Kerzen.
2: Die Arbeitslosigkeit in Deutschland steigt zwar weiter, gleichzeitig gibt es aber noch viele offene Jobs. Im ersten Vierteljahr waren bundesweit mehr als 1 Million Stellen frei. Das zeigt die neueste Auswertung des Instituts für Arbeitsmarkt- und Berufsforschung in Nürnberg. Rein rechnerisch kommen demnach auf jede offene Stelle rund 260 Arbeitslose. 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
5: Wie schön, dass ihr da seid. Und ich bin's auch, Carmen Schmalfeld hier im Nachmittag. So, ziehen wir uns einen schönen Kaffee, machen wir es uns nett hier an diesem Montag, wo wir draußen so entweder oder Wetter haben. Also entweder wir brauchen die Sonnenbrille oder unseren Regenschirm. HR3-Meteorologe Peter Schwarz, wie lange packen wir denn noch beides ein, wenn wir rausgehen?
6: Ja, also die Sonnenbrille brauchen wir jetzt heute Nachmittag höchstens noch für die Coolness. Da ist nicht mehr ganz so viel zu erwarten. Aber den Regenschirm, den können wir auch erstmal stecken lassen. Die ersten Regentropfen sind nämlich erst am Abend unterwegs.
5: Und so sieht's heute genau aus.
6: Morgen wird es ein ganzes Stück frischer in Mittelhessen. Mehr als 15 bis 19 Grad sind nicht mehr drin. Dafür scheint aber oft die Sonne und es gibt nur vereinzelt Schauer. Am Mittwoch wird es dann aber öfter nass bei uns und bis Freitag bleibt es insgesamt recht wechselhaft und auch eher kühl.
5: Damit ihr gut ankommt, jetzt noch das Neueste aus dem H3-Verkehrszentrum A3 Frankfurt Richtung Köln. Zwischen Raunheim und Wiesbadener Kreuz 3 Kilometer Stau wegen eines kaputten Autos auf der rechten Spur. Die 3 Köln Richtung Frankfurt zwischen Montabaur und Dietz immer noch 8 Kilometer Stau. Die Unfallstelle ist mittlerweile geräumt. Dank dieses Unfalls bin ich heute auch schön durch Hessen gecruised. Ach, es war fein. Dann die A5 Kassel Richtung Frankfurt zwischen Obermörlen und Friedberg. 2 Kilometer stockend nach einem Unfall. Und dann noch die A7 Fulda Richtung Würzburg zwischen Fulda Dreieck und Bad Brückenau-Volkers. 2 Kilometer Stau ab der Raststätte Utrichshausen. Gute Fahrt allen unterwegs.
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0: Bello und Maniac hier im Nachmittag bei HR3 und zack, kommt wieder eine neue WhatsApp-Nachricht. Und vielleicht macht das bei euch auch gerade die Runde in sämtlichen WhatsApp-Chats, die Nachricht zum erweiterten Datenschutz in den KI-Einstellungen. In den Gruppen, in denen ich unterwegs bin, war das am Wochenende echt ein Riesenthema. Fabian von Thun, du bist Redakteur beim Verbraucherportal Chip. Die Meta-KI ist ja immer wieder Thema. Warum?
1: Ja, ich meine, KI ist immer noch ein gewisses Tabuthema für manche, beziehungsweise sie wollen nicht unbedingt, dass die Meta-AI alles mitliest und damit das eigene Chat-System trainiert. Das ist auch an sich möglich, also die Meta-AI, sobald die erwähnt wird in einem Gruppenchat, kann sie die Nachricht auch sehen. Alle anderen Nachrichten kann sie aber nicht sehen, sagt zumindest Meta selbst. Die Nachricht, die sie sieht oder das Bild, das sie sieht oder die Daten, die sie dadurch verarbeiten muss, geht aber natürlich alle an Meta. Also das ist klar. Und wer das nicht möchte, kann über diesen erweiterten Chat-Datenschutz eben verhindern, dass auch andere Mitglieder innerhalb der Gruppe Meta-AI erwähnen und dadurch beschwören, ohne dass man selber das eigentlich möchte.
0: Also das heißt, wenn Meta da ehrlich ist, dann kann die KI in WhatsApp gar nicht so viel? Oder was macht sie da genau?
1: Sie kann eigentlich alles. Die Idee ist nur, beziehungsweise Meta sagt, das sei so, dass wenn es in einem Chat aktiviert ist, die Meta-AI nichts mitlesen kann, was man nicht selber möchte. Das heißt, nur wenn ich aktiv sage @Meta-AI, also die so erwähne, wie ich auch andere Leute erwähnen würde im Chat, dann kann die Meta-AI speziell das lesen, was ich ihr schreibe und nicht die anderen Nachrichten im Chat. Wem das aber dann trotzdem zu unsicher ist, der kann das einfach generell in den Gruppeneinstellungen ausschalten. Das kann aber auch jedes andere Gruppenmitglied auch jederzeit wieder aktivieren, wenn ihm danach ist.
0: Und wie aktiviere ich diesen Datenschutz? Ist das kompliziert oder ist das relativ schnell passiert?
1: Man muss einfach auf die Gruppennamen oben drauf gehen. Da gibt es dann die Datenschutzeinstellungen und kann das in jedem Privat, aber auch im Gruppenchat eben über einen Schalter einfach an- und ausschalten, je nachdem wie es ist. Und dann kommt auch ein Hinweis, der einem genau erzählt, was das denn jetzt bedeutet und welche Auswirkungen das auf den Gruppenchat haben könnte.
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0: Offenbach und Norma Jean Martini, Overdrive, gleich Taylor Swift. Ob die Frau tatsächlich auch schläft, ist bezweifle ich irgendwie stark, weil gefühlt ständig neue Musik, parallel bereitet sie eine Hochzeit vor. Jetzt dann auch noch, haben wir ja am Freitag auch gehört, hier im HR3 Nachmittag, ihre neue Single für den neuen Toy Story Film. Es ist verrückt, was die Bälle in der Luft hat. Und davor noch die Ex-Ambassadors, Renegades. Song wie ein Lagerfeuer bringt uns zusammen. Renegade, so klingt echte Abwechslung hier im Nachmittag bei HR3.
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0: Gleich ist es 2:30.
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2: Mit Christoph Tautz. Guten Tag. Der Iran hat seine Angriffe auf Israel für beendet erklärt. Vorher hatten sich beide Länder wieder gegenseitig angegriffen, zum ersten Mal seit im April eine Waffenruhe in Kraft getreten war. In einem neuen Gutachten zeigen sich deutsche Friedensforschungsinstitute besorgt darüber, dass Kriege normaler werden, um Interessen durchzusetzen. Staatsführer handelten wie Warlords, hüllten die internationale Ordnung aus und scherten sich nicht ums Völkerrecht. Und jetzt mehr Aktuelles aus unseren Regionalstudios.
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4: Die Organisatoren des Meiler Musikfestivals in Elbtal-Heuchelheim im Kreis Limburg-Weilburg spenden 18.000 Euro für den Wünschewagen. Das Projekt vom Deutschen Roten Kreuz erfüllt Menschen in ihrer letzten Lebensphase einen Herzenswunsch. Dabei fahren ehrenamtliche Rettungskräfte mit den Patienten in einem speziell umgebauten Krankentransportwagen zu ihrem Lieblingsort. Das Meiler Musikfestival, von dem die Spende kommt, ist ein Klassik-Rock-Festival. Es hat am 1. Mai zum dritten Mal in Elbtal-Heuchelheim stattgefunden und schon von Beginn an unterstützen die Macher mit ihren Einnahmen soziale Projekte in der Region. Benjamin Müller, Elbtal-Heuchelheim.
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6: Manchester, schön. Wir haben ja demnächst ein Date zusammen. Wie, wisst ihr noch gar nichts von? Okay, lasst mich euch aufklären hier gleich. Nach Kamera, Be Mine, Teddy Swims, Mr. Know-It-All und Gossip, Heavy Cross. Ich bin Carmen Schmalfeld, grüße euch ganz herzlich und willkommen zum Nachmittag. Wir haben heute an diesem Montag einen ziemlichen Mischmasch, eine wilde Mischung aus Sonne, aus dichteren Wolken, aus zwischendrin. Vor allen Dingen dann auch eher Richtung Abend, dann auch wieder ein bisschen was an Regen. Die Temperaturen durchaus T-Shirt-taugliche 20 bis 27 Grad, in den höheren Lagen 18 bis 22. Damit ihr gut ankommt, jetzt noch das Neueste aus dem H3-Verkehrszentrum A3 Köln Richtung Frankfurt. Zwischen Montabaur und Dietz 6 Kilometer Stau angeräumter Unfallstelle. Die A5 Kassel Richtung Frankfurt zwischen Obermörlen und Friedberg 2 Kilometer stockend nach einem Unfall. A7 Fulda Richtung Würzburg zwischen Fulda Dreieck und Bad Brückenau-Volkers 2 Kilometer Stau ab der Raststätte Utrichshausen. Und A3 Frankfurt Richtung Köln zwischen Rauenheim und Wiesbadener Kreuz ein kaputtes Auto auf der rechten Spur. Gute Fahrt und kommt bald an.
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0: 3 mit Be Mine und den holen wir uns live auf die Bühne am Freitag. Hessentag in Fulda startet natürlich auch mit uns, dem Hessischen Rundfunk, ab 20 Uhr im HR-Treff am Rosengarten mit Kamrat. Eintritt gibt's nicht, ist einfach kostenlos. Wie gut ist das denn, bitteschön? Und bis dahin schlendern wir einfach eine Runde übers Gelände. In Fulda gibt's zum ersten Mal eine KI-Erlebniswelt. Silvia Ritter ist unsere HR3 Hessentags-Reporterin. Was haben die denn da alles für uns?
1: Hier steigt ihr in selbstfahrende Autos ein, schaut zu, wie ein Operationsroboter funktioniert oder streichelt einen Roboterhund. Eingesetzt wird er zum Beispiel bei Katastrophenfällen. Es gibt VR-Brillen, die Möglichkeit, Musik zu komponieren, und ihr lernt Service-Roboter kennen, die in Altersheimen für Unterhaltung sorgen. Kaffee gibt's auch vom Robocino, der wird von einem Roboter-Greifarm zubereitet und serviert, und ihr snackt echte Aale Wurst, die mit Hilfe von KI gereift ist.
0: Robocino, da bin ich hängen geblieben. So einen hätte ich gerne auch hier im Studio. Der Countdown läuft. Hessentag, ab Freitag geht's los. Wir sehen uns sehr gerne da, direkt, wenn ihr mögt. Am 18.06. senden wir den HR3 Nachmittag, dann direkt live vom Hessentag. Das wird ein großer Spaß.
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0: Tag hier in HR3. Vielleicht könnt ihr mir helfen. Aus der Rubrik Carmen versteht die Welt nicht mehr. Heute im Supermarkt Walmeroth vor mir an der Kasse zwei Mädels, die sich unterhalten. Die eine sagt zur anderen, ey, was hast denn du am Hals? Ist das etwa ein Knutschfleck? Und die andere so, nee, ich habe einen neuen Föhn und habe mich verbrannt. Und jetzt sitze ich hier seit gefühlt unendlichen Stunden und frage mich, wie geht es? Also wie kann man sich mit einem Föhn am Hals verbrennen, dass es aussieht wie ein Knutschfleck? Wenn ihr mir das irgendwie physikalisch, medizinisch ein bisschen näher bringt, freue ich mich sehr.
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0: Jetzt wird's 15 Uhr.
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2: Hallo, ich bin Christoph Tautz. Eigentlich gilt seit Anfang April eine Waffenruhe zwischen Israel und dem Iran. Weil das israelische Militär aber im Libanon weiter die Terrororganisation Hisbollah angreift, hatte jetzt auch der Iran wieder Ziele in Israel geschossen. Diese Angriffswelle ist jetzt aber offenbar beendet. AD-Korrespondentin Phyllis Kükrikol.
3: Man habe Israel schmerzhafte Verluste zugefügt und beende die Operation, kündigte das iranische Militär am Nachmittag in einer Erklärung im Staatsfernsehen an. Sollten Israels Aggressionen allerdings anhalten und das auch im Süden des Libanon, werde das iranische Militär noch härtere und vernichtendere Maßnahmen ergreifen. Das Regime in Teheran besteht weiter darauf, dass die Anfang April vereinbarte Waffenruhe auch für den Libanon gilt.
2: Konflikte zwischen Ländern oder Gruppen führen immer häufiger und immer schneller zu militärischer Gewalt. Das sagen mehrere Friedensforscher in ihrem jährlichen Bericht. Danach sei der Zeitraum von 2021 bis 2024 die gewalttätigste Phase seit Ende des Kalten Krieges gewesen. Auch weil einige Staatschefs wie Putin oder Trump sich wie neue Warlords aufführen würden. Drohnensichtungen in der Nähe von deutschen Flughäfen haben letztes Jahr Millionenkosten verursacht. Das Deutsche Zentrum für Luft- und Raumfahrt sagt, dass Flughäfen in fast 120 Fällen teilweise oder ganz gesperrt werden mussten. Der wirtschaftliche Schaden dafür liege bei mindestens 60 Millionen Euro. Grund: Das Luftverkehrssystem ist hoch vernetzt und schon kurze Störungen haben jede Menge Folgen. Urlaub in Südeuropa ist für Reisende aus Deutschland oft günstiger, als zu Hause Ferien zu machen. Das zeigen Zahlen des Statistischen Bundesamts. Besonders günstig ist demnach Nordmazedonien. Hier kosteten Restaurantbesuche oder Hotelübernachtungen im April etwa halb so viel wie in Deutschland. Deutlich teurer als in Deutschland ist Essen gehen und Übernachten dagegen zum Beispiel in der Schweiz und in Dänemark. Die MT Melsungen hat einen neuen Trainer gefunden. Er wird den Handball-Bundesligisten ab der Saison 2027-28 trainieren. Warum das nötig war, hat uns unser Sportreporter Trim Brockmeier erzählt.
4: Weil der aktuelle MT-Coach Parondo bereits Anfang des Jahres dem Verein mitgeteilt hat, dass er seinen bis Ende der nächsten Saison laufenden Vertrag nicht verlängern will. Also braucht es ab Mitte 2027 einen neuen Coach und das wird Jaron Sievert sein. Der Mann ist 32 Jahre alt und führte vor einem Jahr die Füchse Berlin zur ersten deutschen Meisterschaft der Vereinsgeschichte. Zwei Jahre vorher gewann er mit den Füchsen die EHF European League, also den Titel, den sich die MT vor einer Woche sicherte.
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6: Carmen Schmalfeld hier. Wie schön, dass ihr da seid im Nachmittag mit HR3 an diesem Montag. Und wir haben Regen, wir haben Blitz und Donner und dabei gemütlich im Bett liegen. Das ist schon sehr, sehr entspannt, oder? Und morgens riecht dann ja auch immer die Luft so gut, so frisch. Und tatsächlich, genau die Mischung kommt wieder auf uns zu.
7: Ja, es wird auf jeden Fall unbeständiger und vor allem auch kühler. Schwitzen müssen wir dann auch nicht mehr bei Temperaturen, die meistens sogar unter 20 Grad liegen.
6: Und wie es genau bei uns aussieht, HR3-Meteorologe Peter Schwarz.
7: Ja, Schafskälteleid könnte man es vielleicht nennen, was uns in Mittelhessen erwartet. Richtig kalt wird es zwar nicht, aber 15 bis 19 Grad sind für die Jahreszeit schon eher wenig. Damit müssen wir uns bis Freitag zufrieden geben. Morgen gibt es Sonne und nur einzelne Schauer. Am Mittwoch wird es dann aber häufiger nass bei uns.
6: Damit ihr gut ankommt, jetzt das Neueste aus dem HR3-Verkehrszentrum. A6 Heilbronn Richtung Mannheim zwischen Schwetzingen-Hockenheim und Mannheim-Schwetzingen. 3 Kilometer Stau wegen eines kaputten Autos auf der rechten Spur. Und dann die A7 Fulda Richtung Würzburg zwischen Fulda-Dreieck und Bad Brückenau-Volkers. 2 Kilometer Stau ab der Raststätte Utrichshausen. Kommt gut an. Die Begleitung gibt's hier von uns. Wir haben gleich Oasis, Don't Look Back in Anger. Und den Auftakt jetzt machen alle Farben und Little Hollywood.
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0: Es ist Britpop vom Feinsten. Die Aussage, das ist auch so schön, don't look back in anger. Guck nicht im Zorn zurück. Und es sind Oasis, also per se schon mal grandios. Hier ist der Nachmittag in HR3 und weil wir echte Abwechslung lieben, was Neues von einer sehr, sehr erfolgreichen Band. Republic. Sänger Ryan Tedder ist extrem stolz drauf, sagt er. Es ist einer der besten One Republic Songs seit Jahren, findet er. Need Your Love. Und das Schöne, einer seiner Söhne macht mit. Miles, der ist 11 Jahre, der singt im Background.
1: My kid Miles, who's 11 years old, he's singing backgrounds in there too. I was pretty proud of him.
0: Da ist quasi Erfolg im Musikbusiness sowas wie Familienunternehmung. Sehr, sehr süß. Kostenlose Kinderarbeit. Ryan hat einfach seinen Sohn verhaftet und hat ihn was einsingen lassen und ist jetzt natürlich super stolz. Wir hören uns das Gesamtkunstwerk jetzt einfach mal zusammen an. Hier ist der neue Hit von One Republic, I Need Your Love.

0: Wie schön, dass ihr meine Welt erhellt. Hier ist der Nachmittag in HR3. Ich habe euch ja vorhin erzählt, ich stand im Supermarkt heute an der Kasse vor mir, zwei Mädels, die eine so zur anderen. Du hast doch da einen Knutschfleck. Sie so, nein, ich habe mich verbrannt mit meinem neuen Föhn. Und ich konnte mir einfach nicht erklären, wie sowas passiert. Aber wie gesagt, es gibt ja euch.
1: Hallo, liebe Carmen, hier ist die Irene aus Rheinhessen. Also mir ist das noch nicht passiert mit dem Föhn, aber ich dachte sofort, ja, kann ich mir vorstellen, wie das passiert ist. Ich föhne mit einer Rundbürste, entweder nach innen oder nach außen, mache die Bürste warm oder heiß und lasse sie auskühlen. Wenn man da seinen Föhn noch nicht kennt, dass man das vielleicht zu lange draufgehalten hat, jetzt hängt aber diese Rundbürste da fest in den Haaren und so schnell kriegt man die ja nicht raus. Und wenn die dann irgendwie an den Hals kommt, dann zack, hat man sich verbrannt. Also so kann ich mir es vorstellen. Ja, aber schon lustig, ich musste mal schmunzeln.
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0: wird's 3:30.
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2: Mit Christoph Tautz. Guten Tag. Die Bahntochter DB Regio bemüht sich darum, für mehr Sicherheit in den Zügen zu sorgen. Am Frankfurter Hauptbahnhof hat sie heute vorgestellt, was sie für die Sicherheit tut. Zum Beispiel sind auf immer mehr Strecken Zugbegleiterinnen und Begleiter zu zweit unterwegs. Der Iran hat seine Angriffe auf Israel für beendet erklärt. Vorher hatten sich beide Länder wieder gegenseitig angegriffen, zum ersten Mal seit im April eine Waffenruhe in Kraft getreten war. Und jetzt mehr Aktuelles aus unseren Regionalstudios.
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4: Die HSG Wetzlar lässt einen ihrer wichtigsten Spieler ziehen. Philipp Ahuansu wechselt zu einem anderen Handball-Bundesligisten, zum TVB Stuttgart. Das Gerücht ist schon länger in der Welt, jetzt aber hat die HSG Wetzlar das Ganze bestätigt. Ahuansu hat mit insgesamt 174 Toren aus dem Rückraum entscheidend zum Klassenerhalt beigetragen. Der Verein hat seinen Vertrag nun aber vorzeitig aufgelöst. Der sportliche Leiter Michael Allendorf erklärt es mit einem Blick in die Zukunft. Im nächsten Jahr soll es nicht schon wieder so knapp werden mit dem Klassenerhalt. Deshalb soll vor allem die Defensive gestärkt werden. Der 2,3 Meter große Ahuansu hat seine Stärken aber eher in der Offensive. Die HSG Wetzlar sucht jetzt also einen neuen Rückraumspieler, der besser zur Spielidee passt. Marc Klug, Wetzlar.
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0: Seht ihr das ähnlich, dass so, ich sag mal, vor 2 Wochen hatte ich noch so gar keine WM-Stimmung. Ja, und dann hier 2 ganz gute Spiele der deutschen Fußballnationalmannschaft. Und wir merken, och, also irgendwie so langsam haben wir doch ein bisschen Bock auf Fußball. Und den steigern wir hier gleich noch nach Sophie and the Giants, Loser und Linkin Park, What I've Done. Ich bin Carmen Schmeifeld. Hier ist der Nachmittag, der von allem irgendwie gefühlt so ein bisschen hat. Wir haben ein bisschen Regen, der unterwegs ist, vor allen Dingen Richtung Abend. Wir haben ein bisschen Sonne, wir haben ein bisschen was an Wolken, wir haben warme Temperaturen zwischen 20 und 27 Grad, oft in den höheren Lagen zwischen 18 und 22. Und damit ihr gut ankommt, jetzt noch das Neueste aus dem HR3-Verkehrszentrum. Wir haben 2 große Planen, die auf der A3 liegen, Frankfurt Richtung Köln, zwischen Bad Camberg und Limburg Süd. A6 Heilbronn Richtung Mannheim, zwischen Schwetzingen, Hockenheim und Mannheim-Schwetzingen. 3 Kilometer Stau, der Grund immer noch das kaputte Auto auf der rechten Spur. A7 Fulda Richtung Würzburg, zwischen Fulda Dreieck und Bad Brückenau-Volkers 2 Kilometer Stau ab der Raststätte Utrichshausen. A66 Wiesbaden Richtung Frankfurt, zwischen Wiesbaden-Mainzer Straße und Wiesbaden-Nordenstadt 3 Kilometer Stau wegen eines kaputten Autos auf den beiden rechten Spuren. A67 Frankfurt Richtung Darmstadt, zwischen Mönchhof-Dreieck und Rüsselsheim-Ost 2 Kilometer Stau. A643 Wiesbaden Richtung Mainz, zwischen Schiersteiner Kreuz und Dreieck Mainz stockt's. Und dann zum Schluss die A661 Oberursel Richtung Egelsbach, zwischen Bad Homburger Kreuz und Frankfurt-Eckenheim stockender Verkehr. Gute Fahrt!
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0: Yippie, neue Woche und eine, in der wir uns doppelt freuen. Der Hessentag in Fulda startet Freitag und am Wochenende die WM geht los. Don't you give up, no. Das Wochenende gab es das letzte Testspiel. 2:1 hieß es da am Ende gegen die USA. Wir haben gewonnen und danach ging es für viele in den Club, wo der hier, DJ Snake, aufgelegt hat. Den kennen wir ja alle. HR3-WM-Reporter Holger Dahl ist für uns in Chicago. Die WM-Mission geht weiter.
1: Ja, der heutige Montag ist Umzugstag. Abflug ins Trainingslager Winston-Salem nach North Carolina. Da ist ganz in der Nähe ein kleiner Flughafen. Der wird angesteuert. Das Teamhotel könnte äußerlich dann auch ein Anwesen in der Nähe von Harry Potters Hogwarts sein. Mhm. Ist natürlich auf modernstem Stand, genauso wie die nahegelegenen Fußballplätze der Wake Forest University. Noch am Ankunftstag gibt es ein öffentliches Training. Also inklusive Koffer auspacken ist schon ordentlich was los heute.
0: So, also das Hotel sieht so ein bisschen aus wie ein Schloss, aber direkt nach Ankunft geht's erstmal für die Mannschaft auf den Rasen, denn Sonntag wird's ja ernst.
1: Ja, ist alles ausgerichtet auf das erste WM-Spiel, dann Sonntag in Houston gegen Curaçao. Der Neue muss jetzt integriert werden. Lennart Karls Ersatzmann Asan Ouedraogo ist gestern schon in Winston-Salem angekommen. Manuel Neuer soll ab sofort wieder voll mittrainieren. Und dann haben wir ja beim 2:1 gegen die USA in Chicago schon zwar auch einiges Gutes gesehen, aber da gibt es schon auch noch ein paar Baustellen. Jamal Musiala ist noch ein bisschen auf der Suche nach seiner Form. Offensive Kreativität, defensive Stabilität, kann alles noch verbessert werden. Es gibt also noch ein bisschen was zu tun.
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0: gut zum H3 Nachmittag. Gleich nach Guns N' Roses, Alanis Morissette und Guardian. Aber weil wir uns ja voller Überzeugung echte Abwechslung auf die Fahnen schreiben, braucht's natürlich auch was Poppiges. Sowas wie The Weeknd und Blinding Lights. So klingt H3.
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0: A6 Mannheim-Heilbronn zwischen Mannheim-Sandhofen und Viernheimer Dreieck werden gerade Steine auf die Fahrbahn geworfen. Seid hier bitte ganz besonders vorsichtig auf der A6 Mannheim-Heilbronn zwischen Mannheim-Sandhofen und Viernheimer Dreieck. Steinewerfer. Hier ist der Nachmittag in HR3 und wir klären heute ein Mysterium aus Walmerod, wo zwei Mädels an der Supermarktkasse drüber diskutiert haben, ob das geht, dass man einen Knutschfleck bekommt vom Föhn. Ines hat vorhin erklärt, wie es sein könnte und sich zugetragen haben könnte. Jetzt meint der Holger.
1: Hallo, liebe Carmen. Ja, die ganze Geschichte mit den zwei Mädels, Knutschfleck, Föhn, verbrannt und so. Ich glaube, das war ein Knutschfleck. Die wollte ihrer Freundin nur nicht sagen, dass es ein Knutschfleck war. Grüße aus Altdorf-Hallberg.
0: Dankeschön, lieber Holger. Grüße zurück. Vielleicht war es also doch ein Knutschfleck und gar nicht vom Föhn. Hier ist Hurt zum Purple Disco Mission.

0: 16 Uhr wird's jetzt.
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2: Hallo, ich bin Christoph Tautz. Mehr Sicherheit für Personal und Fahrgäste in den Zügen und an Bahnhöfen. Erst recht, seit dem tödlichen Angriff auf einen Zugbegleiter Anfang des Jahres ist das für die Deutsche Bahn ein wichtiges Thema. Was die Bahn bisher unternommen hat, dazu HR-Reporterin Anne-Kathrin Hochstrat.
3: Was es bereits seit vergangenem November gibt, ist ein Pilotprojekt, in dem Zugbegleiterinnen und Begleiter von Sicherheitspersonal begleitet werden. Neu dazugekommen ist im Frühjahr die Doppelbesetzung in ausgewählten Zügen. Zukünftig soll auch noch mehr Technik zum Einsatz kommen. Zum Beispiel gibt es die Idee, Videos aus den Zügen mit KI in Echtzeit auszuwerten.
2: Die Bundesregierung sollte den Tankrabatt nicht verlängern. Das empfiehlt das Münchner IFO-Institut. Eine Auswertung zeige zwar, dass der Tankrabatt größtenteils weitergegeben werde. Bei Superbenzin sind es bis zu 16 Cent. Ein Teil der eingesetzten Steuermittel von rund 1,6 Milliarden Euro bleibe aber bei den Mineralölkonzernen. Zum ersten Mal, seitdem im April die Waffenruhe in Kraft getreten ist, haben sich der Iran und Israel wieder gegenseitig angegriffen. Zunächst hatte der Iran Raketen auf Israel gefeuert, mit der Begründung, Israel habe vorher wieder den Libanon angegriffen. In der vergangenen Nacht dann hatte Israel zurückgefeuert. Jetzt hat der Iran angekündigt, dass er mit den Angriffen wieder aufhört. Laut Medienberichten will auch Israel die Angriffe einstellen. Kein Ritterschlag, aber trotzdem eine große Ehre für Fußballcoach Jürgen Klopp. Der 58-Jährige ist laut Sport 5 vom britischen Königshaus mit einem Orden ausgezeichnet worden. Für seine außerordentlichen Dienste am Fußball und seinen Beitrag für die Menschen in Liverpool. Klopp war fast 9 Jahre Trainer beim FC Liverpool und hat in dieser Zeit 8 Titel gewonnen. 2 Eis für 44 Euro. Seit einigen Tagen macht der Post von amerikanischen Touristen in Rom die Runde in den sozialen Netzwerken. Die beiden beklagen, dass sie beim Eiskauf abgezockt worden sind. Unsere Korrespondentin Anna Giordano hat nachgefragt und erklärt, warum es vielleicht auch ein bisschen die Schuld der Amerikaner war.
4: In dem Fall hat die Eisdiele auf das Eis noch Macarons gesetzt für je 6 Euro. Das sind ja diese edlen französischen Kekse. Dann haben sie noch so ein Mini-Hörnchen auf das Eis draufgesetzt. Das haben sie mit je 5 Euro abgerechnet. Und die Sahne haben sie sich auch noch extra kosten lassen, sodass auf dem Kassenbon das erst einmal gar nicht so verdächtig aussah. Außerdem haben die betroffenen Amerikaner offenbar nicht so schnell in den Dollarkurs umrechnen können und haben die Abzocke dann zu spät bemerkt.
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0: Fleck oder Föhnverbrennung, das ist hier die Frage im HR3-Nachmittag. Ich habe 2 Mädels an der Kasse getroffen, die sich unterhalten haben. Die eine so zur anderen, hey, hast du da einen Knutschfleck? Und die andere so, nee, ich habe einen neuen Föhn. Und Holger meinte, die wollte nur einfach nicht sagen, dass es tatsächlich ein Knutschfleck war. Aber ich glaube, wir sind uns hier alle einig im HR3-Nachmittag. Wenn es doch ein Knutschfleck war, dann hat die Entstehung auf alle Fälle viel mehr Spaß gemacht als der Föhn, der einen am Hals verbrannt hat. Oder hier ist der Nachmittag. Ich freue mich sehr, dass ihr da seid. Mein Name ist Carmen Schmalfeld und wir gucken noch schnell aufs Wetter und das ist ja so ein bisschen entweder oder. Entweder wir brauchen die Sonnenbrille oder wir brauchen den Regenschirm. HR3-Meteorologe Peter Schwarz. Wie lange packen wir denn tatsächlich noch beides ein, wenn wir rausgehen?
5: Ja, die Sonnenbrille brauchen wir jetzt heute Nachmittag höchstens noch für die Coolness. Da ist nicht mehr ganz so viel zu erwarten. Aber den Regenschirm, den können wir auch erstmal stecken lassen. Die ersten Regentropfen sind nämlich erst am Abend unterwegs.
0: Und so sieht's heute genau aus.
5: Morgen wird es ein ganzes Stück frischer in Mittelhessen. Mehr als 15 bis 19 Grad sind nicht mehr drin. Dafür scheint aber oft die Sonne und es gibt nur vereinzelt Schauer. Am Mittwoch wird es dann aber öfter nass bei uns und bis Freitag bleibt es insgesamt recht wechselhaft und auch eher kühl.
0: Damit ihr gut ankommt, jetzt noch das Neueste aus dem HR3-Verkehrszentrum. Immer noch die Steinewerfer auf der A6 Mannheim-Heilbronn zwischen Mannheim-Sandhofen und Viernheimer-Dreieck. Seid bitte vorsichtig. Ein Mensch ist unterwegs auf der A661 Oberursel-Egelsbach zwischen Frankfurt-Friedberger Landstraße und Frankfurt-Ost. A66 Wiesbaden Richtung Frankfurt zwischen Schiersteiner Kreuz und Wiesbaden-Erbenheim. 3 Kilometer Stau. A643 Wiesbaden Richtung Mainz zwischen Wiesbaden-Dotzheim und Dreieck Mainz. 5 Kilometer Stau. Dadurch gibt es auch Rückstau auf die A66, da dann zwischen Wiesbaden-Mainzer Straße und Schiersteiner Kreuz, der ist 2 Kilometer lang. Zum Schluss A661 Oberursel Richtung Egelsbach, zwischen Bad Homburger Kreuz und Frankfurt-Eckenheim stockender Verkehr. Allen unterwegs, gute und sichere Fahrt kommt bald an.
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0: Hier ist der Nachmittag in HR3 mit Chibuzi und Barsong. Wenn das mal nicht der absolute Traum für jeden Archäologen ist, das ist so ein richtiger Indiana-Jones-Moment. Das Landesdenkmalamt checkt den Boden in einer Baustelle direkt neben der A3 bei Bad Camberg. Absolut Routine eigentlich. Was sie dann im geomagnetischen Messbild aber sehen, ist so verrückt, dass sie das einfach selbst nicht so richtig glauben.
1: Ich habe gelacht. Und auch die Kollegen, denen ich dann das Messbild gezeigt habe, haben alle gesagt, Mensch, ein Fürstengrab und eine Prozessionsstraße. Und alle haben gelacht.
0: So, also wird gebuddelt. Und das dauert nicht lang. Da wird das Team rund um Bezirksarchäologe Dr. Kai Mückenberger auch tatsächlich fündig.
1: Wir haben hier offenbar einen goldenen Halsreif gefunden. Und da war die Freude natürlich groß.
0: Unfassbar selten, was da bei uns in Hessen ausgebuddelt worden ist. Es sind die Reste einer Grabkammer 2500 Jahre alt. Sprechen wir drüber in Das bewegt Hessen heute 20 vor 6 bei uns. Vorher wird's gleich mal schön saulig mit Dragon Bowman, Human, davor die Black Eyed Peas, Meet Me Halfway. Denn so klingt echte Abwechslung hier bei uns.
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0: 5 ist es.
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2: Mit Christoph Tautz. Guten Tag. Am Frankfurter Hauptbahnhof hat die Bahntochter DB Regio heute vorgestellt, was sie tut, um ihr Zugpersonal besser zu schützen. So sind auf manchen Strecken zum Beispiel Zugbegleiterinnen und Begleiter zu zweit unterwegs oder sie sind mit Bodycams ausgerüstet. Der Iran hat seine Angriffswelle auf Israel für beendet erklärt und auch Israel hat laut Medienberichten angekündigt, seine Angriffe auf den Iran einzustellen. Zum ersten Mal seit Beginn der Waffenruhe im April hatten sich beide Länder zuletzt wieder gegenseitig beschossen. Und jetzt mehr Aktuelles aus unseren Regionalstudios.
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3: Na, das kann ja was werden für Pendler und Schüler. Die ganze Woche lang fahren die Busse in und um Gießen nicht wie gewohnt. Denn an einigen Fahrzeugen der städtischen Mitbus sind technische Mängel festgestellt worden. Einige Busse zeigen auch Fehlermeldungen an. Das heißt, ab in die Werkstatt zum Reparieren. Jetzt hat die Mitbus aber zu wenige Busse als Reserve und deswegen gilt in und um Gießen die ganze Woche lang der Ferienfahrplan. Und das wiederum heißt, alle Fahrten, die mit einem S oder mit einem V gekennzeichnet sind, fallen aus. Die Mitbus bittet alle um Verständnis und hofft, dass bis spätestens Freitag alle Mängel behoben sind, damit die Busse in und um Gießen wieder nach Plan fahren. Marco Schleicher, Gießen.
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0: Falls ihr WhatsApp benutzt und auch in diversen WhatsApp-Gruppen seid, dann habt ihr vielleicht auch in den letzten Tagen so eine Mail weitergeleitet bekommen oder eine Nachricht weitergeleitet bekommen von wegen oh, WhatsApp und Privateinstellungen und KI und tralala. Wir dröseln euch das Thema gleich mundgerecht auf. Ich bin Carmen Schmalfeld. Freue mich, dass ihr mit dabei seid hier im Nachmittag bei HR3. Draußen verpassen wir nicht so richtig viel. Das Wetter ist okay, also nicht so richtig hochsommerlich, aber hey, 20 bis 27 Grad immerhin auch heute und damit absolut T-Shirt-tauglich. Und ansonsten gibt es einen Mix aus Sonne, Wolken und zwischendrin ein bisschen Regen, der vor allen Dingen Richtung Abend kommt. Damit ihr gut ankommt, jetzt noch das Neueste aus dem H3-Verkehrszentrum. Einmal die A3 Frankfurt Richtung Köln zwischen Kelsterbach und Münchhoff-Dreieck. Da haben wir gerade 3 Kilometer stockenden Verkehr. Auf der A5 Darmstadt Richtung Frankfurt zwischen Frankfurt Flughafen Nord und Frankfurt Niederrad steht ein kaputtes Auto auf der rechten Spur. A7 Fulda Richtung Würzburg zwischen Fulda Dreieck und Bad Brückenau-Volkers stockt's. A643 Wiesbaden Richtung Mainz zwischen Wiesbaden-Dotzheim und Mainz-Mombach 3 Kilometer Stau und Rückstau auf die A66 deswegen zwischen Wiesbaden-Mainzer Straße und Scheersteiner Kreuz. Der Rückstau ist also 3 Kilometer lang. Und zum Schluss noch die A661 Oberursel Richtung Egelsbach. Zwischen Bad Homburger Kreuz und Frankfurt-Eckenheim stockender Verkehr. Allen unterwegs, gute Fahrt. Ich bin Carmen Schmalfeld. Freue mich, dass ihr da seid. Hi!
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0: So ein schöner Hit von Razor Light America. Länger nicht gehört. Schön, dass der mal wieder hier auf der Playlist war in HR3 im Nachmittag. Leute, wie ist es denn gerade bei euch? Ploppen da in euren WhatsApp-Gruppenchats vielleicht auch gerade Warnnachrichten vermehrt auf? Um die Meta-AI geht's darin, also um die künstliche Intelligenz auch von WhatsApp. Angeblich liest die all unsere Gruppen-Chat-Nachrichten mit. Das haben wir natürlich für euch gecheckt mit Fabian von Thun. Er ist Redakteur beim Verbraucherportal Chip und er sagt, ruhig Blut, diese AI liest nur dann mit, wenn wir sie taggen, also wenn wir sie direkt ansprechen.
1: Das heißt, nur wenn ich aktiv sage @MetaAI, also die so erwähne, wie ich auch andere Leute erwähnen würde im Chat, dann kann die Meta-AI speziell das lesen, was ich ihr schreibe und nicht die anderen Nachrichten im Chat.
0: Und wenn wir jetzt sagen, nee, das wollen wir nicht, da haben wir überhaupt gar keine Lust drauf, dann können wir diese Funktion auch sehr einfach abstellen.
1: Man muss einfach auf die Gruppennamen oben drauf gehen. Da gibt es dann die Datenschutzeinstellungen und kann das in jedem Privat, aber auch im Gruppenchat eben über einen Schalter einfach an- und ausschalten, je nachdem, wie es ist. Und dann kommt auch ein Hinweis, der einem genau erzählt, was das denn jetzt bedeutet und welche Auswirkungen das auf den Gruppenchat haben könnte.
0: Wichtig zu wissen, jeder im Chat kann diese Funktion aber auch gleichzeitig wieder anschalten. Das wird dann aber auch allen anderen Teilnehmern in dem Gruppenchat angezeigt.

0: Okay, wir hätten es vielleicht nicht mehr so richtig für möglich gehalten, also ich zumindest nicht, aber tatsächlich, also langsam kommen wir in Fahrt, so langsam steigt die Aufregung. Nur noch dreimal schlafen, dann startet die Fußball-Weltmeisterschaft.
1: Schuben!
0: Richtig, das erste Spiel dann für die deutsche Mannschaft am Wochenende, am Sonntag. Es geht gegen Curaçao und wir machen euer Public Viewing oder Friends Viewing mal so richtig zum Kracher. 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
0: Ja, und das Grillmenü ist auch fantastico. Also checkt gerne mal hr3.de, da findet ihr alle Infos. Kleine Warm-up-Party, die kann man auch schon 3 Tage vorher starten, oder wie seht ihr das? Also Leonie, The Weeknd, passt ganz hervorragend. Und dann haben wir noch Manfred Mann's Earth Band for You. Noch so ein Stimmungsknaller auch, wenn er eine ganz andere Anmutung hat. Echte Abwechslung ist das hier bei uns.
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Hier sind jetzt die Red Hot Chili Peppers und Other Side.

0: Jetzt wird's 17 Uhr.
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2: Hallo, ich bin Christoph Tautz. Mehr Sicherheit für Personal und Fahrgäste in den Zügen und an den Bahnhöfen. Erst recht, seit dem tödlichen Angriff auf einen Zugbegleiter Anfang des Jahres ist das für die Deutsche Bahn ein wichtiges Thema. Was die Bahn bisher unternommen hat, dazu HR-Reporterin Anne-Kathrin Hochstrat.
3: Was es bereits seit vergangenem November gibt, ist ein Pilotprojekt, in dem Zugbegleiterinnen und Begleiter von Sicherheitspersonal begleitet werden. Neu dazugekommen ist im Frühjahr die Doppelbesetzung in ausgewählten Zügen. Zukünftig soll auch noch mehr Technik zum Einsatz kommen. Zum Beispiel gibt es die Idee, Videos aus den Zügen mit KI in Echtzeit auszuwerten.
2: Das Landgericht Fulda hat einen Mann verurteilt, der in Wildeck-Richelsdorf im Kreis Hersfeld-Rotenburg ein Ehepaar getötet hat. Der 51-Jährige muss lebenslang ins Gefängnis, auch weil die Richter die besondere Schwere der Schuld festgestellt haben. HR-Reporter Daniel Kätner.
4: Der Mann hat als Handwerker bei dem Ehepaar gearbeitet und es gab den Vorwurf, er habe das Ehepaar umgebracht, weil er an ihr Geld wollte. Ob das tatsächlich der Grund war, konnte das Gericht nicht sicher feststellen. Das Gericht geht davon aus, dass der Angeklagte das Ehepaar zu Hause im Abstellraum getötet hat. Den Mann habe er heimtückisch mit 8 Messerstichen in den Nackenbereich ermordet, die Frau mit 12 Messerstichen in die Brust getötet. Anschließend habe er die Leichen im Wald entsorgt. Der Verteidiger kündigte heute bereits an, Revision einzulegen.
2: Deutlich mehr Anrufe beim Hilfetelefon Gewalt gegen Frauen. Laut Bundesamt für Familie wurde die Hotline letztes Jahr fast 70.000 Mal kontaktiert, so oft wie noch nie. In fast der Hälfte der Fälle ging es um häusliche Gewalt. Das Bundesamt geht davon aus, dass die Anrufszahlen steigen, weil das Hilfsangebot immer bekannter wird. Die Hotline 116 016 existiert seit mittlerweile 13 Jahren. Drohnensichtungen in der Nähe von deutschen Flughäfen haben letztes Jahr Millionenkosten verursacht. Das Deutsche Zentrum für Luft- und Raumfahrt sagt, dass Flughäfen in fast 120 Fällen teilweise oder ganz gesperrt werden mussten. Der wirtschaftliche Schaden dafür liege bei mindestens 60 Millionen Euro. Urlaub in Südeuropa ist für Reisende aus Deutschland oft günstiger, als zu Hause Ferien zu machen. Das zeigen Zahlen des Statistischen Bundesamtes in Wiesbaden. Besonders günstig ist demnach Nordmazedonien. Hier kosteten Restaurantbesuche oder Hotelübernachtungen im April etwa halb so viel wie in Deutschland. Deutlich teurer als in Deutschland ist Essen gehen und übernachten, zum Beispiel in der Schweiz und in Dänemark. 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
3: Echtes Rockbrett. Gibt's gleich hier Bonnie Tyler, Total Eclipse of the Heart. Davor Artemis, I Like the Way You Kiss Me. Ist richtig dancig, richtig cool elektrisch. Und Nico Santos haben wir auch noch mit Ray of Light. Mich gibt's on top. Ich bin sozusagen die Zugabe. Hallo, Carmen Schmalfeld hier. Und Leute, Regen, Blitz, Donner und dabei gemütlich im Bett liegen, dann ist es ja eigentlich eine sehr schöne Angelegenheit und fast auch schon ein bisschen entspannend. Morgens riecht dann immer die Luft so frisch und so sauber, wenn es geregnet hat. Und tatsächlich, also ihr merkt, wir reden es uns gerade schön, genau dieser Mischmasch kommt jetzt auf uns zu.
5: Ja, es wird auf jeden Fall unbeständiger und vor allem auch kühler. Schwitzen müssen wir dann auch nicht mehr bei Temperaturen, die meistens sogar unter 20 Grad liegen.
3: Und wie es genau bei uns aussieht, HR3-Meteorologe Peter Schwarz.
5: Ja, Schafskälte-Light könnte man es vielleicht nennen, was uns in Mittelhessen erwartet. Richtig kalt wird es zwar nicht, aber 15 bis 19 Grad sind für die Jahreszeit schon eher wenig. Damit müssen wir uns bis Freitag zufrieden geben. Morgen gibt es Sonne und nur einzelne Schauer. Am Mittwoch wird es dann aber häufiger nass bei uns.
3: Damit ihr gut ankommt, jetzt noch das Neueste aus dem H3-Verkehrszentrum. A3 Frankfurt Richtung Köln. Zwischen Kelsterbach und Mönchhof 3 gibt es 3 Kilometer stockenden Verkehr. Genauso wie auf der A3 Frankfurt Richtung Würzburg zwischen Frankfurt Süd und Offenbacher Kreuz. 2 Kilometer Stau auf der A7 Hannover Richtung Kassel zwischen Hannmünden-Lütterberg und Kassel Nord. A7 Fulda Richtung Würzburg. Zwischen Fulda Dreieck und Bad Brückenau-Wildflecken stockt's. A60 Mainz Richtung Rüsselsheim. Zwischen Mainz-Laubenheim und Bischofsheim 4 Kilometer Stau, weil da ein kaputter PKW in der Baustelle steht. Die rechte Spur ist deswegen blockiert. Seid so clever und ordnet euch vor der Baustelle am besten links ein. A643 Wiesbaden Richtung Mainz. Zwischen Wiesbaden-Dotzheim und Mainz-Mombach 2 Kilometer Stau und der Stau verursacht Rückstau auf die A66. 2 Kilometer ist er lang zwischen Wiesbaden-Mainzer Straße und Schiersteiner Kreuz. A661 zum Schluss. Oberursel Richtung Egelsbach zwischen Bad Homburger Kreuz und Frankfurt-Eckenheim. Stockender Verkehr. Gute Fahrt.
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Das Ende ist so lässig bei dem Song Artemis. Hier ist der Nachmittag bei HR3 und jetzt dieser Mega-Hit von Bonnie Tyler, den ich euch ja versprochen habe. Was Mariah Carey für Weihnachten ist, ist Bonnie Tyler jedes Mal, wenn es eine Sonnen- oder eine Mondfinsternis gibt mit Total Eclipse of the Heart, weil Eclipse halt Verdunklung bedeutet. Jedes Mal, wenn irgendwo also eine Sonnen- und Mondfinsternis ansteht, explodiert dieser Hit in den Charts. Im August 2017 zum Beispiel ist das auch der Fall gewesen, bei der großen Sonnenfinsternis in Nordamerika. Da durfte dann Bonnie Tyler auch performen auf einer Kreuzfahrt. Da ist ein Schiff extra quasi zu diesem perfekten Beobachtungspunkt hingeschippert, um da die Sonnenfinsternis den Gästen zu präsentieren. Und Bonnie Tyler hat halt eben während der Sonnenfinsternis gesungen. Zusammen mit der Band DNCE, die haben wir auch noch im Ohr. Turn around. Every now and then I get a little bit lonely. Legendär. Bonnie Tyler jetzt hier in HR3, aber natürlich mit dem Original. Mit Total Eclipse of the Heart.

0: Der Nachmittag hier in HR3. Ja, ist schon so. Kinder haben manchmal die besten Ideen. Erlensee, mein Kinzig-Kreis, hat sich deshalb gedacht, hey, dann brauchen wir dringend ein eigenes Amt für sie, inklusive Kinderbürgermeister.
1: Das Beste am Amt des Kinderbürgermeisters, also mir, ist, beziehungsweise war für mich, dass ich wirklich mitentscheiden konnte. Das, was ich gesagt habe, wirklich umgesetzt wurde.
0: Ja, der klingt doch wie ein richtiger Politiker. Ist verrückt, ist der Leonard, 11 Jahre alt, macht den Job jetzt fast ein Jahr und hat zum Beispiel dafür gesorgt, dass ein Spielplatz eine neue Rutsche kriegt. Jetzt ist nur seine Amtszeit bald zu Ende und Erlensee sucht einen neuen Kinderbürgermeister oder eine neue Kinderbürgermeisterin. Also, wer Lust hat, bewerben geht noch 10 Tage lang. Danach wird ganz offiziell gewählt, mit Stimmzetteln, allem drum und dran. Und noch ein Hinweis vom Profi.
1: Klar, es ist manchmal sehr zeitaufwendig, auch wie bei großen Politikern. Aber es lohnt sich. Also Leute, traut euch einfach. Es macht echt viel Spaß.
0: So, genauso viel Spaß wie echte Abwechslung hier in HR3. Ich führe hier mal ganz kurz die Beweise an.

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1: Es ist 5:30.
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3: Mit Christoph Tautz. Guten Abend. Am Frankfurter Hauptbahnhof hat die Bahntochter DB Regio heute vorgestellt, was sie tut, um ihr Zugpersonal besser zu schützen. So sind auf manchen Strecken zum Beispiel Zugbegleiterinnen und Zugbegleiter zu zweit unterwegs oder sie sind mit Bodycams ausgerüstet. Die nächste Generation des Opel Astra soll laut dem Mutterkonzern Stellantis im Werk in Rüsselsheim produziert werden. Damit dürften die rund 1.350 Arbeitsplätze in der Produktion dort erst einmal gesichert sein. Und jetzt mehr Aktuelles aus unseren Regionalstudios.
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4: Bei einem Auffahrunfall in Elz im Kreis Limburg-Weilburg ist heute Morgen ein junger Mann gestorben. Passiert ist es laut einem Sprecher der Polizei gegen 8:45 auf der A3. Der 23-Jährige ist zu der Zeit mit dem Auto in Richtung Frankfurt unterwegs. Vor ihm bremst dann allerdings ein LKW verkehrsbedingt ab. Der junge Mann fährt anschließend auf den Laster auf, wird in seinem Fahrzeug eingeklemmt und stirbt noch an der Unfallstelle. Der LKW-Fahrer, ein 45-jähriger Mann, wird von den Einsatzkräften in eine Klinik gebracht und dort mit schweren Verletzungen behandelt. Die Polizei ermittelt jetzt, wie es zu dem Unfall gekommen ist. Die Autobahn ist einige Stunden voll gesperrt worden, mittlerweile aber wieder frei. Marc Klug, Elz.
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6: Wir haben einen Schatz hier bei uns zu Hause in Hessen. Also jetzt gerade erst gefunden in der Nähe der A3 bei Bad Camberg. Ein Keltenfürstengrab. Alle spannenden Infos gleich hier in Das bewegt Hessen heute. Ich bin Carmen Schmalfeld. Schön, dass ihr da seid. Wetter wechselhaft. Wir haben Wolken, wir haben Sonne, wir haben Regen. Das vor allen Dingen, je weiter wir Richtung Abend und dann auch Nacht gehen. Die Temperaturen im Moment aber noch schön mild. 20 bis 27 Grad oft. Damit ihr gut ankommt. Hier das Neueste aus dem HR3-Verkehrszentrum. A5 Heidelberg Richtung Frankfurt, da liegen Fahrzeugteile zwischen Darmstädter Kreuz und Weiterstadt. Mehrere Müllsäcke auf der A44 Kassel Richtung Eisenach zwischen Waldkappel und Eschwege. A7 Fulda Richtung Würzburg, zwischen Fulda Dreieck und Bad Brückenau Wildflecken stockt's. A60 Mainz Richtung Rüsselsheim, zwischen Mainz-Weißenau und Mainz-Spitzdreieck stockt's. A643 Mainz Richtung Wiesbaden, zwischen Dreieck Mainz und Schiersteiner Kreuz Stau und dann die A643 Wiesbaden Richtung Mainz zwischen Wiesbaden-Dotzheim und Dreieck Mainz Stau. Rückstau gibt's dadurch auch auf die A66 zwischen Wiesbaden-Mainzer Straße und Schiersteiner Kreuz. Der ist 3 Kilometer lang. A661 Oberursel Richtung Egelsbach zwischen Bad Homburger Kreuz und Frankfurt-Eckenheim Stau. Und zum Schluss noch eine Meldung aus dem Rheingau-Taunus-Kreis. In Eltville-Martinstal ist die Hauptstraße. Zwischen Große Hub und Heimatstraße in beide Richtungen gerade gesperrt. Da hat's einen Unfall gegeben. Meidet den Bereich oder umfahrt ihn. Gute Fahrt!

0: Coolio Gangsters Paradise hier im Nachmittag bei HR3. Und okay, das ist jetzt so eine cheesy Überleitung, aber Coolio ist auch, was Archäologen da in Bad Camberg an der A3 ausgebuddelt haben.
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0: Da an der Autobahn soll ein großer Solarpark entstehen. Es ist völlig normal, dass vorher noch mal geguckt wird, ob vielleicht wichtige archäologische Sachen im Boden versteckt sind. Und tatsächlich, hier ist es sogar ein richtiger Schatz, der gefunden worden ist. Ein Keltenschatz.
2: Ich habe gelacht und habe laut ausgerufen, Menschenfürstengrab. Und auch die Kollegen, denen ich dann das Messbild gezeigt habe, haben alle gesagt, Mensch, ein Fürstengrab und eine Prozessionsstraße. Und alle haben gelacht. Also wir haben uns selbst nicht geglaubt.
0: Dr. Kai Mückenberger leitet die Ausgrabung. Da, wo jeden Tag tausende Lkw und Autos vorbei rauschen, ist vor mehr als 2.500 Jahren ein Mensch begraben worden. Offenbar ein Keltenfürst, glauben die Experten, weil auch viel Goldschmuck im Grab ist.
2: Unser Grab gibt gerade ein Bling-Bling sozusagen von sich. Wir sind gerade Zeugen der Entdeckung von Goldobjekten. So wie es aussieht, ein Armreif und ein Fingerring. Also das ist jetzt der reine Zufall.
0: In Wiesbaden wird in der Restaurierungswerkstatt der Landesarchäologie jetzt alles, was bisher gefunden worden ist, untersucht. Rund 100 Fundstücke sind's aus dem Bad Camberger Grab. Schmuckperlen aus Bronze, vielleicht auch aus Glas oder Bernstein. Ringe, die von einem Gürtel stammen könnten, und 3 Goldringe, davon einer richtig groß. Restaurator Daniel Ascher.
3: Als Gesamtstück, 136 Gramm soll er, glaube ich, wiegen, ist das schon sehr, sehr selten und einmalig. Ich glaube, das ist das zweite Mal, dass ich sowas in der Hand habe.
0: Und dazu kommt noch, Teile von einem Wagen sind gefunden worden, sagt Dr. Kai Mückenberger.
2: Es waren mit Sicherheit 2 Räder da drin, also ein 2-räderiger Wagen. Und wir können sagen, das ist mit Sicherheit ein Streitwagen gewesen. Wir haben ja nachgewiesenermaßen eine Lanzenspitze schon gefunden. Vielleicht verbergen sich noch ein paar andere Eisenobjekte drin, die man als Waffe ansprechen kann. Also ein Wagen, weniger für die Repräsentation, eher zum Fahren in den Kampf.
0: Heute Abend können wir uns die spektakulären Funde schon mal genauer angucken, um 19:30 in der Hessenschau im hr-Fernsehen und vielleicht irgendwann auch mal im Keltenmuseum auf dem Glauberg in der Wetterau.
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0: Gail und ABC, ein Song gewordener Du kannst mich mal, Gruß an den Ex. Gleich hier aber auch Romantik im Nachmittag bei HR3. Die liefert Ed Sheeran, Perfect. Und davor noch Madcon und Glow. 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

Mensch, Balladen, das kann er echt. Ed Sheeran hier im Nachmittag bei HR3. Nur noch ein paar Minuten, dann ist für viele von uns Feierabend. Und den feiern wir zusammen mit Gunnar Töpfer im Freundeskreis nach den Nachrichten um 18 Uhr. Habt eine gute Zeit und viel Spaß.

0: verdienen HR3. 18 Uhr haben wir es.
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2: Hallo, ich bin Christoph Tautz. Es hätte ein europäisches Großprojekt werden sollen, das jetzt doch gescheitert ist. Nach jahrelangen Vorbereitungen haben Deutschland und Frankreich wohl beschlossen, den geplanten Bau eines gemeinsamen Kampfjets abzubrechen. ARD-Reporter Oliver Neuroth.
3: Seit Jahren streiten die beteiligten Unternehmen, wer die Führung des Projekts übernehmen darf und wer welchen Anteil an der Entwicklungsarbeit bekommt. Vor allem der französische Luftfahrtkonzern Dassault forderte mehr Kompetenzen. Airbus war dagegen. Aus deutschen Regierungskreisen heißt es nun, Kanzler Merz und Präsident Macron seien zu der Einschätzung gelangt, dass die Unternehmen beim Bau des Flugzeuges nicht zusammenfänden. Diese Realität erkenne man an. Merz habe Macron nahegelegt, das Flugzeugprojekt nicht weiter zu verfolgen.
2: Nach Hessen kommen immer weniger Flüchtlinge. Deswegen schließt das Land zwei Erstaufnahmeeinrichtungen, nämlich die Unterkünfte in Bad Arolsen Ende des Jahres und die Notunterkunft in Alsfeld Ende September. Integrationsministerin Hofmann hat gesagt, dass auch an anderen Standorten genutzte Leichtbauhallen zurückgebaut werden. An 8 Standorten seien insgesamt noch rund 2670 Menschen untergebracht. Die Bahn will ihre Züge sicherer machen, denn die Zahl der Übergriffe auf das Personal hat weiter zugenommen. Die Tochter DB Regio hat heute verschiedene Modelle für mehr Sicherheit vorgestellt, die noch getestet werden. Dazu gehören zum Beispiel Bodycams, eine intelligente Live-Auswertung von Videoüberwachung und Doppelbesetzungen von Zugbegleitern. Gute Nachricht für die Beschäftigten im Opel-Werk in Rüsselsheim. Der Mutterkonzern Stellantis hat angekündigt, dass die nächste Generation des Opel Astra hier vom Band rollen soll. Damit dürften rund 1350 Arbeitsplätze in der Rüsselsheimer Produktion gesichert sein. Vor kurzem hatte Stellantis angekündigt, die Produktionskapazitäten in Europa um 800.000 zu reduzieren, wegen gesunkener Nachfrage. Die MT Melsungen hat einen neuen Trainer gefunden. Er wird den Handball-Bundesligisten ab der Saison 2027-28 trainieren. Warum das nötig war, hat uns unser Sportreporter Tim Brockmeier erzählt.
4: Weil der aktuelle MT-Coach Parondo bereits Anfang des Jahres dem Verein mitgeteilt hat, dass er seinen bis Ende der nächsten Saison laufenden Vertrag nicht verlängern will. Also braucht es ab Mitte 2027 einen neuen Coach und das wird Jaron Sievert sein. Der Mann ist 32 Jahre alt und führte vor einem Jahr die Füchse Berlin zur ersten deutschen Meisterschaft der Vereinsgeschichte. Zwei Jahre vorher gewann er mit den Füchsen die EHF European League, also den Titel, den sich die MT vor einer Woche sicherte.
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0: Schön, dass ihr dabei seid. HR3 Freundeskreis ist hier. Ich bin Gunnar Töpfer. Wir haben es zum Teil noch so ein bisschen nass. Und im Laufe des Abends kommt da eventuell auch noch ein bisschen was nach den Schauern. Aber in der Nacht beruhigt sich das Wetter. 15 bis 9 Grad wird es frisch. Morgen dann starten wir mit ein bisschen Regen noch übrig im Spessart und im Odenwald und dazwischen. Später wird es ein relativ freundlicher Tag. Sonne und Wolken im Wechsel. Aber halt auch relativ frisch, maximal 21 Grad. Damit ihr gut ankommt, das Neueste aus dem HR3-Verkehrszentrum. A661 von Oberursel nach Egelsbach, zwischen Frankfurt-Eckenheim und Preungesheimer Dreieck, Leute auf der Fahrbahn. A5 Darmstadt-Heidelberg zwischen Hemsbach und Hirschberg, 3 Kilometer Stau wegen einer Panne in der Baustelle. A643 Mainz-Wiesbaden zwischen Gonsenheim und Schiersteiner Kreuz, 3 Kilometer stockender Verkehr. A643, Wiesbaden-Mainz, zwischen Schiersteiner Kreuz und Dreieck-Mainz. Hier haben wir 5 Kilometer Stau und stockenden Verkehr, dadurch auch auf der 66 zwischen Wiesbaden-Mainzer Straße und dem Schiersteiner Kreuz 3 Kilometer Stau und stockenden Verkehr. A661 von Oberursel nach Egelsbach, zwischen Bad Homburger Kreuz und Frankfurt-Eckenheim, streckenweise stockend. B27, Witzenhausen Richtung Eschwege, zwischen Ellershausen und Bad Soden-Allendorf, ein Unfall. B27 im Moment gesperrt, wird Umfahrt die Gegend weiträumig. Und Landkreis Groß-Gerau in Rüsselsheim-Königstetten. Hier ist die Obergasse zwischen Rathausstraße und Froschgasse gesperrt. Scheune brennt. Hier wird gelöscht, wenn ihr in der Gegend wohnt. Haltet bitte Fenster und Türen geschlossen.
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0: Pet Shop Boys in HR3.
1: Toller Hit, aber nicht so richtig WM-tauglich, oder? Ich glaube, da müssen wir selber nochmal ran.
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0: super hören, Nika. In HR3. Ah! Gleich Justin Timberlake, Can't Stop the Feeling. Aber auch schön laut Green Day. 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

0: Ach schön, Justin. 18:30 haben wir, es 6:30. Hier ist der HR3-Freundeskreis, ich bin Gunnar Töpfer. Lasst uns mal kurz nach dem Wetter schauen. Es ist relativ entspannt im Moment. Ein paar kleinere Schauergebiete sind unterwegs. Wird den Abend immer wieder noch mal nass. Es kann auch mal ein Gewitter geben. Und die Nacht wird 15 bis 9 Grad frisch. Morgen bekommen wir 21 Grad maximal, also ein bisschen kühler noch als heute. Früh und vormittags kann es zwischen Spessart und Odenwald noch ein bisschen Regen geben. Ansonsten eher trocken mit Sonne und ein paar Wolken. Damit ihr gut ankommt, das Neueste aus dem HR3-Verkehrszentrum. A7 Fulda-Kassel, Kirchheimer Dreieck. Hier liegt auf der Verbindung zur A4 in Richtung Erfurt Holz auf der Fahrbahn. A66 Wiesbaden-Frankfurt zwischen Nordwestkreuz und Ludwig-Landmann-Straße. Ein Müllsack auf der linken Spur. Und B27 Witzenhausen Richtung Eschwege. Zwischen Ellershausen und Bad Soden-Allendorf ein Unfall. B27 gesperrt. Bitte umfahrt die Gegend weiträumig.
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0: Glockenbach und Ella Henderson in HR3. Leute, sagt mal, habt ihr Lust, morgen euch ein bisschen anschmachten zu lassen von dieser Stimme hier? Schon schön, ne? Dermot Kennedy, Outnumbered. Morgen Abend großes HR3-Konzert in Offenbach. Auf einer richtigen Bühne, müssen wir dazu sagen, weil er hat tatsächlich mal angefangen als Musiker auf der Straße. Aber auch da war er schon relativ erfolgreich. Größtes Problem bei Straßenmusiker war, dass die Leute ihn immer in Scheinen bezahlt haben. Und wenn dann die Windböe kam, naja.
1: If money blows away, that's the worst. If you're like having a good day and then it gets windy and it all just goes down the street. Yeah, it's not easy.
0: Da hat die Konkurrenz mit dem Münzgeld ein bisschen einfacher. Für morgen gibt's ja aber Tickets für im Voraus bezahlt. Oder noch besser, Tickets von HR3 geschenkt. 069 155 4x3. Gebt die Frage mal eben raus. Wer von euch hat morgen spontan Lust, sich von uns einladen zu lassen zum Dermot Kennedy Konzert in Offenbach? Sagt doch mal kurz Bescheid. Dermot Kennedy Outnumbered in HR3. 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

0: Dermot Kennedy in HR3 mit Outnumbered. So eine tolle Stimme. Und die werden wir morgen Abend live feiern. HR3-Konzert in Offenbach mit Dermot Kennedy und mit Antje aus Frankfurt. Herzlichen Glückwunsch, du hast die Tickets.
1: Und herzlichen Glückwunsch, du hast die Tickets. 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Und herzlichen Glückwunsch, du hast die Tickets.
0: Irgendwie höre ich mich gerade selber irgendwie in der kleinen Schleife. Antje, bist du noch da? Nee, Antje ist weg. Das ist ein bisschen schade. Dann verschenken wir die Tickets doch direkt weiter. An Sabine in Oberursel. Herzlichen Glückwunsch. Dann du halt. Sabine?
2: Dann hörst du mich?
0: Ja. Dich höre ich. Ja, du bist du dabei morgen. Offenbach? Dermot Kennedy mit HR3. Okay? Dann ja, herzlichen Glückwunsch. Bleib dran.
2: Ja, danke schön.
0: Das funktioniert hier super. Alle, die gerade nicht durchgekommen sind, eine Chance haben wir noch. Morgen früh, HR3 Morning Show bei Tobi und Tanja, gibt's die letzten Tickets für Dermot. Ronan Keating, Loving Each Day, jetzt zusammen mit Lady Gaga. Und schon ist Party hier. Echte Abwechslung in HR3.
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2: Ich bin Andrea Eckstein, hallo. Daraus wird wohl nichts mehr. Deutschland und Frankreich haben ihre Pläne für einen gemeinsamen Kampf aufgegeben, heißt es aus den deutschen Regierungskreisen. Kanzler Merz und Frankreichs Präsident seien zu dem Ergebnis gekommen, dass die beteiligten Firmen nicht zusammenfinden. Der Kampfjet sollte von Airbus und Dassault gemeinsam gebaut werden. Seit Jahren hatten die darüber gestritten, wer die Führung bei dem militärischen Projekt übernimmt. Neue Perspektive für die Beschäftigten im Werk Opel in Rüsselsheim. Dort soll die nächste Generation des Opel Astra vom Band rollen. Das hat der Opel-Mutterkonzern Stellantis mitgeteilt. HR-Reporter Lars Hofmann.
3: Für den Betriebsrat ist das eine positive Nachricht, auf die man lange gewartet habe. Das sichere nämlich die Arbeitsplätze in der Produktion bei Opel. Außerdem sollen auch die Azubis und die Dualstudierenden, die in den nächsten Jahren ihren Abschluss machen, übernommen werden. Und auch der Rüsselsheimer Oberbürgermeister ist erleichtert. Außerdem soll der neue Astra im Opel-Entwicklungszentrum geplant werden.
2: Windräder sollen mehr Geld in die Kassen der hessischen Kommunen blasen. SPD-Wirtschaftsminister Mansouri hat heute ein Gesetz vorgestellt, das die Betreiber von Windkraftanlagen verpflichtet, den umliegenden Kommunen eine Beteiligung pro Kilowattstunde zu zahlen. Wie viel das einbringen könnte, dazu HR-Reporterin Katinka Mumme.
4: Pro Windkraftanlage können es wohl 30.000 bis 40.000 Euro werden. Das hat Minister Mansouri heute in Aussicht gestellt. Ziel des Gesetzes sei es, die Akzeptanz von Windrädern in der Bevölkerung zu stärken. Deshalb fließt das Geld auch nicht einfach in die Gemeindekasse. Es soll eingesetzt werden, wo das Leben der Bürgerinnen und Bürger verbessert wird. Also zum Beispiel zur Sanierung des Schwimmbads oder der Senkung der Grundsteuer.
2: Die Ursache für den großflächigen Stromausfall in Reutlingen, Baden-Württemberg, war wohl Brandstiftung. Wie der baden-württembergische Innenminister Hagel eben mitgeteilt hat, gehen die Ermittler inzwischen davon aus. Jetzt hätten der Staatsschutz und das Antiterrorzentrum des Landeskriminalamts die Ermittlungen übernommen. In der Spitze waren rund 20.000 Haushalte ohne Strom. Am Donnerstag geht die Fußball-WM los und viele Fans wollen sich die Spiele beim Public Viewing anschauen. Das zeigt eine Umfrage der Uni Hohenheim. Danach hat fast die Hälfte der Befragten vor, die Spiele zusammen mit anderen zu gucken. Besonders beliebt sei Public Viewing bei jüngeren Leuten bis 35. 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
0: Schönen Abend. Schönen Feierabend euch. Willkommen in HR3. Ich bin Gunter Töpfer. Wir schauen mal nach dem Wetter. Es ist ein bisschen durchwachsen noch. Wir haben einiges noch an Regen und Regenschauern im Moment unterwegs. Das wird auch noch eine Weile so bleiben. Vielleicht gibt es auch tatsächlich noch mal in den nächsten Stunden sogar ein Gewitter. 15 bis 9 Grad frisch wird die Nacht. Morgen früh dann weitestgehend schon trocken. Nur zwischen Spessart und Odenwald haben wir noch ein bisschen Regen über. Und dann wird es aber langsam ein bisschen sonniger. Freundlich. Wolken sind auch dabei morgen immer wieder. Na klar. Aber es wird auch frischer als die letzten Tage wieder, nämlich morgen nur 21 Grad. Damit ihr gut ankommt, das Neueste aus dem HR3-Verkehrszentrum. B27 Witzenhausen-Eschwege zwischen Ellershausen und Bad Soden-Allendorf ist nach einem Unfall gesperrt. Bitte umfahrt die Gegend weiträumig. Und Kreis Groß-Gerau in Rüsselsheim-Königstetten brennt in der Obergasse. Wir haben hier starken Rauch. Wenn ihr in der Gegend seid, bitte Fenster und Türen geschlossen halten und schaltet Lüftungen und Klimaanlagen zu Hause ab.
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0: Eva Max im HR3 Freundeskreis. Lust auf ein bisschen neue Musik? Da haben wir hier direkt was für euch. Rhythm Unknown von Moskenna. Stimme kommt uns vielleicht ein bisschen bekannt vor, weil der Kerl hat schon auf diversen Tracks gesungen für Purple Disco Machine. Und die sind da tatsächlich seit ein paar Jahren so befreundet, dass auch jetzt, als Moskenna seinen eigenen Hit rausbringt, Purple Disco Machine so ein bisschen mitproduziert hat. Hören wir ein kleines bisschen an den Sounds. Worum geht's? Rhythm Unknown. Es geht, ja, wenn er sagt, ich darf nur ein einziges Wort finden, das diesen Song beschreibt, dann Euphorie. Warum? Weil es für mich darum geht, sagt Moskenna, sich klarzumachen, dass es da draußen immer noch mehr gibt für einen. Und sich das auch zu holen. Und dieses euphorische Gefühl, sich dabei einfach nicht drum zu scheren, was andere denken.
1: If I had to describe the track in one feeling, I think it would be euphoria. Because for me, it's about knowing that there's more out there for you and allowing yourself to go and get it, and the euphoria that comes with not worrying about what other people think and actually claiming something for yourself. This song is like me stepping into my power and no longer holding myself back.
0: Schöner Power-Song. Rhythm Unknown, Moskenna, neu in HR3.

gleich Jasmine Thompson, Felix Jehn. Aber auch ein richtig cooler Klassiker. Joe Cocker. Für echte Abwechslung in der HR3. Kurzes Update noch für die A66 Wiesbaden-Frankfurt. Kommt gerade rein zwischen Nordwestkreuz und Ludwig-Landmann-Straße. Vorsicht, ein Fahrradfahrer auf der Bahn

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0: Kurz nach halb acht, hallo zusammen. Ich bin Gunnar Töpfer, hier ist der HR3 Freundeskreis. Schön, dass ihr dabei seid. Wir schauen mal nach dem Wetter. Bisschen durchwachsen noch, wir haben ein paar Schauer tatsächlich auch noch unterwegs. Aber nicht mehr viele und es werden auch langsam weniger. Gewitter momentan, ja, mit ein bisschen Abstand zu Hessen. Kann aber sein, dass es heute Abend schon nochmal eins gibt. In der Nacht wird es sich irgendwann beruhigen. 15 bis 9 Grad Tiefstemperatur. Morgen früh haben wir zwischen Spessart und Odenwald noch ein bisschen Regen über. Ansonsten weitestgehend trocken. Und im Laufe des Tages ein bisschen Sonne, ein paar Wolken und höchstens 21 Grad. Damit ihr gut ankommt, das Neueste aus dem HR3-Verkehrszentrum. A66 Oberursel-Egelsbach zwischen Frankfurt-Niedereschbach und Frankfurt-Heddernheim. 2 Kilometer stockt wegen einer Panne in der Auffahrt Heddernheim auf der rechten Spur. Und Kreis Groß-Gerau in Rüsselsheim-Königstetten in der Obergasse in Hofreite brennt. Hier wird gelöscht. Es gibt starken Rauch, deshalb wenn ihr in Rüsselsheim-Königstetten und in Hattersheim wohnt, haltet bitte Fenster und Türen geschlossen, sowie Lüftungen und Klimaanlagen bitte ausschalten.
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0: Anlage schön aufgedreht, dann fühlt sich auch der alte Polo auf dem Heimweg an. Wie schön der Jaguar Roadster aus dem Film. In dieser tollen Endszene mit The Verve, Bittersweet Symphony. Willkommen im H3-Freundeskreis. 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

Wer hat denn hier wieder das Romantikpaket gebucht? Ellie Goulding, Love Me Like You Do in HR3. Und direkt dazu, Wella, All My Love. Aber direkt dazu gleich auch Stromae. Echte Abwechslung in HR3.

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1: Um 20 Uhr mit Katja Irle. Gute Nachricht für die Beschäftigten im Rüsselsheimer Opel-Werk. Die nächste Generation des Opel Astra soll hier vom Band rollen. Das hat der Mutterkonzern Stellantis mitgeteilt. Der Betriebsrat begrüßt die Entscheidung. HR-Reporter Lars Hofmann.
2: Damit dürften die rund 1.350 Produktionsarbeitsplätze am Opel-Stammsitz in den kommenden Jahren gesichert sein. Außerdem sollen die Auszubildenden und Dualstudierenden, die bis in den Winter 2028/29 ihren Abschluss machen, übernommen werden. Ab wann genau der neue Astra gebaut wird, ist noch nicht bekannt.
1: Nach jahrelangen Vorbereitungen ist der geplante Bau eines deutsch-französischen Kampfjets gescheitert. Aus deutschen Regierungskreisen heißt es, Kanzler Merz und Frankreichs Präsident Macron seien sich einig, das Projekt zu beenden. Der Kampfjet sollte von den Unternehmen Dassault und Airbus gebaut werden. Zwischen beiden Firmen gab es aber Streit über die Aufgabenverteilung. Wenn Windräder in Hessen Strom erzeugen, dann sollen umliegende Gemeinden davon profitieren. Ein Gesetzentwurf des Wirtschaftsministeriums sieht vor, dass die Betreiber der Anlagen den Kommunen einen Anteil zahlen für jede produzierte Kilowattstunde. So solle die Akzeptanz von Windrädern in Hessen gestärkt werden. Ein großflächiger Stromausfall in Reutlingen in Baden-Württemberg ist vermutlich keine Panne. Landesinnenminister Hagel sagte am Abend, die Ermittler würden inzwischen davon ausgehen, dass das Feuer in einem Umspannwerk absichtlich gelegt wurde. Aus Tübingen, Sabrina Kier.
3: Außerdem sind Staatsschutz und Antiterrorabteilung in die Ermittlungen eingebunden. Neue Hinweise gibt es laut dpa auch zur Brandursache. Ermittler hätten Anzeichen für den Einsatz eines Brandbeschleunigers gefunden. Die Polizei zeigt nach Angaben Hagels verstärkte Präsenz in den betroffenen Gebieten. Parallel arbeiten Netze BW und Fairnetz weiter an der Wiederherstellung der Stromversorgung.
1: Nach dem Iran hat jetzt auch Israel ein vorläufiges Ende der neuen gegenseitigen Angriffe bestätigt. Israels Regierungschef Netanyahu sagte, aktuell sei das Feuer eingestellt. Falls es aber neue iranische Angriffe gebe, werde Israel mit aller Härte reagieren. Trotz Waffenruhe hatte der Iran gestern damit begonnen, Israel zu beschießen. Die Führung in Teheran sprach von Vergeltung für Angriffe Israels auf die Hisbollah-Miliz im Libanon. Das waren die Nachrichten.
4: Hey, schönen Abend euch. Hier ist HR3, ich bin Gunnar Töpfer. Wir schauen mal nach dem Wetter. Es reißt zum Teil sogar ein bisschen auf. Ein paar kleinere Schauer haben wir im Moment unterwegs, aber die meisten haben einfach nur Wolken heute Abend. Kann sein, dass später nochmal Schauer über uns drüber wegziehen. In der Nacht fällt die Temperatur dann auf 15 bis 9 Grad. Morgen früh ein bisschen Regen noch übrig im Spessart, im Odenwald und dazwischen. Ansonsten kämpft sich langsam die Sonne durch und der Tag wird relativ freundlich. Sonne, auch dickere Wolken werden dabei sein. Und maximal 21 Grad. Damit ihr gut ankommt, das Neueste aus dem hr3-Verkehrszentrum. An 49 Gießen Richtung Kassel zwischen Homberg Ohm Nord und Stadteilendorf Süd. Vorsicht, hier liegen Reifenteile. Und eine Meldung für den Kreis Groß-Gerau und mittlerweile auch ein bisschen für den Main-Taunus-Kreis. Rüsselsheim-Königstädten in der Obergasse wird gelöscht in einem landwirtschaftlichen Betrieb. Da brennt eine Hofreite. Es gibt wohl dicken Rauch. Und der Wind treibt den rüber ein ganz schönes Stückchen, nicht nur in Rüsselsheim-Königstädten. Deshalb bitte Fenster und Türen geschlossen halten und Lüftungen und Klimaanlagen abschalten, sondern auch auf dem ganzen Weg rüber bis in Richtung Hattersheim ist es wohl zu riechen im Moment.
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Miley Cyrus, End of the World in HR3. Was ganz Neues direkt dazu für euch, für echte Abwechslung. Achtung, der neue Hit kann vielleicht ein paar Spuren davon hier enthalten. Mamas und Papas, California Dreaming. Vielleicht so ein bisschen von dem Vibe, den das damals hatte, aber rübergezogen, rüber katapultiert ins Jahr 2026. Und dann ist das auf einmal ein richtig schöner, lauter Festival-Song für diesen Sommer. Querbeat haben sich so ein bisschen der Idee hinter California Dreaming angenommen und ihr eigenes California Dreaming rausgemacht. Querbeat, kennt ihr? Kommen so aus der Gegend Köln-Bonn. 11 Leute insgesamt und da, wo die auftauchen, wird es einfach mal unfassbar laut. Machen so eine Mischung aus ja, Brassband und Pop. Sehr, sehr großartig live auf allen möglichen Festivals. Aber machen auch im Radio richtig was her. Hören wir jetzt Querbeat, California Dreaming, neu in HR3.

Roadtrip, Roadtrip. Ein schöner Lauter mit 11 Mann. Querbeat California Dreamin' in HR3. Und habt ihr da noch einen Kalifornier rausgehört, außer den von Mamas und Papas? Dann sagt gerne mal Bescheid, was ihr noch so gehört habt. 069-155-4x3, eine WhatsApp-Sprachnachricht, was auch immer. Bin gespannt, was ihr gefunden habt. Hier ist Leonie, Don't Worry, in HR3.

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James Blunt in HR3. Ah, gut erkannt. Paul hat gerade eine WhatsApp geschickt, hat von Anthony Kiedis doch diverse Male gehört mit Querbeat im neuen Song. Ob wir den direkt auch mal spielen könnten? Sehr, sehr gerne. Red Hot Chili Peppers, Danny California.

0: kurz nach halb neun.
1: Hallo, willkommen im H3-Freundeskreis. Ich bin Gunnar Töpfer.
0: Wetter, ja, ein bisschen durchwachsen heute der Abend. Relativ wenig Sonne, aber im Nordwesten kämpft sie sich gerade ein bisschen durch. Dafür ist aber auch weitestgehend trocken gerade. Abgesehen von so ein paar kleinen Stellen im Vogelsberg, wo es ein paar Tröpfchen gerade gibt. Kann sein, dass später noch mal ein paar Schauer drüber über uns hinwegziehen, aber mit Gewittern wird es wahrscheinlich heute nichts mehr. Nichts dagegen. 15 bis 9 Grad die Nacht, morgen maximal 21 Grad, also wieder relativ frisch, aber doch ganz schön. Früh haben wir vielleicht zwischen Odenwald und Spessart noch ein bisschen Regen, aber später dann Sonne im Wechsel mit Wolken. 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A661 Oberursel-Egelsbach zwischen Niedereschbach in Frankfurt und Eckenheim. 2 Kilometer Stau wegen einer Panne in der Baustelle. Und Kreis Groß-Gerau, es brennt in Rüsselsheim-Königstetten in der Obergasse. Eine Hofreite brennt, wird immer noch gelöscht und es gibt starken Rauch. Der zieht wohl ein ganzes Stückchen rüber, auch über den Main bis rüber nach Hattersheim. Auf der kompletten Strecke bitte Fenster und Türen geschlossen halten, Lüftungen und Klimaanlagen abschalten.
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0: Bevor wir nachher auf Netflix diese achtsames Gemetzel-Serie weitergucken, vielleicht nochmal kurz klären, was ist denn eigentlich das mit dieser Achtsamkeit?
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0: Tom Gregory in HR3. Ach, schön, Rocky. Burning Heart Survivor, jetzt.
1: Aber direkt dazu auch für echte Abwechslung was ganz Neues: Taylor Swift. Echte Abwechslung in HR3.

Survivor, Burning Heart in HR3. Leute, viel Spaß gleich. Michael Rolfsteck und Pop die Abendshow in HR3. Und Tiffany Ares. Mit Vertigo für euch.

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1: Um 21 Uhr mit Katja Irle. Deutschland und Frankreich bauen keinen gemeinsamen Kampfjet. Das ARD-Hauptstadtstudio hat aus Regierungskreisen erfahren, dass das Projekt FCAS beendet wird. Aus Berlin, Oliver Neuroth.
2: Seit Jahren streiten die beteiligten Unternehmen, wer die Führung des Projekts übernehmen darf und wer welchen Anteil an der Entwicklungsarbeit bekommt. Vor allem der französische Luftfahrtkonzern Dassault forderte mehr Kompetenzen, Airbus war dagegen. Aus deutschen Regierungskreisen heißt es nun, Kanzler Merz und Präsident Macron seien zu der Einschätzung gelangt, dass die Unternehmen beim Bau des Flugzeuges nicht zusammenfänden. Diese Realität erkenne man an.
1: Gute Nachricht für die Beschäftigten im Opel-Werk in Rüsselsheim. Der Mutterkonzern Stellantis hat angekündigt, dass die nächste Generation des Opel Astra hier vom Band rollen soll. Damit dürften rund 1350 Arbeitsplätze in der Rüsselsheimer Produktion gesichert sein. Vor kurzem hatte Stellantis angekündigt, die Produktionskapazitäten in Europa um 800.000 zu reduzieren, wegen gesunkener Nachfrage. Wann genau der neue Astra gebaut wird, ist noch unklar. Der große Stromausfall in der Region Reutlingen in Baden-Württemberg ist nach Einschätzung des Bundesinnenministeriums wohl ein Brandanschlag gewesen. Minister Dobrindt sagte im ZDF.
3: Spuren wurden ermittelt. Jetzt geht es darum, dass man in alle Richtungen weiter ermittelt, um die Grundlage dieses Brandanschlags und die Täter entsprechend auch zu ermitteln.
1: In der letzten Nacht hatte es in einem Umspannwerk gebrannt. Dadurch war in Reutlingen großflächig der Strom ausgefallen. Zehntausende Menschen, Firmen und ein Krankenhaus waren betroffen. Der Strom ist immer noch nicht überall wiederhergestellt. Nach dem Iran hat jetzt auch Israel ein vorläufiges Ende der neuen gegenseitigen Angriffe bestätigt. Israels Regierungschef Netanyahu sagte, aktuell sei das Feuer eingestellt. Falls es aber neue iranische Angriffe gebe, werde Israel mit aller Härte reagieren. Trotz Waffenruhe hatte der Iran gestern damit begonnen, Israel zu beschießen. Die Führung in Teheran sprach von Vergeltung für Angriffe Israels auf die Hisbollah-Miliz im Libanon. Nach Hessen kommen immer weniger Flüchtlinge. Deswegen schließt das Land zwei Standorte der Erstaufnahmeeinrichtung, nämlich in Alsfeld Ende September und in Bad Arolsen Ende des Jahres. Integrationsministerin Hoffmann sagte, dass auch an anderen Standorten genutzte Leichtbauhallen wieder abgebaut würden. Das waren die Nachrichten. Das Wetter. In der kommenden Nacht teils aufgelockert, teils bewölkt mit örtlichen Schauern. Es kühlt ab auf 15 bis 9 Grad. Morgen erst Wolken und gebietsweise Regen. Später ist es oft freundlich und trocken, aber kühler, maximal 21 Grad. Die weiteren Aussichten, es bleibt wechselhaft, 14 bis 19 Grad am Mittwoch, am Donnerstag 21 Grad. Die Zeit 21.03 Uhr.
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4: Kreis Groß-Gerau in Rüsselsheim. Königstetten laufen in der Obergasse Löscharbeiten in einem landwirtschaftlichen Betrieb. Es kommt zu starken Rauchentwicklungen. Anwohner in Rüsselsheim-Köngstetten und in Hattersheim werden gebeten, Fenster und Türen geschlossen zu halten, sowie Lüftungen und Klimaanlagen abzuschalten. Vorsicht auf der A7 Kassel Richtung Fulda. Zwischen Dreieck Kassel Süd und Cuxhagen steht ein defekter PKW auf dem rechten Fahrstreifen. A7, Fulda Richtung Kassel. Die Abfahrt Kirchheim ist wegen einer Baustelle bis 24. Juni gesperrt.
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5: Mit Michael Reufsteg, hallo. Wenn ihr wisst, dass sich Stulle auf Pulle reimt, dann ist das schon mal eine gute Voraussetzung, um bei unserem Quiz Reim dich mitzumachen. Wenn ihr darüber hinaus noch ein bisschen was wisst, dann kann das helfen, denn es ist nun mal auch ein Quiz. Und es reimt sich. Seid ihr dabei? Wir spielen Reim dich. Unter 07221 2011. 07221 2011. Hier ist Shabuzi.
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0: Park Atlas und Fool.
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0: Willkommen zu einer neuen Runde Reim dich. Wir spielen mit Christian aus Brilon. Hallo Christian.
2: Hallo, guten Abend.
0: Hast Feierabend und bist auf dem Heimweg. Feierabend wovon? Was machst du?
2: Ich bin Textileinzelhändler, Buchsenverkäufer, wie man im Sauerland sagt.
0: Buchsenverkäufer.
2: Genau, und bin gerade auf dem Heimweg.
0: Hat nichts mit Elektrik zu tun. Nein, eine Buchse ist einfach ein Beinkleid, eine Beinbekleidung, eine Hose.
2: So ist es.
0: Oder ist es, also ist nicht die Unterbuchs, ne? Es gibt auch Leute, die nennen nur die Unterhose tatsächlich Buchs, aber das ist ja eigentlich die Unterbuchs.
2: Nee, genau. Bei uns ist Buchse, Hose, Jeans, alles, was man als Beinkleid tragen kann. Aber es ist nur ein Oberbegriff. Wir haben natürlich alles Herrenmoden, Damenmoden und von daher...
0: Große Palette. Du bist jetzt im Radio in fast ganz Deutschland zu hören in dieser Abendshow. Das heißt nicht mehr lange und du bist der berühmteste Mann aus Brilon.
2: Der zweitberühmteste.
0: Da ist er richtig. Ja, warte, da ist noch dieser andere. Wie heißt er noch?
2: Warte mal. Friedrich.
0: Friedrich. Der war's, genau. Na, immerhin. Die Nummer 2 ist doch was. Leg dich jetzt mal ins Zeug, dann klappt das vielleicht sogar mit der Nummer 1. 6 richtige Super. Antworten in 30 Sekunden brauchen wir von dir auf Fragen, deren Antworten sich aufeinander reimen müssen. Das ist das Quiz. Die Antworten musst du erstens wissen und dann müssen sie sich noch aufeinander reimen. Wenn dir das gelingt, bist du unser Gewinner. Wenn nicht, dann nicht. Und wenn sich was nicht reimt, dann fresse ich dich.
2: Okay.
0: Legen wir los?
2: Schieß los,
0: ja. 30 Sekunden, reim dich. Das Getränk Spezi ist eine Mischung aus Orangenlimonade und was noch?
2: Cola.
0: Mit welchem Begriff bezeichnet man eine Welle, die durch das Publikum im Fußballstadion geht?
2: Laola.
0: Nenne einen italienischen Blauschimmelkäse.
2: Gorgonzola.
0: Wie heißt der deutsche Filmpreis?
2: Lola.
0: Welchen Nachnamen hat der Fußballtrainer Pep, der mal bei den Bayern und zuletzt bei Manchester Gagliola. City war? Und wie nennt man in der Damenmode ein langes, edles Schultertuch?
2: Oh, warte mal, das ist nicht mein Metier. Da muss ich jetzt mal überlegen, wie viele Sekunden habe ich noch?
0: Noch eine!
2: Warte mal, Stola.
0: Ja!
2: Das war natürlich eine Fachfrage.
0: Das war ein Heimspiel für dich.
2: Absolut.
0: Sehr gut. Und eine große Show, die du abgeliefert hast, Christian.
2: Danke.
0: Du bist heute Abend der berühmteste Mann aus Brilon und hast gewonnen. Herzlichen Glückwunsch dazu.
2: Herzlichen Dank. Schönen
0: Danke fürs Mitmachen. Wir schicken dir was.
2: Bis dann. Danke. Gerne. Ciao.

Baby Rex und Faithless New Religion. Manchmal läuft's. Morgen spielen wir wieder reimlich um die gleiche Zeit. Und vielleicht habt ja dann ihr das Glück, dass die entscheidende Frage eine Frage genau aus eurem Fachbereich ist.

0: noch 3 Tage bis zum Beginn der Fußball-Weltmeisterschaft und auf der Suche nach einem ARD-Song zur WM sind wir immer noch nicht die Hoffnung los, dass es vielleicht eine Neuauflage, eine Coverversion oder ein Remix geben könnte von Far Away in America. Von 1994, die Village People und die deutsche Fußballnationalmannschaft damals zur WM in den USA. Oder wenigstens von Mexico Mi Amor.
1: Mexico, mi amor.
0: Von der Fußballnationalmannschaft von 1986 und Peter Alexander. Von den 70ern bis zu den 90ern mussten die Nationalmannschaften noch Hits singen. Und es wurden Hits. Und es könnten wieder welche werden. Man müsste sie einfach nur nochmal wiederverwenden. Die Länder stimmen. Aber ich hatte das Gefühl, nachdem wir darauf jetzt seit Tagen rumreiten, dass unser 100-Sekunden-Popper Bernd Lechler der Auffassung ist, man sollte sich etwas seriöser und fundierter mit dem Thema beschäftigen. Und deswegen geht es gleich um Fußballhits in einer neuen Folge von 100 Sekunden Pop in 10 Minuten.
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3: Immer montags gibt es ja hier gesundes, zuckerfreies Frühstück. 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
4: Ich wollte gerade sagen, es ist ein bisschen trocken, aber mit griechischem Joghurt geht.
3: Gut, dass ich griechischen Joghurt dazugegeben habe.
4: Ganz gut.
3: Ihr denkt auch, er ist undankbar, richtig?
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5: Heute Nacht ist es in oft stark bewölkt. Dazu ziehen ein paar Schauer vereinzelt mit Blitz und Donner durch. Morgen ist es anfangs noch überwiegend stark bewölkt und vom Odenwald bis zum Spessart fällt gelegentlich Regen. Ab dem späteren Vormittag stellt sich dann von Westen her ein Wechsel aus Sonne und Wolken ein. Am ehesten im Norden treten einzelne Schauer auf bei Höchstwerten von 16 bis 21 Grad.
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6: Kreis Groß-Gerau in Rüsselsheim. Königstetten laufen in der Obergasse Löscharbeiten in einem landwirtschaftlichen Betrieb. Es kommt zu starken Rauchentwicklungen. Anwohner in Rüsselsheim-Königstetten und in Hattersheim werden gebeten, Fenster und Türen geschlossen zu halten, sowie Lüftungen und Klimaanlagen abzuschalten. Vorsicht auf der A60 Rüsselsheim Richtung Mainz. Zwischen Bischofsheim und Mainz-Spitz-Dreieck liegt ein Metallteil auf dem linken Fahrstreifen. A3 Köln Richtung Frankfurt zwischen Montabaur und Dietz 2 Kilometer Stau wegen einer Nachtbaustelle. Es ist nur der linke Fahrstreifen frei. A7 Kassel Richtung Fulda. Die Auffahrt Hünfeld-Schlitz ist wegen einer Baustelle bis 11. Juni gesperrt. Eine Umleitung ist eingerichtet.
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0: I'm Here for Someone Else von Benson Boone.
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0: Es ist ein bisschen wie Weihnachten. Wenn eine Fußball-WM oder EM ist, gibt's dazu immer Hits, die die Stimmung aufgreifen. Three Lions von den Lightning Seeds, Zeit, dass sich was dreht von Herbert Grönemeyer, Waka Waka von Shakira. Es gibt die offiziellen Hymnen von FIFA oder der UEFA. Es gibt Songs der einzelnen Teilnehmerländer, der Sponsoren. Es gibt Songs der Fernsehsender.
2: Heute!
0: Aktuell singt Helene Fischer den Song für Magenta TV und ist Platz 1 der offiziellen deutschen Singlecharts. Und zu diesen vielen Songs gibt es natürlich auch viele Fun Facts. Bernd Lechler hat sie gesammelt.
3: Den schönsten Fußballhit hätte es fast nicht gegeben. Three Lions hat der englische Verband 1996 abgelehnt. Man wollte keinen EM-Song über Enttäuschungen, über 30 Years of Hurt. Ein mutiger Stadion-DJ in Wembley hat's einfach trotzdem gespielt. Erster offizieller WM-Song 62 in Chile. El Rock del Mundial von Los Ramblers, bis heute die meistverkaufte chilenische Single. Damals handelten die Songs noch vom Spiel. Wenn die Kicker nicht sogar selber sangen. 74 wollte Bundestrainer Helmut Schön die Aufnahmesessions verbieten, weil sie das Training störten. Zum Glück wurden seine Jungs trotzdem Weltmeister. Ricky Martin kannten wir noch kaum, als er 1998 in Frankreich La Copa de la Vida sang. Mit seiner Show vorm Finale kam der Weltruhm. Und eine ganze Latin-Pop-Welle von Enrique Iglesias bis Jennifer Lopez und Shakira. Sie lernte beim Videodreh zum 2010er WM-Hit Waka Waka den baldigen Vater ihrer Kinder kennen, Spaniens Verteidiger Gerard Piqué. Das Jahr war eh gut. Auch wenn Kanan seinen Coca-Cola-WM-Hit Waving Flag umschreiben musste. Der handelte ursprünglich vom Bürgerkrieg in Somalia, aber WM-Hits sollen ja Laune machen. Und was einspielen? Herbert Grönemeyer hat viele Jahre nach seinem Sommermärchen-Hit verraten, die FIFA schulde ihm immer noch Geld. Das wird Shakira nicht passieren. Sämtliche Tantiemen ihres diesjährigen WM-Songs will sie spenden.
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Cup of Life von Ricky Martin war dessen einziger Nummer 1-Hit in Deutschland. In den USA war er später Nummer 1 mit Livin' La Vida Loca. Da war das hier gar kein so großer Hit. Aber das liegt in erster Linie daran, dass die Amerikaner nur dann was mit Fußball anfangen können, wenn sie die WM selbst veranstalten müssen. Hier ist Holly Humberstone, To Love Somebody. 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

0: Leak It von Flo, schreibt man einfach F-L-O, ist ein Trio aus London und die Buchstaben sind einfach die Anfangsbuchstaben ihrer Namen, Stella, Georgia und Renee. Moment, nee, sind sie nicht. Dann wissen wir nicht, wofür der Bandname steht. Hey, danke an Dana, die uns gerade Grüße geschickt hat aus Athen. Dina, Grüße aus dem warmen Athen, wollte einfach mal Hallo sagen. Das finden wir super. Wir vermitteln gerne ein bisschen so ein Wärmegefühl, wenn gerade hier zwar Sommer ist, aber nirgendwo Ferien. Das vermitteln wir gerne auf diese Weise mit solchen Grüßen. Wenn ihr einfach auch mal von irgendwo Hallo sagen wollt, schickt uns gerne eine Nachricht 07221 2011. Wir sind immer erreichbar per WhatsApp oder per Signal. Und ein anderer Weg, warme Gefühle zu vermitteln, könnte unter Umständen dieser sein, aber auch nur unter Umständen. Es ist die Durchsage von Entertainment-Direktor Knut aus dem durchschnittlichsten Ferienclub der Welt.
1: Hallo Cluburlauber, hier spricht wieder euer Knutti. Und auch heute haben wir ein High-Value-Entertainment für euch. Im Wellness-Tempel erwartet euch unser Guru und Küchenchef Yushnupur zu einer Reflexzonenmassage mit einem alten Presslufthammer. Für Sportfans zeigen wir auf der Großleinwand Aufnahmen von der Gewichtstützer-WM in China, wo die Besten der Welt versuchen, einen Sack Reis am Umfallen zu hindern. Und im Kids Club klemmen eure Gastgeber Biggie und Klausi zusammen mit den kleinen Rackern Gebrauchtwagenhändler-Visitenkarten in die Fensterscheiben der vor dem Club geparkten Autos. Und noch ein Tipp, wer sich immer über die langen Schlangen vor der Damentoilette ärgert, kann schon heute an der Rezeption für morgen einen Slot reservieren. Wir wünschen euch einen tollen Urlaubsabend. Euer Knutti.

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1: Um 22 Uhr mit Katja Irle. Dass Opel die nächste Generation des Astra in Rüsselsheim bauen will, hat bei vielen für Erleichterung gesorgt. Hessens Wirtschaftsminister Mansouri sprach von einem dringend benötigten Lichtblick nach vielen Hiobsbotschaften in den letzten Jahren. Rüsselsheims Oberbürgermeister Burkhardt sagte, diese lang ersehnte Entscheidung sichere Arbeitsplätze. Der Opel-Mutterkonzern Stellantis hatte heute angekündigt, dass die neue Version des Modells Astra künftig in Rüsselsheim gebaut werden soll. Damit dürften dort die Arbeitsplätze in der Produktion für die nächsten Jahre gesichert sein. Ein großflächiger Stromausfall in Reutlingen in Baden-Württemberg ist vermutlich keine Panne. Landesinnenminister Hagel sagte am Abend, die Ermittler würden inzwischen davon ausgehen, dass das Feuer in einem Umspannwerk absichtlich gelegt wurde. Aus Tübingen, Sabrina Kier.
2: Außerdem sind Staatsschutz und Antiterrorabteilung in die Ermittlungen eingebunden. Neue Hinweise gibt es laut dpa auch zur Brandursache. Ermittler hätten Anzeichen für den Einsatz eines Brandbeschleunigers gefunden. Die Polizei zeigt nach Angaben Hagels verstärkte Präsenz in den betroffenen Gebieten. Parallel arbeiten Netze BW und Fairnetz weiter an der Wiederherstellung der Stromversorgung.
1: Nach jahrelangen Vorbereitungen ist der geplante Bau eines deutsch-französischen Kampfjets gescheitert. Aus deutschen Regierungskreisen heißt es, Kanzler Merz und Frankreichs Präsident Macron seien sich einig, das Projekt zu beenden. Der Kampfjet sollte von den Unternehmen Dassault und Airbus gebaut werden. Zwischen beiden Firmen gab es aber Streit über die Aufgabenverteilung. Wenn Windräder in Hessen Strom erzeugen, dann sollen umliegende Gemeinden davon profitieren. Ein Gesetzentwurf des Wirtschaftsministeriums sieht vor, dass die Betreiber der Anlagen den Kommunen einen Anteil zahlen für jede produzierte Kilowattstunde. So solle die Akzeptanz von Windrädern in Hessen gestärkt werden. Die deutsche Fußballnationalmannschaft ist in ihrem Quartier im US-Bundesstaat North Carolina angekommen. In der Stadt Winston-Salem startet das Team von Bundestrainer Julian Nagelsmann in die finale WM-Vorbereitung. Von dort an Katrin Rose.
3: Am Sonntag steht dann das erste Gruppenspiel an gegen Curaçao. Noch auf dem Rollfeld sprach der Bundestrainer vom so wichtigen Wohlfühlfaktor im Teamquartier, aber auch von der Vorfreude auf die anstehenden Trainingstage, auf konzentrierte Einheiten und eine präzise Vorbereitung auf den Start in die WM.
1: Und es waren die Nachrichten. Das Wetter. In der kommenden Nacht teils aufgelockert, teils bewölkt mit örtlichen Schauern. Es kühlt ab auf 15 bis 9 Grad. Morgen erst Wolken, gebietsweise Regen, später oft freundlich und trocken, maximal 21 Grad. Die weiteren Aussichten: Es bleibt wechselhaft, am Mittwoch 14 bis 19 Grad und am Donnerstag wird es maximal 21 Grad. Die Zeit, es wird gleich 22.03 Uhr.
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4: Kreis Groß-Gerau in Rüsselsheim. Königstetten laufen in der Obergasse Löscharbeiten in einem landwirtschaftlichen Betrieb. Es kommt zu starken Rauchentwicklungen. Anwohner in Rüsselsheim-Königstetten und in Hattersheim werden gebeten, Fenster und Türen geschlossen zu halten, sowie Lüftungen und Klimaanlagen abzuschalten. A3, Köln Richtung Frankfurt zwischen Montabaur und Dietz 2 Kilometer Stau wegen einer Nachtbaustelle. Es ist nur der linke Fahrstreifen frei. A7, Kassel Richtung Fulda. Die Auffahrt Hünfeld-Schlitz ist wegen einer Baustelle bis 11. Juni gesperrt. Eine Umleitung ist eingerichtet. A7, Fulda Richtung Kassel. Die Auffahrt Kirchheim ist wegen einer Baustelle bis 24. Juni gesperrt.
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5: Mit Michael Reufsteg. Hallo, wir freuen uns über alle und für alle, die in ihren Berufen sehr aufgehen und wirkliche Freude daran haben. Gleich reden wir aber über zwei Menschen, von denen wir uns die Frage stellen, ob sie ihren Beruf nicht vielleicht zu ernst nehmen. Erstmal Kygo, Khalid und Griffin mit Save My Love.
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0: Overdrive von Norma Jean Martini zusammen mit Ofenbach. Hier ist Pop, die Abendshow. Es ist Montagabend. Wir sind zusammen in Bremen 4, HR3, NDR2, SR1, WDR2 und MDR Jump von SWR3. Wir sind da bis Mitternacht. Nichts kann uns aufhalten, nichts kann uns stoppen. Wir werden... Oh, es brennt. Ich bin raus. Okay, das war kein echtes Feuer, ich bin noch da. Aber an dem Punkt wäre ich raus. Wenn es im Studio brennen würde, tut mir leid für die Show, aber da bin ich nicht mehr dabei. Das unterscheidet mich zugegeben von diesem Mann aus dem amerikanischen Fernsehen, aus der Kategorie Leute, die ihren Job sehr, sehr ernst nehmen, vielleicht ein bisschen zu ernst, dem amerikanischen Wettermoderator Noah Simmons, der im brennenden Studio steht und einfach weiter moderiert. Theresa Seiter aus dem Abendshow-Team hat es im Fernsehen gesehen.
1: Da hat eine Lampe im CBS-Studio angefangen zu brennen. Hat er natürlich relativ schnell gemerkt.
2: There is a fire in the studio right now.
0: Das ist bemerkenswert, mit welcher Ruhe er schildert.
1: Ja, oder?
0: Hier ist ein Feuer im Studio.
1: Er hat gerade über zwei Tornados berichtet und deshalb wollte er unbedingt die Leute weiter informieren. Aber so zwischendurch hat er dann doch immer wieder thematisiert, dass es gerade brennt. Es war auch nicht zu übersehen.
2: I look a little foggy, it's because we just had a little fire in the studio, but you gotta keep doing your job, folks.
0: Ich sehe ein bisschen neblig aus. Das ist einfach nur, weil es hier brennt.
1: Wir können so fröhlich darüber berichten, weil nichts passiert ist. Aber er wird jetzt tatsächlich im Internet gefeiert dafür.
0: Ja, es ist auch sehenswert und ihr könnt es euch anschauen auf popabend.de. Popabend.de, da haben wir euch das Video reingestellt. Es brennt im Studio, moderiert einfach weiter. Aber eine abschließende Frage haben wir noch an Noah Simmons. Wie wird denn nun das Wetter morgen? Ah ja, vielen Dank.

0: Here's the Serenity on Good Old Days. Ja, ja, ja. Ist gut, das Feuer ist ja auch jetzt gelöscht. Der Feuerwehrmoderator, also der Moderator, der im Wetterstudio einfach weiter moderierte, während es brannte, reiht sich ganz wunderbar ein in die Reihe derer, die ihren Job sehr, sehr ernst nehmen. Mit der Schlagersängerin, die beim Singen am Wochenende von der Bühne gefallen ist. Theresa hat auch das gesehen.
1: Gestern im ZDF-Fernsehgarten. Marina Marx singt zusammen mit Nino D'Angelo, läuft rückwärts, fällt in den Graben und singt einfach weiter.
0: Das kenne ich von den Foo Fighters. Dave Grohl fällt von der Bühne, bricht sich ein Bein, lässt sich behandeln, aber gibt das Konzert währenddessen weiter.
1: Ja, so ähnlich war das.
0: Wie klang das?
1: So.

0: Hast du gehört?
1: Ja, gerade eben.
2: Nee, war jetzt nicht zu hören. Es ist beinahe so, als... Aber das kann ja nicht sein, als würde sie gar nicht live singen. Also da ist ja überhaupt kein Schreck in der Stimme oder irgendwas zu hören.
0: Was? Ach
2: nein, das ist ja völlig ausgeschlossen. Können wir daran vielleicht irgendwas bearbeiten, dass man es auch hört? Also dass man auf gar keinen Fall auf die Idee kommen könnte, dass es Playback wäre? Lass uns mal neu vertonen, bitte.

0: Egal on Topic mit I Adore You. Zusammen mit Arash und Dakem, die kann man ruhig auch mal nennen. Die waren schließlich dabei. Arash und Dakem, auch auf I Adore You.
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5: Heute Nacht ist es in Anfangs zum Teil aufgelockert, sonst aber oft stark bewölkt. Dazu ziehen ein paar Schauer, vereinzelt mit Blitz und Donner, von West nach Ost durch. Morgen ist es anfangs noch überwiegend stark bewölkt und vom Odenwald bis zum Spessart fällt gelegentlich Regen. Ab dem späteren Vormittag stellt sich dann von Westen her ein Wechsel aus Sonne und Wolken ein. Dabei verläuft der Nachmittag recht freundlich und meist trocken. Am ehesten im Norden treten einzelne Schauer auf bei Höchstwerten von 16 bis 21 Grad.
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6: Eine Gefahreninformation für Kreis Groß-Gerau. In Rüsselsheim, Königstetten laufen in der Obergasse Löscharbeiten in einem landwirtschaftlichen Betrieb. Es kommt zu starken Rauchentwicklungen. Anwohner in Rüsselsheim-Köngstetten und in Hattersheim werden gebeten, Fenster und Türen geschlossen zu halten, sowie Lüftungen und Klimaanlagen abzuschalten. A3, Köln Richtung Frankfurt zwischen Montabaur und Dietz 2 Kilometer Stau wegen einer Nachtbaustelle. Es ist nur der linke Fahrstreifen frei. A5, Frankfurt Richtung Kassel in Höhe Hattenbacher Dreieck steht ein defekter PKW auf dem rechten Fahrstreifen. A7, Kassel Richtung Fulda. Die Auffahrt Hünfeld-Schlitz ist wegen einer Baustelle bis 11. Juni gesperrt. Eine Umleitung ist eingerichtet.
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Man I Need. Olivia Dean in Pop der Abendshow, jetzt mit neuer Musik namens Passenger. Und da springen viele Pop-Reflexe an. Wir denken an den Hit The Passenger von Iggy, ausgerechnet Pop. Und an den Musiker Passenger. Das hat nichts mit dem zu tun, was jetzt kommt, aber es ist ein Begriff, der im Pop oft funktioniert. Passenger ist ein neuer Song von Alex Warren. Es ist schon der dritte Song von seinem kommenden Album. Wir haben euch daraus neulich schon mal Fine Place to Die vorgestellt. Und ihr kennt natürlich Fever Dream. Und es geht ziemlich schnell, dass ein neues Album von ihm kommt, denn sein Durchbruch war im vergangenen Jahr. Sein Debütalbum ist noch nicht mal ein Jahr alt. Jetzt ist für August schon Wild Child angekündigt. Wild Child war der Spitzname, den ihm sein Vater früher immer gegeben hat. Der ist gestorben, als Alex Warren 9 war, und auf dem neuen Album verarbeitet er das viel. Es geht um Verlust, um Trauer, um persönliche Heilung. Ende August also Wild Child und jetzt daraus Passenger. Neu von Alex Warren.

0: nach vorn ist der neue Hit der Toten Hosen. Oh, die Post kommt doch noch. Guck mal an. Manchmal dauern Paketlaufzeiten einfach ein bisschen länger. Immer wieder kuriose Geschichten, wenn es passiert. 19 Jahre hat es gedauert, bis ein Mann in England jetzt sein Päckchen geliefert bekommen hat. Die Geschichte wird noch lustiger durch das, was drin war. Ein Erziehungsratgeber. Die Kinder sind inzwischen aus dem Haus. Theresa Seiter aus unserem Team hat die ganze Geschichte.
1: 2007 war die Tochter gerade 18 Monate alt und seine Frau war mit dem zweiten Kind schwanger. Also haben sie das Magazin Mother and Baby bestellt. Jetzt wurde das Magazin geliefert in einem sehr schlechten Zustand. Und die Royal Mail hat sogar einen Aufkleber vorne drauf gemacht, auf dem stand: aufrichtige Entschuldigung für die Unannehmlichkeiten. Das war aber keine Entschuldigung für die 19 Jahre Verspätung, sondern für den schlechten Zustand, in dem das Paket war.
0: Dass sich das Papier noch nicht zersetzt hat nach der Zeit.
1: Ja.
0: Nach 19 Jahren weißt du doch gar nicht mehr, dass du überhaupt was bestellt hattest.
1: Er ist aber trotzdem jeden Tag zum Briefkasten gerannt. Der Mann hat der BBC erzählt, dass er Science-Fiction-Autor ist und jeden Tag hofft, dass er einen Buchdeal in der Post hat.
0: Okay, gut. Tja, dann hat er jetzt eine Steilvorlage für die Handlung für ein neues Buch.
1: Ja.
0: Science Fiction ist auch schön. Vielleicht hat er damals was geschrieben, was in einer Zeit spielte, die jetzt schon vergangen ist, bevor er das Paket bekommen hat.
1: 19 Jahre.
0: Wir denken jetzt schon die ganze Zeit darüber nach, worauf man gerne 19 Jahre warten würde. Also auf die Aufforderung zu einer Steuernachzahlung könnte ich gerne 19 Jahre warten. Oder auf einen Haftbefehl oder auf die Erinnerung auf eine Wurzel warten.
1: Wartest du auf einen Haftbefehl?
0: Bitte?
1: Haftbefehl?
0: Wie bitte?
1: Du? Das, wartest
0: das
1: du?
0: Tut jetzt überhaupt nichts zu sagen. Tut wirklich jetzt überhaupt nichts zu. Also, nimm, ist da einfach nur ein fiktives Beispiel.
1: Mhm.
0: Ich weiß nicht, warum du fragst.

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1: Um 23 Uhr mit Katja Irle. Welche Chancen bieten moderne Modelle der künstlichen Intelligenz und welche Risiken bergen sie? Damit soll sich in Deutschland künftig ein eigenes Sicherheitsinstitut befassen. Der Nationale Sicherheitsrat der Bundesregierung hat beschlossen, ein solches KI-Institut einzurichten. Es soll sich auch mit ähnlichen Behörden anderer Länder austauschen. In Deutschland hat sich bisher das Bundesamt für Sicherheit in der Informationstechnik um KI-Fragen gekümmert. Deutschland und Frankreich entwickeln kein Kampfflugzeug zusammen. Erste Meldungen dazu aus Kreisen der Bundesregierung hat Frankreich am Abend offiziell bestätigt. Aus Paris, Kai Rienecker.
2: Die deutsche Seite sei der Ansicht gewesen, dass es nicht möglich sei, die beteiligten Unternehmen noch weiter unter Druck zu setzen. Kern des Problems ist der Streit zwischen den beteiligten Rüstungsunternehmen Airbus und Dassault. Der Chef des französischen Kampfjetbauers Dassault hatte monatelang die Chefrolle des Projekts für sich eingefordert. Die deutsche Militärsparte von Airbus beharrte auf einer gemeinsamen Kampfjet-Entwicklung auf Augenhöhe. Nach unzähligen Aufschüben und Schlichtungsversuchen zog Berlin jetzt die Reißleine.
1: Dass Opel die nächste Generation des Astra in Rüsselsheim bauen will, hat bei vielen für Erleichterung gesorgt. Hessens Wirtschaftsminister Mansouri sprach von einem dringend benötigten Lichtblick nach vielen Hiobsbotschaften in den letzten Jahren. Rüsselsheims Oberbürgermeister Burkhardt sagte, diese lang ersehnte Entscheidung sichere Arbeitsplätze. Der Opel-Mutterkonzern Stellantis hatte heute angekündigt, dass die neue Version des Modells Astra exklusiv in Rüsselsheim gebaut werden soll. Damit dürften dort die Arbeitsplätze in der Produktion für die nächsten Jahre gesichert sein. Hessische Gemeinden sollen künftig von den Windrädern in ihrer Umgebung finanziell profitieren. Einen entsprechenden Gesetzentwurf hat das Wirtschaftsministerium vorgestellt. HR-Reporterin Katinka Mumme.
3: Betreiber von Windkraftanlagen sollen dadurch Kommunen pro produzierte Kilowattstunde bezahlen. 30.000 bis 40.000 Euro pro Anlage. So viel Geld könnte durch das neue Gesetz jährlich in die Gemeindekasse fließen. Ziel des Gesetzes sei es, die Akzeptanz von Windrädern in Hessen zu stärken.
1: Die deutsche Fußballnationalmannschaft ist in ihrem Quartier im US-Bundesstaat North Carolina angekommen. Cheerleader empfingen das Team von Bundestrainer Julian Nagelsmann mit schwarz-rot-goldenen Pompons. Für Mitternacht unserer Zeit ist ein öffentliches Training angesetzt. Am Sonntag startet Deutschland in die WM gegen Curaçao. Das waren die Nachrichten. Das Wetter. In der Nacht teils aufgelockert, teils bewölkt, mit örtlichen Schauern 15 bis 9 Grad. Morgen erst Wolken und gebietsweise Regen, später oft freundlich und trocken, aber kühler, maximal 21 Grad. Und dann bleibt es wechselhaft am Mittwoch 14 bis 19 Grad und am Donnerstag bis 21. 23.03 Uhr.
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4: Eine Gefahreninformation für Kreis Groß-Gerau. In Rüsselsheim, Königstetten laufen in der Obergasse Löscharbeiten in einem landwirtschaftlichen Betrieb. Es kommt zu starken Rauchentwicklungen. Anwohner in Rüsselsheim-Köngstetten und in Hattersheim werden gebeten, Fenster und Türen geschlossen zu halten, sowie Lüftungen und Klimaanlagen abzuschalten. A7, Kassel Richtung Fulda. Die Auffahrt Hünfeld-Schlitz ist wegen einer Baustelle bis 11. Juni gesperrt. Eine Umleitung ist eingerichtet. A7, Fulda Richtung Kassel. Die Abfahrt Kirchheim ist wegen einer Baustelle bis 24. Juni gesperrt.
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5: Mit Michael Räufschläg, hallo. Eben haben wir euch die Geschichte erzählt von dem Päckchen, das 19 Jahre gebraucht hat, bis es bei seinem Empfänger in England angekommen ist. Ein Erziehungsratgeber war drin, die Kinder waren längst erwachsen. Aber manchmal sind solche Wartezeiten einfach drin. Kai aus Mittelmieberer hat uns geschrieben, hey, im Osten haben wir 19 Jahre auf einen Trabant gewartet. Ja, und dann haben wir spekuliert, worauf würde man denn gerne 19 Jahre warten? Auf eine Wurzelbehandlung, auf eine Steuernachzahlung, auf einen Haftbefehl. Paddy hat sich gemeldet. Die Zuschauer von einem bekannten Festival am vergangenen Wochenende warten ebenfalls alle immer noch vergeblich auf Haftbefehl. Ja, stimmt.
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Hug Yourself ist der aktuelle Hit von Kamrat. Hier ist Pop, die Abendshow. Wart ihr schon mal in der Situation, plötzlich im Mittelpunkt zu stehen und nicht zu wissen, warum eigentlich und wie ihr da hingekommen seid? Ein solches Ereignis gab es gestern Abend bei der Tony-Verleihung. Das sind die wichtigsten amerikanischen Theaterpreise. Da werden die Stars des Broadway und die besten Darstellerinnen und Darsteller, die besten Stücke ausgezeichnet. Und natürlich auch die besten Sounddesigner. Und da war jemand namens Kai Harada nominiert. Für gleich zwei verschiedene Stücke, an denen er beteiligt war. Das heißt, er hatte im Prinzip doppelte Gewinnchance. Er gewann dann auch, wurde ausgerufen, kam auf die Bühne, fing an, seine Dankesrede zu halten. Da merkte er, er hatte gar nicht mitbekommen, für welches der beiden Stücke er jetzt gewonnen hatte. Und davon hing maßgeblich ab, wer in seiner Dankesrede vorkommen sollte. Hat er sich kurz vergewissert, warum bin ich jetzt hier, was hat doch gleich gewonnen? Dann haben sie es ihm gesagt und dann war der Albtraum vorbei. Pink wusste auch nicht so genau, warum sie da war. Sie ist noch nie am Broadway aufgetreten, hat noch nie in einem Stück mitgespielt, wurde aber als Moderatorin für den Abend engagiert. Sie hat mehr gesungen als moderiert, aber darin war sie sehr gut. Darauf kommen wir gleich zurück.

0: Aus welchem Grund auch immer? Ich bin die Moderatorin. Waren Worte von Pink als Moderatorin der Theaterpreise Tony Awards gestern in New York? Die hat sie moderiert zum ersten Mal als völliger Broadway-Neuling, die noch nie in einem Broadway-Stück mitgespielt hat. Und sie hat es toll gemacht, hat gute Kritiken bekommen, hat vor allem viel gesungen, denn das kann sie natürlich gut und sie ist ein großer Bühnen- und Showstar, wenn auch bisher nicht auf dem Broadway. Hat eine Hommage an viele große Theaterschauspielerinnen geliefert. Und eine ganz besonders wunderbare Szene gab es, in der Neil Patrick Harris auf die Bühne trat. Den kennt ihr als Barney Stinson aus How I Met Your Mother. Und als Doogie Howser aus Doogie Howser. Aber auch er ist ein Theaterveteran, hat die Tony Awards selbst mehrfach moderiert, hat auch mal einen Tony gewonnen für eine Broadway-Hauptrolle, die er gespielt hat. Und dann stand er auf der Bühne und half der etwas hilflosen Pink, die gerade in der Luft hing, bei einer Nummer, die gewollt unglücklich wirkte. Dann stellte er sich zwischen ihre Beine, sie kniff die Beine zusammen und zog ihn in die Luft, während sie Defying Gravity aus Wicked sang.
1: Put me down.
0: Lass mich runter, sagte Neil Patrick Harris, mehrere Meter über dem Boden schwebend, nur eingeklemmt von Pinks Beinen. Das ist eine gute Nummer, die ihr euch gerne mal angucken könnt. Ein schönes Bild, wir haben es gepostet für euch auf popabend.de. Popabend.de, da seht ihr diesen Tony-Moment. Ah.

Always on the Run von Azak, im Pop der Abendshow. Mit neuer Musik jetzt von Sky Newman, die in London aufgewachsen ist, in eher schwierigen Verhältnissen. Eine ihrer Vertrauenspersonen war ihre Tante, die war Jazz- und Blues-Musikerin. Und mit 11 hat Sky Newman auch schon selbst angefangen, Musik zu machen. Später dann noch ab und zu was im Studio aufgenommen, aber sie hat nie was veröffentlicht. Damit hat sie ganz brav gewartet, bis sie mit der Schule fertig war. Jetzt ist das längst der Fall. Wir haben ihre Musik und spielen sie gern. Sie macht zwar auch gerne Eiskunstlauf, aber das hört sich im Radio einfach nicht so gut an. Deshalb Musik von Sky Newman, Man of the House.

0: Freed from Desire von Gala, der aktuelle Hit von One Republic, Need Your Love, in etwas mehr als einer Minute.
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2: Heute Nacht ist es in oft stark bewölkt. Dazu ziehen ein paar Schauer vereinzelt mit Blitz und Donner durch. Morgen ist es anfangs noch überwiegend stark bewölkt und vom Odenwald bis zum Spessart fällt gelegentlich Regen. Ab dem späteren Vormittag stellt sich dann von Westen her ein Wechsel aus Sonne und Wolken ein. Dabei verläuft der Nachmittag recht freundlich und meist trocken. Am ehesten im Norden treten einzelne Schauer auf bei Höchstwerten von 16 bis 21 Grad.
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3: Hattersheim am Main. Gefahr besteht nicht mehr. Eine Gefahreninformation für Kreis Groß-Gerau. In Rüsselsheim, Königstetten laufen in der Obergasse Löscharbeiten in einem landwirtschaftlichen Betrieb. Es kommt zu starken Rauchentwicklungen. Anwohner in Rüsselsheim-Königstetten und in Hattersheim werden gebeten, Fenster und Türen geschlossen zu halten, sowie Lüftungen und Klimaanlagen abzuschalten. Vorsicht bitte auf der A5 Karlsruhe Richtung Frankfurt. Zwischen Karlsruhe Nord und Rastplatz Höfenschlag liegen Reifenteile. Vorsicht bitte auf der A38 Halle Richtung Göttingen. Zwischen Heidkopftunnel und Deiderode steht ein defektes Fahrzeug.
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0: Need Your Love von One Republic. Noch ein bisschen Weisheit am späten Abend. Nikita Miller hat ja nicht nur Türsteher gelernt und Informatik, sondern auch Philosophie studiert. Und das merkt man an der Weisheit, die aus ihm rauskommt.
1: Leute sagen auch immer wieder, Tiere sind so viel weiser als wir. Ich sag, na, es kommt ja nur so vor, weil sie nicht sprechen können. Das ist mit Menschen ähnlich. Je länger wir die Schnauze halten, desto intelligenter wirken wir. Ich bin überzeugt davon, Affen können reden, machen's aber nicht, weil sie keinen Bock haben, Steuern zu zahlen.

Aus This and Touch Me. Hier ist Pop, die Abendshow. Ich hoffe, ihr habt den Tag noch nicht ganz abgehakt, denn es gibt noch was zu tun. Eine Entscheidung zu treffen darüber, wer den nächsten Hit singen soll. Wir haben schon mal beschlossen, was kommt, aber konnten uns nicht durchringen, darüber zu befinden, von wem es denn sein soll. Ein Kulthit aus den 80ern von Bon Jovi steht jetzt in 3 Versionen zur Auswahl. Und ihr entscheidet, welche davon im Radio kommt. Alle 3 Versionen sind aus den Nullerjahren. Die erste ist von Bon Jovi. Zusammen mit Olivia Darbo. Living on a Prayer in der 2003er-Version vom Album This Left Feels Right. Das war das Album, auf dem sie ihre größten Hits zu Balladen gemacht haben. Start Nummer 2. Tori Amos. Falls ihr geglaubt habt, die Bon Jovi-Version sei zurückhaltend gewesen. Hier geht's noch.

0: Oder Groove Coverage. Aufgenommen für ihr Greatest Hits Album im Jahr 2007. Das ist die Auswahl. Und jetzt entscheidet ihr unter 07221 2011, welche dieser drei Versionen wir gleich in voller Länge spielen werden. Das ist einmal Bon Jovi zusammen mit Olivia Dabo, Tori Amos oder Groove Coverage. 07221 2011. Das ist die Entscheidung, die ihr trefft. Und wir spielen dann die Version, die zuerst drei Stimmen hat. Und hier ist Stimme Nummer 1. Hallo, wer bist du?
1: Ja, Michael, hallo, hier ist Ralf aus Schwarzach.
0: Ralf, was darf sein?
1: Ja, wenn, dann die Nummer 3.
0: Die Nummer 3 von Groove Coverage, tatsächlich, okay. Ist notiert, 1-0 für Groove Coverage, vielen Dank. Hallo, hier ist Michael Räufschleck, wer ist da?
2: Hallo, ich bin die Sabine aus in der Nähe von Bad Krozingen.
0: Was darf sein, Sabine?
2: Die Nummer 3.
0: Wirklich, okay, 2-0 für Groove Coverage, vielen Dank. Hallo, wer ist jetzt da? Hallo, jemand dran? Okay, dann nicht. Hallo, in dieser Leitung vielleicht? Guck, guck. Hallo.
3: Ja, hier ist der Lars aus Hannover.
0: Lars, grüß dich. Was machen
3: wir? Ich nehme die Nummer 1.
0: Die Nummer 1, eine Stimme für Bon Jovi. Vielen Dank. Dann gucken wir, wie es weitergeht. 07221 2011. Ihr entscheidet. Hallo, wer ist da?
4: Hallo, Michael. Hier ist die Erika.
0: Hallo, Erika.
4: Ich hätte auch gern die Nummer 1.
0: Nummer 1. Oh, Bon Jovi zieht gleich. Wir waren kurz davor, dass Groove Coverage Bon Jovi mit deren eigenem Hit schlägt. Aber es ist noch nicht entschieden. Danke, Erika. Okay. Schönen Abend.
4: Ciao, tschüss.
0: Jetzt vielleicht die Entscheidung. Hallo, wer da?
5: Ja, Thomas. Guten Abend, hallo. Die Nummer 1, bitte.
0: Dann hat doch noch Bon Jovi gewonnen. Das war knapp.
5: Super.
0: Vielen Dank. Tschüss.
5: Ja, ciao. Danke.
0: Hier ist also die Balladenversion von Bon Jovi zusammen mit Olivia Dabo. Living on a Prayer.

Das war Pop mit Michael Reufschleck, gleich die Pop-Nacht mit Ben Streubel. Leider gab es auch heute Abend wieder ein paar Themen, zu denen wir nicht mehr gekommen sind. Wir hatten noch vor, wie nennt man ein Achtel einer Spachtel? Woran erkennt man bei einem Ball, wo oben ist? Und unsere Vorschau, welche Aktenzeichen vergibt euer örtliches Finanzamt als nächste? KI unterstützt. Naja, vielleicht beim nächsten Mal. Gute Nacht.

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1: 0 Uhr mit Katja Irle. Welche Chancen bieten moderne Modelle der künstlichen Intelligenz und welche Risiken bergen sie? Damit soll sich in Deutschland künftig ein eigenes Sicherheitsinstitut befassen. Der Nationale Sicherheitsrat der Bundesregierung hat beschlossen, ein solches KI-Institut einzurichten. Es soll sich auch mit ähnlichen Behörden anderer Länder austauschen. In Deutschland hat sich bisher das Bundesamt für Sicherheit in der Informationstechnik um KI-Fragen gekümmert. Der große Stromausfall in der Region Reutlingen in Baden-Württemberg ist nach Einschätzung des Bundesinnenministeriums wohl ein Brandanschlag gewesen. Minister Dobrindt sagte im ZDF:
2: Spuren wurden ermittelt. Jetzt geht es darum, dass man in alle Richtungen weiter ermittelt, um die Grundlage dieses Brandanschlags und die Täter entsprechend auch zu ermitteln.
1: In der letzten Nacht hatte es in einem Umspannwerk gebrannt. Dadurch war in Reutlingen großflächig der Strom ausgefallen. Zehntausende Menschen, Firmen und ein Krankenhaus waren betroffen. Dass Opel die nächste Generation des Astra in Rüsselsheim bauen will, hat bei vielen für Erleichterung gesorgt. Hessens Wirtschaftsminister Mansouri sprach von einem Lichtblick nach vielen Hiobsbotschaften. Der Oberbürgermeister von Rüsselsheim, Burkhardt, sagte, diese Entscheidung sichere Arbeitsplätze. Der Opel-Mutterkonzern Stellantis hatte heute angekündigt, das nächste Astra-Modell nur in Rüsselsheim zu bauen. Deutschland und Frankreich entwickeln kein Kampfflugzeug zusammen. Erste Meldungen dazu aus Kreisen der Bundesregierung hat Frankreich am Abend offiziell bestätigt. Aus Paris, Kai Rienecker.
3: Die deutsche Seite sei der Ansicht gewesen, dass es nicht möglich sei, die beteiligten Unternehmen noch weiter unter Druck zu setzen. Kern des Problems ist der Streit zwischen den beteiligten Rüstungsunternehmen Airbus und Dassault. Der Chef des französischen Kampfjetbauers Dassault hatte monatelang die Chefrolle des Projekts für sich eingefordert. Die deutsche Militärsparte von Airbus beharrte auf einer gemeinsamen Kampfjet-Entwicklung auf Augenhöhe. Nach unzähligen Aufschüben und Schlichtungsversuchen zog Berlin jetzt die Reißleine.
1: Erster Auftritt in Winston-Salem. Die deutsche Fußballnationalmannschaft absolviert jetzt ihr erstes öffentliches Training in ihrem WM-Quartier in den USA. Rund 3000 Zuschauer sind dabei. Die Tickets waren innerhalb von wenigen Minuten vergriffen. Am Sonntag startet das deutsche Team in die WM gegen die Karibikinsel Curaçao. Das waren die Nachrichten. Das Wetter. In der Nacht meist dicht bewölkt mit örtlichen Schauern. Es kühlt ab auf 15 bis 9 Grad. Am Tag erst Wolken, gebietsweise Regen, später freundlicher und meist trocken, aber kühler bis 21 Grad. Die weiteren Aussichten. Es bleibt wechselhaft, am Montag 14 bis 19 Grad und am Donnerstag bis maximal 21 Grad. Die Zeit, es wird gleich 0.03 Uhr.
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4: Eine Gefahreninformation für Kreis Groß-Gerau. In Rüsselsheim, Königstetten laufen in der Obergasse Löscharbeiten in einem landwirtschaftlichen Betrieb. Es kommt zu starken Rauchentwicklungen. Anwohner in Rüsselsheim-Königstetten und in Hattersheim werden gebeten, Fenster und Türen geschlossen zu halten, sowie Lüftungen und Klimaanlagen abzuschalten. Vorsicht bitte auf der A5 Karlsruhe Richtung Frankfurt. Zwischen Karlsruhe Nord und Rastplatz Höfenschlag liegen Reifenteile.
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5: Gut, dass ihr euch für diese Show den Wecker gestellt habt. Bis 5 sind wir zusammen. Ich bin Ben Sträubel.
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0: 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Lana Del Rey und Videogames.
1: So, jetzt müssen wir wieder hochbooten. Ich war so schön in einer halb romantischen Stimmung gerade. Das Rotlicht, das Innere, das ging schon an, aber jetzt sind wir ja wieder auf 100 Phonen bis zur Ohramputation. Heute ist der 9.6. Schön, dass ihr alle da seid. Hier die Popnacht bis 5 Uhr in die ganz frühen Morgenstunden oder die späten Nachtstunden, je nachdem, von welcher Seite man das betrachtet. Heute ist der Tag der Arztbesuche. Da haben sich viele Gesundheitsminister auf diesem Planeten irgendwann mal Gedanken darüber gemacht. Man sollte doch Menschen mal motivieren, vielleicht zur Vorsorge zu gehen, mal checken zu lassen. Manche sagen ja, ich gehe nicht zum Arzt, weil dann bin ich auch nicht krank. Manches kommt dann eben erst raus beim Arzt. Es gibt ja auch Dinge, die entdeckt werden durch Röntgenbilder. Da gibt es eine Liste von Sachen, die Ärzte finden, also in verschiedenen Bereichen des Körpers, wenn man da so röntgt. Man sagt, hier tut es irgendwie so ein bisschen weh. Zum Beispiel auf Top 1 Münzen, Schüsseln werden sogar verschluckt oder Schlüssel auch. Oder ganze Colaflaschen, die man irgendwo rausholen muss, ja, aus irgendwelchen Öffnungen. Mobiltelefon ist auch unter den Top 5. Ich weiß gar nicht, wie das geht. Mobiltelefone. Das ist oft eben bei Sexspielen entsteht so etwas und dann kommt eben die Nachsorge beim Arzt. Ich glaube, im letzteren Fall beim Mobiltelefon gibt es ja auch dafür eine warnende Ansage, die heißt, keine Nummer unter diesem Anschluss. Genau. Hier ist die Popnacht. Hey,

Fühlt man sich da sofort unter Druck gesetzt, ne? Versprich mir einfach, dass du bei mir bleibst. Naja, der neue Hit von Feiern war das hier in der Popnacht. Vorsicht auf der A3 Frankfurt in Richtung Köln, da ist ein Unfall passiert. Die Unfallstelle ist noch nicht gesichert zwischen Lohmar und Königsforst. Ihr passt auf, gleich nach diesem Song ein Quiz.

0: 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Hier ist die Popnacht.
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0: Ein ehemaliger Fußballstar hat heute Geburtstag, steckt im Zombie-Kostüm drin. Holt ihn mal da raus.
2: Richtig angestrengt, ja. Dass ich Fußballprofi bin. Ja, dann hat es mich halt richtig gepackt, ja, weil ich gesehen habe, ich kann da mithalten. Ja, und der Ehrgeiz, der war bei mir, die Disziplin war von Anfang an da.
0: Ja.
2: Das ist, glaube ich, das, was ich mir so ein bisschen ankreiden kann. Vieles habe ich selbst.
0: Ja, wie heißt denn der Prominente im Zombie-Kostüm? Wenn ihr ihn erkannt habt, verdient ihr euch ein Popnacht-Package unter 07221 2011.

Da wird das mal nicht Oasis waren. Little by little. Hier in der Popnacht. Es ist jetzt 0.28 Uhr. Gefahrenstelle von der A2 Dortmund in Richtung Oberhausen. Auch da ist ein Unfall passiert, der da nicht hingehört. Und die Unfallstelle ist nicht gesichert. Auch das gehört sich nicht. Zwischen Dortmund Nordost bitte aufpassen. Und Menge der ungesicherte Unfallstelle auf der A2.

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2: Heute ist es anfangs noch überwiegend stark bewölkt. Ab dem späteren Vormittag stellt sich dann von Westen her ein Wechsel aus Sonne und Wolken ein. Am ehesten im Norden treten einzelne Schauer auf bei Höchstwerten von 16 bis 21 Grad. Morgen wechselhaft mit vielen Wolken, nur etwas Sonne. Dazu gebietsweise Schauer und einzelne Gewitter.
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3: Eine Gefahreninformation für Kreis Groß-Gerau. In Rüsselsheim, Königstetten laufen in der Obergasse Löscharbeiten in einem landwirtschaftlichen Betrieb. Es kommt zu starken Rauchentwicklungen. Anwohner in Rüsselsheim-Köngstetten und in Hattersheim werden gebeten, Fenster und Türen geschlossen zu halten, sowie Lüftungen und Klimaanlagen abzuschalten. Vorsicht bitte auf der A5 Karlsruhe Richtung Frankfurt. Zwischen Karlsruhe Nord und Rastplatz Höfenschlag liegen Reifenteile. A7 Kassel Richtung Fulda. Die Auffahrt Hünfeld-Schlitz ist wegen einer Baustelle bis 11. Juni gesperrt. Eine Umleitung ist eingerichtet.
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0: Und die am meisten unterschätzte Höchsttemperatur heute in Barich-Selbenhausen in Hessen werden es 18 Grad. Hier ist die Popnacht. Mein Name Ben Sträubel.

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1: Ein Prominenter steckt hier drin. Oh Mann, wer ist denn das? Anke aus Dittelsheim-Hessloch. Guten Morgen, Anke.
2: Guten Morgen.
1: Wer ist das?
2: Der Bennybär.
1: Bin ich das? Ist das der Bennybär, der da spricht?
2: Ich denke.
1: Nee. Wer ist das?
2: Ach, der Ben Zwolle, ja.
1: Nee, wer ist das Geburtstagskind?
2: Miroslav Klose.
3: Ja, und der Ehrgeiz, der war bei mir, so die Disziplin war von Anfang an da.
1: Sehr gut, Happy Birthday, Miroslav Klose. Ist ja auch ein Weltmeister. Weißt du, wann der Weltmeister war mit der deutschen Nationalmannschaft?
2: 2014.
1: So soll das sein. Und er hat, glaube ich, 71 Tore geschossen für die deutsche Fußballnationalmannschaft in 137 Spielen. Das muss man erstmal nachmachen. So. Und du bist auch ein Fußballfan. Verfolgst du das dann, was dann passieren wird?
2: Ja, natürlich werde ich das verfolgen. Das kommt ja nur alle 4 Jahre.
1: Und du musst ja auch wieder früh raus. Dann heute mal nicht. Aber ansonsten bist du Sekretärin in einer Grundschule. Wer kommt denn zu dir als gute Seele der Schule häufiger? Schüler oder Lehrer?
2: Hallo? Schüler.
1: Da musst du mal nachdenken drüber kurz, ne? Ah ja, was haben die für Problemchen? Was geht's da so meistens?
2: Dem geht's nicht gut, da muss man anrufen, dass sie abgeholt werden oder sie brauchen einen Kühlakku oder irgendwas anderes.
1: Ah, okay, gut.
2: So, also, irgendwas ist immer.
1: Ja, siehst du, aber du bist ja da, du hast dann das offene Herz und heute ist dann bei dir eine Online-Schulung. Um was geht's bei der Online-Schulung, dass du mich mal mitnimmst auf deine Reise im Leben?
2: Da geht's um Statistikjahr 2026.
1: Das ist ja das schönste Thema, das man sich vorstellen kann an einem tollen Tag in Dittelsheim-Hessloch. Also, dann wünsche ich dir einen tollen Start in die Woche jetzt auch für dich rein und ich schicke dir was zu, ja?
2: Bis bald. Gerne, wunderbar. Ciao.

Tracy Peters und My Regards ist jetzt 0.46 Uhr auf der A1 Hamburg Richtung Bremen. Ein Unfall ist passiert zwischen Hamburg-Stillhorn und Harburg. Nicht gesichert die Unfallstelle. Kultisches Song in der Popnacht von Billy Idol.

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1: Um 1 Uhr mit Ramin Movasakian. Weltweit wird immer mehr in Atomwaffen investiert. Das zeigt ein Bericht der internationalen Kampagne zur Abschaffung von Atomwaffen mit Sitz in Genf. Demnach haben die 9 großen Nuklearstaaten, darunter USA, Russland und China, im vergangenen Jahr rund 102 Milliarden Euro für ihre Nukleararsenale ausgegeben. Ein neuer Rekord, berichtet Katrin Hondl.
2: Gegenüber dem Vorjahr seien die Ausgaben der Staaten für Atomwaffen um fast ein Fünftel gestiegen. Und am meisten haben die USA investiert, nämlich über 69 Milliarden Dollar, mehr als alle anderen Atommächte zusammen. Laut ICAN wird das Geld verschwendet. Das Geld, das in nur einer Minute für Atomwaffen ausgegeben wird, so rechnet ICAN vor, könne stattdessen tausenden Menschen Zugang zu frischem Wasser und sanitären Einrichtungen ermöglichen. Und allein das von den USA 2025 in Atomwaffen investierte Geld hätte 19 Mal das gesamte Jahresbudget der Vereinten Nationen decken können.
1: Das deutsch-französische Kampfjet-Projekt FCAS ist endgültig gescheitert. Das hat der Élysée-Palast am Abend bestätigt und gleichzeitig die Verantwortung hierfür von sich geschoben. In einer Mitteilung aus Paris heißt es, die deutschen Behörden seien der Ansicht gewesen, dass es nicht möglich sei, weiteren Druck auf die beteiligten Unternehmen auszuüben. Neben dem französischen Flugzeughersteller Dassault sollte die deutsche Militärsparte von Airbus am Bau eines Kampfjets mitwirken. Im vergangenen Jahr haben sich so viele Frauen beim bundesweiten Hilfetelefon Gewalt gegen Frauen gemeldet wie noch nie. Das hat das zuständige Bundesamt mitgeteilt. Demnach wurde die Hotline fast 70.000 Mal angerufen, rund 9.000 Mal häufiger als 2024. Die häufigsten Anlässe für die Kontaktaufnahme waren häusliche und sexualisierte Gewalt. Die deutsche Fußballnationalmannschaft ist in ihrem WM-Quartier in Winston-Salem im US-Bundesstaat North Carolina angekommen. Für Bundestrainer Julian Nagelsmann gilt der Fokus ab sofort dem ersten Gruppenspiel gegen Curaçao.
3: Wir haben eine Mischung aus Gegnervorbereitung, aber auch nochmal allgemeine Themen, die wir wiederholen, die wir einschleifen wollen. Nochmal ein paar Lehren aus dem USA-Spiel ziehen. Ich finde, die letzten Tests waren gut, haben uns Schlüsse zugelassen, haben aber auch viel bestätigt von dem, was wir schon wussten. Und jetzt geht es darum, eine gute Mischung zu finden aus einer konzentrierten Gegnervorbereitung, aber auch konzentrierten allgemeinen Einheiten, die uns weiterentwickeln.
1: Das Spiel gegen Curaçao ist am Sonntag um 19 Uhr unserer Zeit. Das Wetter für Deutschland. In der Nacht ist es meist bewölkt. Von West nach Ost gibt es immer wieder Schauer. Die Tiefstwerte liegen bei 17 bis 8 Grad. Heute startet der Tag überall grau und regnerisch. Im Norden sind vereinzelt Gewitter möglich. Im Süden und Osten lässt der Regen am Abend langsam nach. Die Temperaturen erreichen maximal 14 bis 22 Grad. Am Mittwoch wechselhaft mit Schauern und Gewittern, dazu ähnlich mild. Und noch die Zeit. Es ist gleich 1.03 Uhr.
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4: Eine Gefahreninformation für Kreis Groß-Gerau. In Rüsselsheim, Königstetten laufen in der Obergasse Löscharbeiten in einem landwirtschaftlichen Betrieb. Es kommt zu starken Rauchentwicklungen. Anwohner in Rüsselsheim-Königstetten und in Hattersheim werden gebeten, Fenster und Türen geschlossen zu halten, sowie Lüftungen und Klimaanlagen abzuschalten. A7, Kassel Richtung Fulda. Die Auffahrt Hünfeld-Schlitz ist wegen einer Baustelle bis 11. Juni gesperrt. Eine Umleitung ist eingerichtet.
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5: Mit Ben Sträubel. Dann wird's jetzt ein bisschen lauter. Naja, ein bisschen lauter ist gut. Viel lauter. Der Lenkradklopfer ist der lauteste Hit dieser Show. 5,7932% lauter spiele ich den Song, für den Deutschland sich entscheidet. Aber zunächst mal die Vorschläge, die sollten ja von euch kommen. Unter 07221 2011. Also ich warte drauf. Bin gespannt, welchen Hit ihr im Kopf habt, den ihr ein bisschen lauter gespielt haben möchtet. 07221 2011.
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2: Heute die Vorschläge aus Hessen und Baden-Württemberg. René aus Wall am Rhein, guten Morgen.
3: Ja, schönen guten Morgen, Ben, ich grüße dich.
2: Du machst Gleichgewichtsübungen heute Nacht, wofür denn das?
3: Kann ich dir sagen, eine Kreuzfahrt ist geplant und ein Freund hat mir gesagt, also ja, starker Wellengang etc. und, da müsste man sehr standfest sein.
2: Aha.
3: Ja, und jetzt versuche ich da ein bisschen Gleichgewichtsübungen zu machen,
2: also
3: auf einem Bein zu stehen.
2: Gegen diese Übelkeit, meinst du, das hilft dann Seekrankheit, dass man vorher schon ein bisschen vorbereitet ist und den Gleichgewichtssinn ein bisschen schärft. Ja,
3: so sieht's aus.
2: Warum nicht? Man kann ihn noch lahmlegen mit Tablettchen, die gibt's dann beim Schiffsarzt, wenn es nicht funktionieren sollte.
3: Ja,
2: ne?
3: Aber ich denke mal, das wird funktionieren. Ich hoffe sehr.
2: Wo geht's denn hin?
3: Auf die Kanaren.
2: Oh, das ist auch schön. Das ist so ein gutes Kreuzfahrtziel. Du hast dir ausgesucht von Queen, Radio Gaga. Vorschlag Nummer 1. Someone still love you. Dani aus Poppenhausen in Hessen, guten Morgen.
4: Ja, guten Morgen, hallo.
2: Und du bist schon am Geburtstag feiern mit deinem Bruder, ist er in der Nähe?
4: Nein, der ist nicht in der Nähe, aber ich gieße gerade Kerzen, Geburtstagskerzen. Und ich wünsche mir für ihn die Hymne von Journey, Don't Stop Believing.

0: beruhigt, dass du nicht ihn in Wachs gießt.
1: Nein, das tue ich nicht.
0: Also er kriegt Kerzen geschenkt.
1: Ja, ich versuche jetzt noch 44 Kerzen zu gießen.
0: Ah, okay. Wann ist die Party oder Abend dann?
1: Der muss leider arbeiten, aber am Wochenende.
0: Okay, also Don't Stop Believing Journey gegen Radio Gaga Queen. Ihr entscheidet das in Deutschland, welchen Song sollen wir lauter spielen als alle anderen Hits? Als Lenkradklopfer. 07221 2011, Journey oder Queen. René und Dani, danke für die Vorschläge und euch eine gute Nacht.

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2: Die Vorschläge danach kamen aus Hessen und Baden-Württemberg. René aus Wall am Rhein war für Queen und All Me Here is Radio Gaga. Dani aus Poppenhausen wollte ihrem Bruder eine Freude machen. Der wird 44. Lars in Poppenhausen mit Journey Don't Stop Believing. So, das ging jetzt hin und her. Wir brauchen das Zünglein an der Waage unter 07221 2011. Geht doch als WhatsApp. Hier kommt eine WhatsApp-Audio. Hallo?
3: Moin, Benni, mein Bester.
2: Moin.
3: Ich möchte mal das Zünglein an der Waage sein. Und ich würde mal sagen,
2: ja?
3: Journey. Und ab dafür, Benni. Lass es richtig krachen, doch.
2: Ich mache lauter.

0: Die Imagine Dragons um 1.31 Uhr.
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4: Heute ist es anfangs noch überwiegend stark bewölkt und vom Odenwald bis zum Spessart fällt gelegentlich Regen. Ab dem späteren Vormittag stellt sich dann von Westen her ein Wechsel aus Sonne und Wolken ein. Dabei verläuft der Nachmittag recht freundlich und meist trocken. Am ehesten im Norden treten einzelne Schauer auf bei Höchstwerten von 16 bis 21 Grad. Morgen wechselhaft mit vielen Wolken, nur etwas Sonne. Dazu gebietsweise Schauer und einzelne Gewitter. Am Donnerstag mal Sonne, mal Wolken und gelegentlich Schauer.
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5: Eine Gefahreninformation für Kreis Groß-Gerau. In Rüsselsheim, Königstetten laufen in der Obergasse Löscharbeiten in einem landwirtschaftlichen Betrieb. Es kommt zu starken Rauchentwicklungen. Anwohner in Rüsselsheim-Königstetten und in Hattersheim werden gebeten, Fenster und Türen geschlossen zu halten, sowie Lüftungen und Klimaanlagen abzuschalten. Vorsicht bitte auf der A5 Karlsruhe Richtung Frankfurt. Zwischen Karlsruhe Nord und Rastplatz Hövenschlag liegen Reifenteile. A7 Fulda Richtung Kassel. Die Abfahrt Kirchheim ist wegen einer Baustelle bis 24. Juni gesperrt.
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0: Und die am meisten unterschätzte Höchsttemperatur heute in Hessen, Philippinental. Da werden es 18 Grad. Hier ist die Popnacht, ich bin Ben Sträuble.

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0: Der Boss aus dem Norden, give me that. Hier ist die Postnacht. Zeitvergleich. Bei uns in Deutschland ist es 1.39 Uhr. Piep. Und unserer Zeit zurück, Curaçao. Da befindet sich jetzt auf dieser wunderschönen Insel Uwe aus Frankfurt. Es ist 19.39 Uhr. Guten Morgen oder guten Abend, Uwe.
1: Ja, schönen guten Abend,
0: und du bist,
1: Benny Bär.
0: Erst gelandet vor ein paar Stunden, ne? Gerade ganz frisch auf Curaçao.
1: Ja, ich bin am Sonntagabend, hiesiger Zeit gelandet dort. Ne? Also wir haben hier jetzt noch den Montag. Ne? Mhm. Also wir sind noch nicht auf dem Dienstag.
0: Nee,
1: in Deutschland seid ihr ja schon weiter. Ne?
0: Ich kann dir dann schon mal erzählen, wie es aussieht. Der Dienstag fühlt sich aber ganz gut an. Du bist natürlich auf Curaçao, hast du geschrieben, schon mit sehr vielen Menschen in Berührung gekommen, im wahrsten Sinne und vor allen Dingen auch ins Gespräch.
1: Ja.
0: Die sich freuen auf das Spiel gegen Curaçao, Deutschland-Curaçao. Das ist ja am 14.06. genau. Und was hörst du da so? Sind die dann sind die nervös? Denken die, sie gehen unter oder glauben sie, sie haben eine Chance?
1: Sie glauben, die haben eine Chance. Die glauben, die haben eine Chance. Ja, die sagen sogar, dass sie gegen Deutschland mindestens ein Tor schießen werden. Ja. Dass sie das wohl hinkriegen, ne? Aber dann die zweiten und dritten Spiele, dass sie das wohl schaffen könnten, um dort halt eben Punkte machen zu können. Also
0: ja,
1: die sind da ganz, ganz zuversichtlich.
0: Ich meine, hier, ist ja ein Riesending natürlich auch, diese WM für Curaçao. Wie ist da so aufgebaut? Gibt es da jede Menge Public Viewing und sowas und,
1: ja,
0: und Partys?
1: Ja. Mega, mega Fernseher dort, ja, und auch die gesamte Gastronomie und überall hängen Fernseher da drin und es gibt auch auf den großen Plätzen dort, ne, sind riesen Screens dort aufgebaut, ne, die stehen schon jetzt, ne, und da läuft den ganzen Tag rauf und runter schon die Werbung und so weiter dort, ja, für die WM dort, ne, also und die Shops, ne, es gibt keinen einzigen Shop, der nicht hier Trikots nicht verkauft,
0: ja,
1: ne?
0: Ja, super.
1: Du nee, bist Trikots.
0: Ja,
1: ohne Ende.
0: Ja, ja,
1: ohne
0: ja.
1: Ende.
0: Ich bezeichne das auch mal als Fanartikel. Und du bist mittendrin und wirst dann auch dieses Spiel auf Curaçao verfolgen.
1: Mit meinem Deutschland-Trikot.
0: Ja, sehr gut. Da wirst du natürlich, also wenn ich da sein sollte in irgendeiner Nähe oder so, wirst du dich natürlich melden als Beauftragter, das ist ja völlig klar. Ich wünsche dir sehr viel Spaß in deinem Urlaub und spiel deinen Lieblingssong, ja? Grüße. Ciao.
1: Und bis dann. Tschüss.

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1: 1.47 Uhr ist es, eine Gefahreninformation für den Kreis Groß-Gerau. In Rüsselsheim-Königstetten, da laufen Löscharbeiten, da brennt es in einem landwirtschaftlichen Betrieb in der Obergasse. Starke Rauchentwicklung dort, Anwohner in Rüsselsheim-Königstetten und Hattersheim werden gebeten, Fenster und Türen geschlossen zu halten. Lüftungen und Klimaanlagen dort bitte abschalten. Und da schreibt doch gerade Thorsten. Thorsten ist wach, das heißt, der Therapiekreis füllt sich so langsam. Und Thorsten spricht ja immer gerne mal in Form einer WhatsApp-Audio an die Menschheit. Und er hat so einen Rhythmus, wenn er hochfährt, dann sind das Sätze, die kann ich auch schon eigentlich mitsprechen. Ne?
2: Guten Morgen, lieber Binnibär. Hier ist dein Therapiekind Thorsten. Bin auch wach und am Start. Wünsche dir einen schönen Dienstag. Tschüss. Thorsten aus Böhlen.
1: So. Das ist sein Lieblingshit, den würde er gerne hören. Wiss, the MC, and at the party, in der Popnacht. Oh.

Evanescence und Bring Me to Life. Vorsicht auf der A1. Blankenheim in Richtung Euskirchen. Da liegt ein Tier auf der Fahrbahn. Zwischen Nettersheim und Mechernich.

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1: Um 2 Uhr mit Ramin Movasakian. Israel und der Iran haben ihre gegenseitigen Angriffe vorerst beendet. Nach dem Mullah-Regime erklärte am Abend auch der israelische Premierminister Netanyahu, das Feuer sei eingestellt. Aus Tel Aviv berichtet Jan-Christoph Kitzler.
2: Netanyahu erklärte, Israels Armee werde weiterhin im Südlibanon operieren. Dort wurden den Angaben zufolge rund 600.000 Menschen vertrieben. Zahlreiche Ortschaften wurden zerstört. Israels Armee spricht von einer sogenannten Sicherheitszone. In den vergangenen Wochen hatte es dort zahlreiche Angriffe auf israelische Soldaten und Ortschaften nahe der Grenze durch die Hisbollah gegeben. Die israelische Armee hatte am Nachmittag erneut den Libanon angegriffen. In der Stadt Tyros wurden nach Angaben des Roten Kreuzes 4 Sanitäter verwundet. Dennoch gab es seit dem Vormittag keine Raketenangriffe mehr. In Israel wurden die Sicherheitsauflagen des Heimatschutzes teilweise aufgehoben. Schulen sollen morgen wieder landesweit geöffnet sein.
1: Weltweit wird immer mehr in Atomwaffen investiert. Das zeigt ein Bericht der internationalen Kampagne zur Abschaffung von Atomwaffen. Demnach haben die 9 großen Nuklearstaaten im vergangenen Jahr rund 102 Milliarden Euro für ihre Atomwaffenarsenale ausgegeben. Ein neuer Rekord. Mehr als die Hälfte der Ausgaben entfallen auf die USA. Es folgen China, Großbritannien und Russland. Allein die nuklearen Investitionen aus den letzten 3 Jahren hätten den Hunger in der Welt beenden können, heißt es von den Autoren. Der neue Stuttgarter Tiefbahnhof soll wohl erst im Jahr 2031 komplett in Betrieb gehen. Das haben Projektpartner von Stuttgart 21 jetzt dem SWR bestätigt. Demnach seien die Probleme beim Bahnprojekt und dem digitalen Bahnknoten so gravierend, dass man mehrere Jahre in Verzug komme. Frieda Kümmerer berichtet.
3: Die Rede ist von falsch verlegten Kabeln, Problemen bei der Notstromversorgung und Baumängeln bei den im Tiefbahnhof verbauten Bahnsteigen und verlegten Bahnsteigfliesen. Bereits im Februar hatte eine SWR-Recherche ergeben, dass es sich bei der erneuten Verschiebung von Stuttgart 21 nicht um einige Monate handelt, sondern um mehrere Jahre. Jedes der Probleme und Herausforderungen sei komplex. Alle zusammengenommen würden dazu führen, dass man für eine vollständige Inbetriebnahme von Stuttgart 21 noch 5 Jahre brauche, bis 2031, so Insider.
1: Die deutsche Fußballnationalmannschaft hat ihr WM-Quartier in Winston-Salem im US-Bundesstaat North Carolina bezogen. Im ersten Spiel trifft Deutschland am Sonntag auf Curaçao. Anpfiff ist um 19 Uhr unserer Zeit. Eröffnet wird die Weltmeisterschaft bereits am Donnerstagabend mit der Partie Mexiko gegen Südafrika. Das Wetter für Deutschland. In der Nacht ist es meist bewölkt. Von West nach Ost gibt es immer wieder Schauer. Die Tiefstwerte 17 bis 8 Grad. Heute startet der Tag überall grau und regnerisch. Im Norden sind vereinzelt Gewitter möglich. Im Süden und Osten lässt der Regen am Abend nach. Die Temperaturen erreichen maximal 14 bis 22 Grad. Und noch die Zeit, es ist gleich 2.03 Uhr.
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4: Eine Gefahreninformation für Kreis Groß-Gerau. In Rüsselsheim, Königstetten laufen in der Obergasse Löscharbeiten in einem landwirtschaftlichen Betrieb. Es kommt zu starken Rauchentwicklungen. Anwohner in Rüsselsheim-Königstetten und in Hattersheim werden gebeten, Fenster und Türen geschlossen zu halten, sowie Lüftungen und Klimaanlagen abzuschalten. A7, Kassel Richtung Fulda. Die Auffahrt Hünfeld-Schlitz ist wegen einer Baustelle bis 11. Juni gesperrt. Eine Umleitung ist eingerichtet. A7, Fulda Richtung Kassel. Die Abfahrt Kirchheim ist wegen einer Baustelle bis 24. Juni gesperrt.
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5: Mit Ben Sträubel. Dann spielen wir gleich über ein PPPPP. Das ist das perfekt polierte, fantastische Popnacht-Package. Das werdet ihr euch gleich verdienen. In wenigen Minuten, wer mitspielen möchte, 07221 2011. Das Paket steht schon neben meinem rechten Schuh. 07221 2011. Ich muss nur noch euren Namen aufs Adressfeld schreiben. So, also ich bin gespannt, wer zuerst durchkommt. Und dann spielen wir gleich.
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